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1: Und das Ganze kommt vom Mitteldeutschen Rundfunk aus Magdeburg. Hier im Studio ist für Sie Frank Eberlein, der bin ich. Und ich wünsche Ihnen einen schönen guten Morgen. Und viel Spaß jetzt mit Musik von Starship.

So, damit sind alle wieder munter, die vielleicht so um zwei rum so ein bisschen weggesackt sind, ein bisschen müde geworden. Das kann ja passieren und passiert auch immer wieder, ist auch überhaupt nicht schlimm, ist ganz normal. Und ja, an dieser Stelle mal ein Dankeschön allen, die Deutschland hier sozusagen auf Trab halten und ihre Arbeit erledigen, damit dann der Freitag so richtig in Gang kommen kann. Ne? Und ja, weiterhin viel Spaß beim Radio hören. Nach Coldplay haben wir jetzt Cher. Und hier ist sie, die Unsterbliche, ja, die ewig Frische und Junge mit Believe.

Ja, Depeche Mode aus England hatten ja vor allem in den 80er Jahren so viele Riesenhits und das ist echter Kult. Aber dieser Song, an der Schwelle zur 90er Jahre veröffentlicht worden, ist er, irgendwas Besonderes. Enjoy the Silence. Ja, finden Sie sich auch? Der fasziniert auf ganz besondere Weise. Jetzt haben wir es auch, die Zeit ist jetzt besonders. 2.22 Uhr und da geht's weiter gleich mit Roxette. Und vorher habe ich noch Stevie Wonder. Hier ist er mit Part-Time Lover. Und das in der ARD-Hitnacht.

Und hier in der ARD-Hitnacht gibt es jetzt eine Gefahrenmitteilung für das Land Sachsen-Anhalt. In Stendal kommt es durch einen Großbrand im Osten der Stadt zu einer starken Rauchentwicklung. Dadurch kann es zu Geruchsbelästigungen sowie Sichtbehinderungen durch Rauch in Bodennähe kommen. Im Ausbreitungsbereich der Rauchwolke wird vor möglichen Gesundheitsgefährdungen gewarnt. Meiden Sie das betreffende Gebiet, wenn es geht. Schließen Sie Fenster und Türen und schalten Sie Lüftungen und Klimaanlagen ab.

Es ist 2.30 Uhr, halb drei. Guten Morgen. Hier ist der Verkehrsservice in der ARD-Hitnacht. Zunächst nochmal die Gefahrenmitteilung für den Norden Sachsen-Anhalts. In Stendal kommt es durch einen Großbrand im Osten der Stadt zu starker Rauchentwicklung. Dadurch kann es zu Geruchbelästigungen sowie Sichtbehinderungen durch Rauch in Bodennähe kommen. Im Ausbreitungsbereich der Rauchwolke wird vor möglichen Gesundheitsgefährdungen gewarnt. Wenn es irgendwie möglich ist, meiden Sie das betreffende Gebiet, schließen Sie Fenster und Türen und schalten Sie Lüftungen und Klimaanlagen ab. A1 Lübeck-Hamburg. Auf der Norderelbbrücke kommt es in beiden Richtungen wegen eines Schwertransports noch bis ungefähr 5 Uhr zu kurzfristigen Sperrungen. Die A4 Köln Richtung Olpe ist zwischen Eckenhagen und dem Kreuz Olpe Süd nach einem Unfall gesperrt. Die A29 Wilhelmshaven Richtung Ahlhorner Heide ist zwischen Oldenburg-Ohmstede und dem Kreuz Oldenburg-Ost wegen Bauarbeiten noch bis ungefähr 5 Uhr gesperrt. Die Umleitung ist die U26. Die A36 Fienenburg Richtung Wolfenbüttel ist zwischen Osterwiek, Fienenburg Ost und Fienenburg wegen einer Nachtbaustelle noch bis ungefähr 5 Uhr gesperrt. Die A52 Mönchengladbach Richtung Düsseldorf ist zwischen Karst Nord und dem Kreuz Karst wegen Bauarbeiten noch bis ungefähr 5 Uhr gesperrt. Die A448 Bochum West Richtung Dortmund Witten ist zwischen dem Tunnel Rombacher Hütte und Bochum Süd wegen einer Fahrbahnerneuerung noch bis ungefähr 5 Uhr gesperrt. Und Stadtverkehr München auf dem Mittleren Ring sind der Effnertunnel, der Leuchtenbergtunnel, der Richard-Strauss-Tunnel sowie der Innsbrucker Ringtunnel wegen Wartungsarbeiten noch bis ungefähr 5.30 Uhr in beiden Richtungen jeweils gesperrt. Das waren die Verkehrsmeldungen. Wir wünschen Ihnen eine gute Fahrt.

Max Giesinger in der ARD-Hitnacht und an dieser Stelle noch einmal die Gefahrenmitteilung für den Norden Sachsen-Anhalts, für die Altmark. In Stendal kommt es durch einen Großbrand im Westen der Stadt. Das wurde korrigiert, vorhin hieß es im Osten, nein, ein Großbrand im Westen der Stadt. Zu starker Rauchentwicklung. Meiden Sie unbedingt das betroffene Gebiet. Wenn es geht, schließen Sie Fenster und Türen und schalten Sie Lüftungen und Klimaanlagen ab. Sobald wir Näheres wissen, was dort genau passiert ist und wie groß die Gefahr ist, ja, hören Sie es bei uns hier in der ARD-Hitnacht. Es geht weiter mit Musik von Fairground Attraction. Perfect.

auch so ein toller Klassiker von einer großartigen Band, Supertramp. It's Raining Again. Roger Hodgson war ja der Frontmann mit dieser markanten Stimme. So, hier ist die ARD-Hitnacht. Und zwei Hits gibt's noch bis zu den 3 Uhr Nachrichten. Einer kommt von Billy Joel, My Life, und dann Laura Branigan, Self-Control.

0: 3 Uhr mit Ronald Lessig. In der norwegischen Hauptstadt Oslo wird heute bekannt gegeben, wer in diesem Jahr den Friedensnobelpreis bekommt. Laut Nobelkomitee waren fast 300 Persönlichkeiten und Organisationen nominiert. Skandinavien-Korrespondent Arne Bartram zu den Favoriten.
1: Als mögliche Gewinner gelten die Kinderhilfsorganisation Save the Children, eine ukrainische Organisation für Kinderrechte und ein Netzwerk von Helfern für Bürgerkriegsopfer im Sudan. Letztes Jahr, da gab es eine ziemlich umstrittene Entscheidung. Da bekam die venezolanische Oppositionspolitikerin Maria Corina Machado den Preis, die ihn dann symbolisch weitergegeben hat an Donald Trump. Welche Personen oder Organisationen den Friedenspreis bekommen, entscheiden die 5 Mitglieder des norwegischen Nobelkomitees. Wer alles unter den Nominierten war, bleibt übrigens 50 Jahre lang geheim.
0: In Berlin beginnen Linke, Grüne und SPD heute ihre Sondierungsgespräche. Dabei geht es ab dem Vormittag um den Landeshaushalt. Den Weg freigemacht für Sondierungen hatte eine gemeinsame Vereinbarung der drei Parteien. Sie verständigten sich unter anderem auf verbindliche Regeln, wie auf antisemitische Vorfälle innerhalb der Fraktionen reagiert werden soll. Grüne und SPD hatten dies zur Bedingung für Sondierungsgespräche gemacht. In Berngau in Ostbayern hat ein Mann 2 Menschen erschossen und hält sich seit Stunden in seinem Haus verschanzt. Sein Motiv ist unklar. Die Polizei versucht zu verhandeln. Aus München, Antje Dörfner.
2: Bei den beiden Opfern handelt es sich um Mitarbeitende des Landratsamtes. Sie hatten den mutmaßlichen Täter am frühen Donnerstagnachmittag in Berngau in der Oberpfalz im Rahmen einer routinemäßigen Waffenkontrolle aufgesucht. Dabei hatte der Waffenbesitzer Schüsse abgegeben. Spezialkräfte seien im Einsatz und hätten das Gebäude umstellt. Vor Ort sind rund 150 Polizisten. Rund um den Einsatzort wurde ein Gefahrenbereich eingerichtet. Außerhalb des abgesperrten Bereichs besteht laut Polizei keine Gefahr für die Bevölkerung.
0: Die US-Regierung will die Hinrichtung eines wegen 13-fachen Mordes verurteilten Amokläufers in einem Livestream übertragen. Das hat Verteidigungsminister Hexeth angekündigt. Im Interview mit einem rechten Influencer sagte er, es werde ein Erschießungskommando geben und man werde dafür sorgen, dass die Leute zusehen können. Ein Pentagon-Mitarbeiter bestätigte später, dass die Hinrichtung im Dezember live übertragen werden soll. Der Verurteilte, ein ehemaliger Armeepsychiater, hatte auf einem Militärstützpunkt im Bundesstaat Texas 13 Menschen getötet. Das waren die Nachrichten. Das Wetter in Deutschland. Häufig trocken, vereinzelt Schauer bei 12 bis 2 Grad. Tagsüber im Südosten freundlich, von Westen her Schauer bei 10 bis 16 Grad. Am Samstag freundlich, einige Schauer, im Norden Gewitter bis 18 Grad. Es ist 3.03 Uhr.
3: Und hier ist der Verkehrsservice in der ARD-Hitnacht. Zunächst eine Gefahrenmitteilung für den Norden Sachsen-Anhalts, die Altmark. In Stendal kommt es durch einen Großbrand im Westen der Stadt zu starker Rauchentwicklung. Dort brennt das Tanzcafé. Meiden Sie nach Möglichkeit das betreffende Gebiet, schließen Sie Fenster und Türen und schalten Sie Lüftungen und Klimaanlagen ab. A1 Lübeck-Hamburg. Auf der Norderelbbrücke kommt es in beiden Richtungen wegen eines Schwertransports noch bis ungefähr 5 Uhr zu kurzfristigen Sperrungen. Die A4 Köln Richtung Olpe ist zwischen Eckenhagen und dem Kreuz Olpe Süd nach einem Unfall gesperrt. Die A29 Wilhelmshaven Richtung Ahlhorner Heide ist zwischen Oldenburg-Ohmstede und dem Kreuz Oldenburg-Ost wegen Bauarbeiten noch bis ungefähr 5 Uhr gesperrt. Als Umleitung dient die U26. Die A36 Fienenburg Richtung Wolfenbüttel ist zwischen Osterwiek, Fienenburg Ost und Fienenburg wegen einer Nachtbaustelle noch bis ungefähr 5 Uhr gesperrt. Die A52 Mönchengladbach Richtung Düsseldorf ist zwischen Karst Nord und dem Kreuz Karst wegen Bauarbeiten bis ungefähr 5 Uhr gesperrt. Die A448 Bochum West Richtung Dortmund-Witten ist zwischen dem Tunnel Rombacher Hütte und Bochum Süd wegen der Erneuerung der Fahrbahn bis ungefähr 5 Uhr gesperrt. Und Stadtverkehr München. Auf dem Mittleren Ring sind der Effnertunnel, der Leuchtenbergtunnel, der Richard-Strauss-Tunnel sowie der Innsbrucker Ringtunnel wegen Wartungsarbeiten noch bis ungefähr 5.30 Uhr jeweils in beiden Richtungen gesperrt. Das waren die Verkehrsmeldungen. Wir wünschen Ihnen eine gute Fahrt.
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3: Und die kommt aus dem MDR-Landesfunkhaus Sachsen-Anhalt in Magdeburg. Mein Name ist Frank Eberlein. Ich wünsche Ihnen einen schönen guten Morgen. Wir haben Freitag, den 9. Oktober. Take

auch 60 Jahre alt, dieser Song. Ja, und damals war nicht mal Percy Sledge selber 60. When a Man Loves a Woman, hier in der ARD-Hit-Nacht. 3:12 Uhr. Und jetzt gibt's einen schönen, gute-Laune-Song, der sie ja munter macht und mit einem beschwingten Lächeln in diesen Freitag trägt. Joanna von Kool & The Gang.

10 Minuten noch, dann haben wir es 3:30 am Freitagmorgen, wenn Sie gerade aufgestanden sind oder noch nicht, aber immerhin geweckt wurden von Ihrem Wecker, mehr oder weniger sanft. Ja, dann guten Morgen und ich hoffe, Sie kommen gut in die Gänge. Stehen Sie um Gottes Willen nicht mit dem falschen Bein oder Fuß auf, ne? Sie wissen ja, mit welchem. Das Richtige. So, und jetzt gibt's was ganz Wildes hier aus den 80ern. Duran Duran, The Wild Boys.

Es ist 3.31 Uhr. Guten Morgen, hier ist der Verkehrsservice in der ARD-Hitnacht. Zunächst eine Gefahrenmitteilung für den Norden Sachsen-Anhalts, die Altmark. In Stendal kommt es durch einen Großbrand im Westen der Stadt zu starker Rauchentwicklung. Dort brennt das Tanzcafé. Wenn es irgendwie möglich ist, meiden Sie das betreffende Gebiet, schließen Sie Fenster und Türen und schalten Sie Lüftungen und Klimaanlagen ab. A1 Lübeck-Hamburg. Auf der Norderelbbrücke kommt es in beiden Richtungen wegen eines Schwertransports noch bis ungefähr 5 Uhr zu kurzfristigen Sperrungen. Die A4 Köln Richtung Olpe ist zwischen Eckenhagen und dem Kreuz Olpe Süd nach einem Unfall gesperrt. Die A29 Wilhelmshaven Richtung Ahlhorner Heide ist zwischen Oldenburg-Ohmstede und dem Kreuz Oldenburg-Ost wegen Bauarbeiten noch bis ungefähr 5 Uhr gesperrt. Bitte nutzen Sie die Umleitung U26. Die A36 Fienenburg Richtung Wolfenbüttel ist zwischen Osterwiek, Fienenburg Ost und Fienenburg wegen einer Nachtbaustelle noch bis ungefähr 5 Uhr gesperrt. Die A52 Mönchengladbach Richtung Düsseldorf ist zwischen Karst Nord und dem Kreuz Karst wegen Bauarbeiten noch bis ungefähr 5 Uhr gesperrt. Die A448 Bochum West Richtung Dortmund-Witten ist zwischen dem Tunnel Rombacher Hütte und Bochum Süd wegen einer Fahrbahnerneuerung noch bis ungefähr 5 Uhr gesperrt. Und Stadtverkehr München. Auf dem mittleren Ring sind der Effner-Tunnel, der Leuchtenberg-Tunnel, der Richard-Strauss-Tunnel sowie der Innsbrucker Ring-Tunnel wegen Wartungsarbeiten bis ungefähr 5.30 Uhr noch jeweils in beiden Richtungen gesperrt. Das waren die Verkehrsmeldungen. Wir wünschen Ihnen eine gute Fahrt.

Ja, ich sag's doch immer wieder, wie es früher mal in einem Lied hieß, man müsste Klavier spielen können. Also Ten Sharp haben bewiesen, dass sie es können. You, großer Hit in den frühen 90ern und das in der ARD-Hitnacht. Jo, und jetzt haben wir es 3.42 Uhr und Zeit für Musik von Stevie Winwood hier, Back in the High Life Again. Schönen guten Morgen Ihnen.

Ja, ein neuer Tag ist da. Céline Dion, New Day has come. Und das ist Freitag, der 9. Oktober 2026. Ja, schön, dass Sie schon auf sind, dass Sie Ihr Radio eingeschaltet haben. Hier ist die ARD-Hit-Nacht und hier sind Sie aus den Vereinigten Staaten von Amerika, Daryl Hall und John Oates mit einem ihrer großen Hits aus den 80ern, Out of Touch.

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1: Um 4 Uhr mit Ronald Lessig. In der norwegischen Hauptstadt Oslo wird heute bekannt gegeben, wer in diesem Jahr den Friedensnobelpreis bekommt. Laut Nobelkomitee waren fast 300 Persönlichkeiten und Organisationen nominiert. Skandinavien-Korrespondent Arne Bartram zu den Favoriten.
2: Als mögliche Gewinner gelten die Kinderhilfsorganisation Save the Children, eine ukrainische Organisation für Kinderrechte und ein Netzwerk von Helfern für Bürgerkriegsopfer im Sudan. Letztes Jahr, da gab es eine ziemlich umstrittene Entscheidung. Da bekam die venezolanische Oppositionspolitikerin Maria Corina Machado den Preis, die ihn dann symbolisch weitergegeben hat an Donald Trump. Welche Personen oder Organisationen den Friedenspreis bekommen, entscheiden die 5 Mitglieder des norwegischen Nobelkomitees. Wer alles unter den Nominierten war, bleibt übrigens 50 Jahre lang geheim.
1: In Berlin beginnen Linke, Grüne und SPD heute ihre Sondierungsgespräche. Dabei geht es ab dem Vormittag um den Landeshaushalt. Den Weg freigemacht für Sondierungen hatte eine gemeinsame Vereinbarung der drei Parteien. Sie verständigten sich unter anderem auf verbindliche Regeln, wie auf antisemitische Vorfälle innerhalb der Fraktionen reagiert werden soll. Grüne und SPD hatten dies zur Bedingung für Sondierungsgespräche gemacht. Nach den tödlichen Schüssen auf 2 Behördenmitarbeiter in Berngau in Ostbayern hat die Polizei den mutmaßlichen Täter festgenommen. Wie ein Polizeisprecher dem BR sagte, wurde der Verdächtige dabei durch Schüsse ins Bein leicht verletzt. Es handelt sich um einen 60-jährigen Deutschen. Die Mitarbeitenden des Landratsamtes hatten ihn am Nachmittag zu einer Waffenkontrolle aufgesucht. Nach den tödlichen Schüssen hat sich der Mann dann stundenlang in seinem Wohnhaus verschanzt. Die Polizei war mit einem Großaufgebot und Spezialkräften vor Ort. Zu den Hintergründen oder dem Motiv der Tat ist noch nichts bekannt. Die US-Regierung will im Dezember eine Hinrichtung per Livestream im Internet übertragen. Das hat Verteidigungsminister Hegseth angekündigt. Aus Washington, Nina Barth.
3: Eine Hinrichtung in den USA live anschauen, das klingt wie ein Film, aber die USA wollen das tatsächlich machen. Verteidigungsminister Pete Hegseth hat einem rechten Podcaster gesagt, dass der verurteilte Attentäter von einem Erschießungskommando hingerichtet wird und man dafür sorgen wird, dass die Öffentlichkeit das mitverfolgen kann. Es geht um einen ehemaligen Militärpsychiater. Er hat 2009 auf einem Militärstützpunkt 13 Menschen erschossen. Der Militärstützpunkt damals war Fort Hood in Texas und da soll der Mann auch hingerichtet werden am 3. Dezember.
1: Das waren die Nachrichten. Das Wetter in Deutschland. Tagsüber im Südosten freundlich, im Westen Schauer bei 10 bis 16 Grad. Am Samstag freundlich, im Norden Gewitter bis 18 Grad. Am Sonntag einige Schauer, im Süden trocken bis 17 Grad. Es ist 4.03 Uhr.
4: Und hier ist der Verkehrsservice in der ARD-Hitnacht. A1 Lübeck-Hamburg. Auf der Norderelbbrücke kommt es in beiden Richtungen wegen eines Schwertransports noch bis ungefähr 5 Uhr zu kurzfristigen Sperrungen. Die A5 Basel Richtung Karlsruhe ist zwischen Riegel und Herbolzheim nach einem Unfall gesperrt. Die A29 Wilhelmshaven Richtung Ahlhorner Heide ist zwischen Oldenburg-Ohmstede und dem Kreuz Oldenburg-Ost wegen Bauarbeiten noch bis ungefähr 5 Uhr gesperrt. Es gibt eine Umleitung, das ist die U26. Die A36 Fienenburg Richtung Wolfenbüttel ist zwischen Osterwiek, Fienenburg-Ost und Fienenburg wegen einer Nachtbaustelle noch bis ungefähr 5 Uhr gesperrt. Die A52 Mönchengladbach Richtung Düsseldorf ist zwischen Karst Nord und dem Kreuz Karst wegen Bauarbeiten noch ungefähr eine Stunde lang gesperrt. Die A448 Bochum West Richtung Dortmund-Witten ist zwischen dem Tunnel Rombacher Hütte und Bochum Süd wegen der Erneuerung der Fahrbahn ebenfalls noch eine Stunde lang gesperrt. Und Stadtverkehr München. Auf dem mittleren Ring sind der Effner-Tunnel, der Leuchtenberg-Tunnel, der Richard-Strauss-Tunnel sowie der Innsbrucker Ring-Tunnel wegen Wartungsarbeiten noch bis ungefähr 5.30 Uhr jeweils in beiden Richtungen gesperrt. Das waren die Verkehrsmeldungen. Wir wünschen Ihnen eine gute Fahrt.
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4: Und die kommt vom Mitteldeutschen Rundfunk aus Magdeburg. Und hier im Studio ist für Sie Frank Eberlein. Ja, schönen guten Morgen an diesem Freitag, dem 9. Oktober. Und in die fünfte Stunde dieses Tages starten wir ganz flott mit den Mädels von Bananarama.

Chris Normans Stimme, ja, in den Sound von Smokey verpackt. Und da gab es ja so viele tolle Klassiker in den 70ern. Zum Beispiel diesen Living Next Door to Alice. Ja, schönen guten Morgen. 4.12 Uhr haben wir es, die ARD-Hitnacht. Jetzt mit Musik aus den 80ern. Hier sind Ultravox.

Schönen guten Morgen, es ist 4.32 Uhr, hier ist der Verkehrsservice in der ARD-Hitnacht. A1 Lübeck-Hamburg, auf der Norderelbbrücke kommt es in beiden Richtungen wegen eines Schwertransports noch ungefähr eine halbe Stunde lang zu kurzzeitigen Sperrungen. Die A5 Basel Richtung Karlsruhe ist zwischen Riegel und Herbolzheim nach einem Unfall gesperrt. Die A29 Wilhelmshaven Richtung Ahlhorner Heide ist zwischen Oldenburg-Ohmstede und dem Kreuz Oldenburg-Ost wegen Bauarbeiten noch ungefähr eine halbe Stunde lang gesperrt. Nutzen Sie bitte die U26 als Umleitungsstrecke. Die A36 Fienenburg Richtung Wolfenbüttel ist zwischen Osterwiek, Fienenburg-Ost und Fienenburg wegen einer Nachtbaustelle ungefähr noch eine halbe Stunde lang gesperrt. Die A52 Mönchengladbach Richtung Düsseldorf ist zwischen Karst Nord und dem Kreuz Karst wegen Bauarbeiten ebenfalls noch ungefähr eine halbe Stunde lang gesperrt. Und die A448 Bochum West Richtung Dortmund-Witten ist zwischen dem Tunnel Rombacher Hütte und Bochum Süd wegen der Erneuerung der Fahrbahn ebenfalls noch ungefähr eine halbe Stunde lang gesperrt. Und eine Meldung für den Stadtverkehr München. Auf dem Mittleren Ring sind der Effnertunnel, der Leuchtenbergtunnel, der Richard-Strauss-Tunnel sowie der Innsbrucker Ringtunnel wegen Wartungsarbeiten noch ungefähr eine Stunde lang, also bis ungefähr 5.30 Uhr in beiden Richtungen jeweils gesperrt. Das waren die Verkehrsmeldungen. Wir wünschen Ihnen eine gute Fahrt.

Ja, Irene Cara ist ja seit geraumer Zeit auch im Musikerhimmel, aber sie hat uns diesen fantastischen Song hinterlassen aus dem Film Flashdance, sozusagen der Titelsong What a Feeling. Das waren die frühen 80er. Hier ist die ARD-Hitnacht und jetzt gucken wir nach vorn. Ja, der Freitag ist in seiner fünften Stunde. Das Wochenende steht vor der Tür. Jo, und wir freuen uns. Und so vor Freude gibt's jetzt Musik von Paul McCartney und den Wings with a Little Luck.

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Jason Donovan hier zu früher Stunde, 5 Minuten vor 5. Die ARD-Hitnacht in einigen Regionen Deutschlands ist sie gleich vorbei. Da kommt dann das Frühprogramm in ihrer Region, in anderen Regionen wiederum. Da geht's noch eine Stunde weiter bis 6 Uhr. Und ja, wenn Sie sich gleich ausklinken, dann schon mal ein schönes Wochenende. Schön, dass Sie dabei waren. Mein Name ist Frank Eberlein. Vielleicht hören wir uns ja auch gleich wieder. Erstmal Musik von France Gall hier. Ella, Ella.

0: France Gall.
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0: Na, das ist ja wohl ein Kultsong, den wir gleich haben, alle, oder was? Ne?
2: Das ist ja wohl der Oberhammer. Ne?
0: Finde ich so cool. Talk, talk, such a shame. Das ist übrigens Anna Adams.
2: Ja, schönen guten Morgen.
0: Ich bin Ulf Ansorge und das hier sind die Nachrichten. Bis gleich.
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4: Um 5 Uhr mit Ronald Lessig. In der norwegischen Hauptstadt Oslo wird heute bekannt gegeben, wer in diesem Jahr den Friedensnobelpreis erhält. Laut Nobelkomitee waren fast 300 Persönlichkeiten und Organisationen nominiert. Skandinavien-Korrespondent Arne Bartram zu den Favoriten.
5: Als mögliche Gewinner gelten die Kinderhilfsorganisation Save the Children, eine ukrainische Organisation für Kinderrechte und ein Netzwerk von Helfern für Bürgerkriegsopfer im Sudan. Letztes Jahr, da gab es eine ziemlich umstrittene Entscheidung. Da bekam die venezolanische Oppositionspolitikerin Maria Corina Machado den Preis, die ihn dann symbolisch weitergegeben hat an Donald Trump. Welche Personen oder Organisationen den Friedenspreis bekommen, entscheiden die 5 Mitglieder des norwegischen Nobelkomitees. Wer alles unter den Nominierten war, bleibt übrigens 50 Jahre lang geheim.
4: In Berlin beginnen Linke, Grüne und SPD heute ihre Sondierungsgespräche. Dabei geht es ab dem Vormittag um den Landeshaushalt. Den Weg freigemacht für Sondierungen hatte eine gemeinsame Vereinbarung der drei Parteien. Sie verständigten sich unter anderem auf verbindliche Regeln, wie auf antisemitische Vorfälle innerhalb der Fraktionen reagiert werden soll. Grüne und SPD hatten dies zur Bedingung für Sondierungsgespräche gemacht. In Berngau in Ostbayern hat es bis in die Nacht einen Großeinsatz der Polizei gegeben, nachdem ein Mann vor seinem Haus 2 Menschen erschossen hatte. Bei den Opfern handelt es sich um eine Beschäftigte des Landratsamtes Neumarkt in der Oberpfalz, die den Mann wegen einer Waffenkontrolle aufsuchen wollte. Aus der Nachrichtenredaktion Johanna Schultheiß.
6: Wie ein Polizeisprecher dem Bayerischen Rundfunk sagte, wurde der Verdächtige im Zuge der Festnahme durch Schüsse ins Bein leicht verletzt. Es handelt sich um einen 60-jährigen Deutschen. Der Mann hatte sich seit dem Nachmittag in seinem Haus in Berngau verschanzt. Die Polizei umstellte das Gebäude und verhandelte stundenlang am Telefon mit dem Mann. Die Mitarbeitenden des Landratsamtes, eine 54-jährige Frau und ein 45-jähriger Mann, hatten den mutmaßlichen Täter am frühen Nachmittag zu einer Routinekontrolle aufgesucht. Dabei fielen die tödlichen Schüsse.
4: Die US-Regierung will die Hinrichtung eines wegen 13-fachen Mordes verurteilten Amokläufers in einem Livestream übertragen. Das hat Verteidigungsminister Hexas angekündigt. Im Interview sagte er, es werde ein Erschießungskommando geben und man werde dafür sorgen, dass die Leute zusehen können. Ein Pentagon-Mitarbeiter bestätigte, dass die Hinrichtung im Dezember live übertragen werden soll. Der Verurteilte, ein ehemaliger Armeepsychiater, hatte auf einem Militärstützpunkt im Bundesstaat Texas die 13 Menschen getötet.
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0: Hier ist das Wetter für uns in Hamburg.
2: Da haben wir bereits 10 Grad in Marienthal. Wer es gestern schon herbstlich fand, heute dreht der Herbst ein wenig weiter auf. Viele Wolken, viel Regen, keine Sonne, maximal 13 Grad. Und der Wind, der kommt dann im späteren Tagesverlauf auch noch dazu.
0: Blitzer und Staus jetzt aus dem Verkehrszentrum Roter Baum.
2: Da freuen wir uns, dass wir noch keine Meldungen für Sie haben. Deswegen gute Fahrt.
0: Anna Adams.
2: Einen schönen guten Morgen.
0: Ich bin Ulf Ansorge. Sie sind auch dabei. Das freut uns, wenn Sie irgendwie schon unterwegs sind, was gesehen haben, was auf den Straßen oder Schienen nervt oder so. Sagen Sie gerne Bescheid. 08.090.93 ist für Sie kostenfrei.
2: Genauso wie die NDR Hamburg App. Da können Sie auch drauf sprechen.
0: Schönen Start in den Freitag.
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0: glaube, wenn er um diese Tageszeit irgendwo hingehen würde, um 5 Uhr und 12 Minuten zum Beispiel, sähe das auch noch aus wie roter Teppich und Oscar-Verleihung. Heute kommt ein glamouröser Mann zu uns nach Hamburg, Anne.
1: Ja, ja. Harald Glöckler. Ich glaube, wir alle wissen, wie der aussieht.
0: Harald Glöckler, The Glöckler.
1: Ja, der hat auf den Strassstein hat er nochmal Strasssteine und ja, auf dem noch ein kleiner Strassstein.
0: Damit es auch gut aussieht. Ja. Und warum kommt Harald Glöckler heute nach Hamburg? Der hat heute Abend eine Vernissage. Der stellt seine Kunstwerke in Hamburg aus. Der macht nämlich ja nicht nur Mode, pompöse Mode, sondern der malt auch, der stellt Drucke aus Skulpturen. Okay. Ja, ja, ist aber alles total pompös. Man weiß natürlich aber im Grunde gar nicht, wenn da die ganzen Kunstwerke sind, also wer ist das größere Kunstwerk, der Künstler selber oder eben seine Kunstwerke, ne?
1: Das gibt es wenig Unterschiede wahrscheinlich.
0: Das kann man sich ab heute Abend überlegen. Heute Abend, 19 Uhr, ist die Vernissage von Harald Glöckler und zwar in Nissis Kunstkantine in der Hafen City. Glöckler kommt natürlich höchstpersönlich und er hat uns verraten, warum er eigentlich so aussieht, wie er aussieht.
2: Für mich ist es nicht nur, wenn ich Gäste empfange, sondern grundsätzlich sehr wichtig, dass alles perfekt ist. Deshalb habe ich den Bart, den ganzen Kopf mit permanent Make-up machen lassen. Dann kann man das auch auf Null rasieren und es sieht immer noch aus, als wären da Haare. Und so perfekt kriegt man es eigentlich halt überhaupt nie hin, wenn die Haare wachsen. Also das war ein ganz guter, ganz cleverer Schachzug.
0: Das ist ein super cleverer Schachzug gewesen. Ja, also clever. Harald Glöckler heute Abend, Vernissage, 19 Uhr in Nissis Kunstkantine. Und die Ausstellung, die läuft dann noch bis zum 2. November. Heute Abend, 19 Uhr, ist Harald Glöckler in der Hafen City.

0: Also habe ich die jetzt abgestellt oder nicht? Habe ich jetzt, kennen Sie das Gefühl, habe ich jetzt die Kaffeemaschine zu Hause abgestellt vorhin oder nicht? Weiß ich jetzt gar nicht mehr. Also was kann, kann ja nichts passieren eigentlich, oder?
1: Du vergisst, also jetzt abends, die Maschine abzustellen und hast jetzt die Kanne nicht drunter, weil die ist halt gar nicht da oder so. Dann machst du deinen Laden zu und die Maschine läuft weiter. Nach 5 Minuten läuft der Filter über und morgens kommst du rein in deinen Laden. Du, knietief heißer Kaffee.
0: Oh mein Gott, das kann passieren. Hören wir gleich mal Frische per Stefanie gleich jeden Morgen auch um 5.40 Uhr. Jetzt haben wir jetzt 5.22 Uhr hier bei NDR 90,3. Und das ist der King. Elvis Presley.

0: war's eine Show damals vor ein paar Jahren, als Cher in der Barclays Arena war. Die größten Hits aller Zeiten, das war sie natürlich mit Strong Enough hier bei NDR 90,3. 5.30 Uhr und hier ist das Wetter für uns in Hamburg.
1: Ist das schön, auch wenn man drin ist, ne? Das Wetter.
0: Ja, ich sehe es noch
1: von
0: gar
1: drinnen
0: nicht.
1: Ist es richtig, richtig schön.
0: Das ist ja dunkel.
1: Ja, aber es ist tatsächlich draußen auch relativ viel Regen unterwegs.
0: Ach, auch wenn es dunkel ist, ist Wetter draußen.
1: Ja, das wissen viele nicht, aber das ist hinter den Wolken findet auch noch was statt.
0: Hinter den Wolken.
1: Oh Gott. 9 Grad in Hausbruch. Viel Wolken, viel Regen. Du hast mich total aus dem Konzept gebracht. Keine Sonne. Der Herbst hat wirklich weiter aufgedreht. Maximal 13 Grad werden es heute. Und Wind bekommen wir auch noch dazu.
0: Du hattest ein Konzept? Das ist mir
1: neu. Nee, das ist tatsächlich
0: das Erste, was ich höre.
1: Das war eine Lüge.
0: Blitz und Staus aus dem Verkehrszentrum Roter Baum.
1: Ja, da habe ich auch nichts zu melden. Sowieso nicht.
0: Auch kein Konzept.
1: Nein.
0: Guck mal.
2: Guten Morgen,
0: Anna Adams.
1: Ja, ich freue mich. Guten Morgen.
0: Was soll ich sagen? Guten Morgen. Ich freue mich teilweise auch. Ich bin Ulf Ansorge. Schön, dass Sie dabei sind. Und melden Sie sich gerne, wenn Sie irgendwas gesehen haben. Blitzerstaus, irgendwas, ausgefallene Züge. Obwohl, das passiert. Das gibt's
1: ja nicht.
0: Nein. Dann rufen Sie an 08000 90393. Das ist kostenfrei für Sie.
1: Oder melden Sie sich bei uns über die NDR Hamburg App.
0: Und hier ist Jennifer Rush.
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0: Also das muss ich doch jetzt wissen, was ist denn jetzt mit der Kaffeemaschine?
1: Frühstück bei Stefanie.
2: Es ist ja, wie es ist.
1: Und das sind ihre Gäste. Herr Ahlers.
3: Ja, da tut er nichts zu sagen.
1: Udo.
4: Ja, das kann's haben.
1: Und Opa Gerke.
5: Steffi, machst du mir Mettbrötchen?
2: Nee, muss ich erst schmieren. Milch und Zucker nehmt ihr selber, ne? Was gibt's Neues?
6: Ja, nix Neues. Wo bleibt der Kaffee denn nun?
2: Du, der läuft noch durch.
6: Da ist doch schon was drin in der Kanne. Kannst du mir doch schon mal einen einschenken. Zieh mal raus, das Ding da.
2: Nee, Franz, das hab ich nicht gern. Dann tropft das von oben auf eine heiße Platte, dann brennt das fest und dann kriegst du das ganz schlecht wieder weg. Höchstens mit Sprüh. Also, da will ich gar nicht erst mit anfangen.
3: Ja, wieso? Da ist so ein Tropfschutzventil dran und dann läuft das unten so lange nicht mehr raus, bis du die Kanne wieder drunter stellst.
4: Ja, Moment mal. Also, jetzt nur mal so angenommen. Du vergisst, also jetzt abends, die Maschine abzustellen und hast jetzt die Kanne nicht drunter, weil die ist halt gar nicht da oder so. Dann machst du deinen Laden zu und die Maschine läuft weiter. Nach 5 Minuten läuft der Filter über und morgens kommst du rein in deinen Laden.
2: Du, knietief heißer Kaffee.
4: Oh, so.
2: Wie meinst du das denn?
4: Ja, du, ich hatte das ja schon mal mit Brauchwasser. Damals in Lottoladen, aber das tut hier auch gar nichts zur Sache.
3: Also manchmal glaube ich, ich sitze hier mit Geisteskranken zusammen. 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

0: italienischen Bari macht aus diesen Muschelschalen einen Baustoff, einen Biobaustoff. Wird gerade dran geforscht. Also diese ganzen Muschelschalen, die sonst im Müll landen und Hafensedimente, also dieses, was am Grund ist, dieser Schleim, daraus wird ein Biozement. Und das ist eine nachhaltige Alternative zu anderen Rohstoffen. Das heißt, weniger CO2-Ausstoß. Und dieser Baustoff soll dann zukünftig für Wellenbrecher, Pflastersteine und vielleicht sogar für den Straßenbau eingesetzt werden.
1: Was für eine tolle Idee. Muscheln als Zement, sind wir mal sehr gespannt. Ich nehme die allerdings auch wirklich sehr, sehr gerne mit Maisweinsauce, muss ich sagen.
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1: Rockwell habe ich gleich für Sie. Somebody's Watching Me. Klingt wie Michael Jackson. Ist auch kein Wunder. Michael Jackson und Jermaine Jackson singen den Refrain bei dem Song. Mega-Hit gleich nach den Nachrichten. Jetzt mit Rosa Erdmann.
2: Guten Morgen. Es ist 6 Uhr.
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2: Hamburg will Millionen mit Verkauf von Schulgrundstücken einnehmen. Die Stadt bekommt ein neues Angebot für Naturkundemuseumsstandort. Bundestag stimmt Neubau der Bahnstrecke Hamburg-Hannover zu. Das Wetter, viele Wolken und Schauer, bis 14 Grad. Jahrelang galt es als Tabu. Jetzt plant Hamburgs Finanzbehörde den Verkauf von leeren Schulgrundstücken. Das hat NDR 90,3 erfahren. Angesichts des Haushaltslochs soll damit der Schulausbau bezahlt werden. Reinhard Postelt.
3: SPD-Finanzsenator Andreas Dressel hatte stets CDU-Senate kritisiert, weil sie städtische Immobilien verkauft hatten. Jetzt will Dressel zwar keine Gebäude veräußern, aber erstmals große Schulgrundstücke. Und das im Wert von 194 Millionen Euro bis 2030. Im Haushaltsausschuss hieß es, die Finanzbehörde erwarte, dass auch Grundstücke veräußert und einer Wohnungsbaunutzung zugeführt werden. Etwa für Wohnungen für Auszubildende. Maßgeblich sei die Zustimmung der Schulen zu den Verkäufen. Zudem muss es die Bürgerschaft genehmigen, weil ein Bürgerentscheid den Verkauf städtischer Grundstücke beschränkt. Die Behörde sieht erhebliche Quadratmeterpotenziale. Der CDU-Finanzexperte Thilo Kleibauer hat gerechnet, bei geplanten Erlösen von 194 Millionen Euro kommt er auf rund 170.000 Quadratmeter, knapp 2% aller Schulflächen. Kleibauer kritisiert, um kurzfristig Löcher im Haushalt zu stopfen, verkauft der Senator jetzt im großen Umfang Schulflächen.
2: Für das geplante Naturkundemuseum hat Bürgermeister Peter Tschentscher ein Angebot der Immobilienfirma Büll und Littke bekommen. Wie der NDR erfahren hat, schlägt das Unternehmen vor, das Museum nicht im Elbtower unterzubringen, sondern an seinem Standort am Besenbinderhof. Stefan Buchen.
4: Die Kosten für diese Variante liegen laut Büll und Littke bei 495 Millionen Euro. Das Angebot ist damit 100 Millionen Euro günstiger als der bislang vom Senat ins Auge gefasste Museumsstandort im Elbtower. Die Bürgerschaftsabgeordneten Thilo Kleibauer, CDU, und Heike Sudmann von den Linken sagen, der Senat könne das potenziell preiswertere Angebot nicht ignorieren. Ein Senatssprecher teilt mit, das neue Angebot von Büll und Littke sei angekommen und werde geprüft. Vor einem Jahr hatte der Senat den Investoren um Dieter Becken vorgeschlagen, gegen Zahlung von 595 Millionen Euro das Museum im Elbtower unterzubringen. Dazu gibt es bislang aber keine Einigung. Zuletzt waren die Zweifel gewachsen, ob das Vorhaben gelingen wird.
2: Und darum geht's auch in der NDR Hamburg App. Der Bundestag hat den Weg freigemacht für die neue Bahnstrecke zwischen Hamburg und Hannover. Am späten Abend hat das Parlament einen entsprechenden Antrag angenommen. Damit kann die Bahn die Neubaustrecke weiter planen. Auf der neuen Trasse sollen Züge 18 Minuten weniger brauchen. Bis dort aber erste Bahnen fahren, kann es noch Jahrzehnte dauern. Katharina Seiler in Berlin. Es gibt ja besonders in Niedersachsen viel Protest gegen einen Neubau. Wie umstritten war der Beschluss?
5: Also die Bundestagsabgeordneten von SPD, CDU und Grünen waren sich einig. Der Beschluss sei ein großer Fortschritt für den Schienenverkehr in Norddeutschland. Die niedersächsische SPD-Bundestagsabgeordnete Trofscha Fazig sagte, ein jahrelanger Stillstand werde beendet. Die Neubaustrecke werde gebraucht für die Pendler, den Güterverkehr und die Anbindung des Hamburger Hafens. Gleichzeitig sei man auf viele Forderungen der Region eingegangen, findet der CDU-Verkehrspolitiker Jordan, ebenfalls aus Niedersachsen. Dabei verwies er auf die umfangreichen Verbesserungen an der Bestandsstrecke, wie etwa den zusätzlichen Lärmschutz und die möglichen Regionalhaltestellen, die jetzt ebenfalls beschlossen worden seien. Die AfD dagegen lehnte als einzige Fraktion die Neubaustrecke ab, denn sie hält den Ausbau der Bestandsstrecke für ausreichend.
2: Katharina Seiler aus Berlin. IKEA in Altona will seine Verkaufsfläche verkleinern um rund 4.600 Quadratmeter. Dafür soll Decathlon mit in das Gebäude in der Großen Bergstraße ziehen, voraussichtlich im kommenden Sommer. Es soll der bisher größte Store des Sportartikelhändlers in Hamburg werden. Was der geplante Umbau für die Mitarbeiter bei IKEA bedeutet, ist nicht bekannt. Nach NDR-Informationen soll bei der Filiale in Altona aber etwa ein Fünftel der Stellen abgebaut werden. Heute wird er bekannt gegeben, wer den Friedensnobelpreis bekommt. Als mögliche Preisträger werden unter anderem die Kinderrechtsorganisation Save the Children und Hilfsgruppen im Sudan gehandelt. Der Friedensnobelpreis ist mit 1 Million Euro datiert.
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1: Hier ist das Wetter für uns in Hamburg.
6: 9 Grad meldet Hohenfelde. Und ich weiß nicht, ob du es wusstest, Ulf, der Herbst, das ist ja der Frühling des Winters.
1: Das wusste ich.
6: Nicht? Ja. Mhm. Und dieser Frühlingstag, der bringt uns maximal 13 Grad, durchgehende Bewölkung, einige Regenschauer und eine gute Portion Wind.
1: Ich denke gerade noch über diesen Satz.
6: Ja, das ist grade. Schön. Lass den ruhig ein bisschen wirken.
1: Blitzer und Staus aus dem Verkehrszentrum Roter Baum.
6: Da hast du jetzt auch noch viel Zeit zum Überlegen, denn wir haben gar keine Meldung für Sie. Also eine richtig gute Fahrt.
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1: Mit Anne Adams.
6: Einen schönen guten Morgen.
1: Ich bin Ulf Ansorge. Du merkst, ich denke mal noch über mich. Der Herbst ist der Winter des
6: Frühlings. Der Frühling des Winters.
1: Oder so.
6: Der Frühling des Winters.
1: Der Frühling des Winters, mhm. Ganz hochinteressant. Hast du dir das ausgedacht?
6: Nein.
1: Okay, alles klar. Aber im Augenblick keine Verkehrsstörungen, aber am Wochenende, also das geht wahrscheinlich heute Nachmittag los, ist jede Menge zu erwarten.
6: Da ist wirklich richtig viel los.
1: Da haben wir richtig viel Freude und was da los sein wird, darüber reden wir gleich. Gut, also dass ihr dabei sind.
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0: wollte ja auch nicht den Puls schon mal so hoch jagen, eben, wenn ich gesagt habe, am Wochenende viel los auf den Straßen oder eben auch, je nachdem, wie man sieht, auch eher nicht so, weil mit Fahren wird das wahrscheinlich nicht so doll. Es wird ein staureiches Wochenende, aber das ist ja nun, weiß Gott, für uns Hamburger nichts Neues, Anne.
1: Ja, da hast du absolut recht und ich fange erstmal mit Good News an, das ist immer besser. Also der Elbtunnel, der ist nicht gesperrt.
0: Wow, hey,
1: ja,
0: danke.
1: Hey, jawohl. Dafür die Norderelbbrücke. Deshalb ist die A1 zwischen dem Dreieck Norderelbe und dem Kreuz Ost das ganze Wochenende gesperrt. Geht los heute Abend um 21 Uhr. Das heißt, auch auf der A7 wird sehr wahrscheinlich gottlosen Stau geben, weil der ganze Verkehr von der A1 eben auf die A7 umgeleitet werden muss. Und ich möchte noch was anfügen auf der A24. Da läuft es auch nicht so richtig gut. Am Wochenende zwischen Horn und Jenfeld ist die Autobahn nämlich nur einspurig befahrbar.
0: Aha.
1: Die Straße wird auf eine Baustelle inklusive Sperrung auf Montag dann vorbereitet.
0: Ja, ich weiß nicht, ob ich das alles auf einmal jetzt verarbeiten kann, aber ich habe es zumindest mal gehört jetzt von dir. Und dann, damit wir das nicht vergessen, ist ja auch noch unser neues Problemkind, die Amsingstraße dabei. Die ist ja auch gesperrt. Da gibt es was Neues ab Montag dann aber erst, ne?
1: Ja, da gilt denn das Prinzip Sirichstraße.
0: Ah.
1: Ja, morgens statt einwärts geht alles über die noch heilen Spuren in eine Richtung. Und ich glaube, das könnte schon ein bisschen für Entlastung sorgen. Das aber erst ab Montag. Ab morgen wird es schon nervig, auch weil Niedersachsen, Bremen und Schleswig-Holstein schon in die Herbstferien starten.
0: Naja denn, ne? Alle Infos finden Sie natürlich wie immer in unserer NDR Hamburg App. Und da wollen wir ein bisschen Musik zur Entspannung schon mal hinterher schicken. Ronan Keating, If Tomorrow Never Comes.

0: Freitagmorgen, 6 Uhr und gleich 22 Minuten. Wir wollen schon mal darauf hinweisen.
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0: Jeden Tag ja um 8.40 Uhr, da füllen wir Ihr Portemonnaie gerne immer ein bisschen auf. Da gibt es immer schön was zu gewinnen und schön was mitzuraten für Sie zu Hause. Wenn Sie nicht telefonieren wollen, ist ja auch okay. Aber mitraten macht auch immer Spaß. Und wir, Anne, lernen da jeden Morgen wirklich so nette, sympathische Hörerinnen und Hörer kennen. Das macht uns eben auch so ganz besonders viel Spaß.
2: Voll. Also ich freue mich tatsächlich immer, Sie kennenzulernen. Marie-Therese aus Farmsen-Berne gestern. Was haben wir gelacht? Die war wirklich nett.
0: Ja, und wirklich auch witzig. Letzte Frage gestern war für Marie-Therese aus Farmsen-Berne. Welche Zitrusfrucht trägt die legendäre Verkäuferin in ihrem Körbchen?
3: Ja, das ist doch Zitronenjette.
0: Ja, und welche Zitrusfrucht trägt die in ihrem Körbchen?
3: Zitrone.
0: Ja, die Zitrone.
2: Banane.
3: Dann die Orange.
0: So viel hat sie denn jetzt überhaupt abgestaubt? Ich habe den Faden komplett verloren.
2: Also, keine Zitrone im Körbchen, aber 150 Euro.
0: Herzlichen Glückwunsch. Ja, siehst du, gewinnen tut irgendwie jeder hier. Und deswegen haben wir natürlich jetzt wie viel heute?
2: Wir spielen heute um bis zu 350 Euro.
0: Das heißt, weil wir ja gestern 100 Euro übrig behalten haben.
2: Ins Körbchen gekriegt.
0: Dann mit den 5 Fragen zum Thema rund um Hamburg 250 Euro sind dann tatsächlich 350 Euro.
2: Ja, ich finde, das da hast du den Rechenweg ja dann auch nochmal aufgeführt. Das finde ich sehr gut. Nur fürs Ergebnis kriegt man auch keine Punkte.
0: Ich könnte das aber auch im Dreisatz nochmal irgendwie.
2: Nein, danke. Nein.
0: Gut, jedenfalls finde ich 350 Euro schon richtig eine Ecke Geld. Kann man viel mit anfangen. Wenn Sie also Lust haben, 8.40 Uhr nicht nur zu Hause mitzuraten, sondern mit uns mal ein bisschen zu spielen, dann melden Sie sich jetzt gerne schon an. 0137 1 93 93 3. Das kostet 14 Cent pro Anruf.

0: klingt aber jetzt nur wie Regen, ne? Oder ist das jetzt tatsächlich... Nee. Nee, ist es kein Regen, ne?
1: Nein, alles
0: auch kein
1: gut.
0: Gewitter. Das waren Aha mit Crying in the Rain.
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0: Elton John, I'm still standing. Gleich nach den Nachrichten. Jetzt mit Rosa Hettmann.
3: Guten Morgen. Es ist 6:30.
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3: Die Hamburger Finanzbehörde plant erstmals den Verkauf großer ungenutzter Schulgrundstücke. Um welche Flächen es geht, ist noch nicht bekannt. Betroffene Schulen sollen dem vorher zustimmen und auch die Bürgerschaft müsste eingebunden werden. Der Verkauf könnte nach Informationen von NDR 90,3 für rund 194 Millionen Euro in den leeren Stadtkassen sorgen. Davon soll dann der Ausbau von Schulen bezahlt werden. Für das geplante Naturkundemuseum gibt es ein Angebot der Immobilienfirma Büll und Littke. Wie der NDR erfahren hat, schlägt das Unternehmen den Besenbinderhof als Standort vor. Die Kosten dafür liegen laut Immobilienfirma bei 495 Millionen Euro. Das sind rund 100 Millionen Euro weniger, als der Museumsstandort im Elbtower kosten würde. Einem Senatssprecher zufolge wird das Angebot jetzt geprüft. Der Weg für einen Neubau der Bahnstrecke Hamburg-Hannover ist endgültig frei. Am späten Abend hat der Bundestag dem Antrag zugestimmt. Christoph Tietz, wie geht's jetzt weiter mit den Bauplänen?
5: Naja, da brauchen alle Beteiligten einen wirklich langen Atem. Die neue Trasse entlang der A7 und der B3 wird nämlich wohl erst um das Jahr 2050 fertig sein. Das ist ja auch einer der Gründe, warum die niedersächsische Landesregierung die Entscheidung vom Bundestag kritisiert. Außerdem könnte auch noch jahrelang geklagt werden. Damit drohen zumindest Gemeinden und Initiativen entlang der Strecke. Ein Vorteil für Regionen wie Soltau und Bergen in der Heide, dass dort Bahnhöfe so gebaut werden sollen, dass auch Regionalzüge halten können. Zugleich soll aber auch die jetzt schon bestehende Strecke erneuert werden, unter anderem mit zusätzlichem Lärmschutz. Und das soll deutlich schneller gehen als der Neubau Hamburg-Hannover.
3: Christoph Tietz. Festnahme nach tödlichen Schüssen auf Behördenbeschäftigte in Bayern. Der tatverdächtige 60-Jährige hatte sich laut Polizei stundenlang in seinem Wohnhaus verschanzt, nachdem er eine 54-jährige Frau und einen 45-jährigen Mann erschossen hatte bei einer routinemäßigen Waffenkontrolle. Bei der Festnahme ist der Verdächtige durch Schüsse ins Bein leicht verletzt worden. Die Polizei war mit einem Großaufgebot und Spezialkräften stundenlang im Einsatz. Können Fußgängerinnen und Fußgänger in Eimsbüttel bald quer über die Kreuzung Osterstraße-Heusweg gehen? Bezirkspolitiker von SPD und Grünen wollen dort eine sogenannte Diagonalquerung einrichten. Vorbild ist Shibuya Crossing in Tokio. Während einer Ampelphase müssen alle Fahrzeuge anhalten und alle Fußgänger bekommen gleichzeitig grün. Das wäre für die stark befahrene Kreuzung eine gute Lösung, heißt es in dem Antrag für die Bezirksversammlung kommende Woche.
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0: Wobei ich das Gefühl habe, viele wären ganz dankbar, wenn an der Osterstraße erstmal gar nichts mehr umgebaut würde. Tatsächlich.
6: Ja, das stimmt.
0: Aber das mag mich auch täuschen. Was soll ich sagen, das Wetter für uns in Hamburg?
6: Das Wetter, genau. Es ist ja wirklich ein richtig schönes Wetter, wenn man drinnen ist. Wir haben 9 Grad in Lohbrügge, 9 Grad in Morfleet, viele Wolken, viel Regen und dazu keine Sonne. Der Herbst hat deutlich weiter aufgedreht und wir bekommen tatsächlich auch noch ordentlich Wind dazu. Das Ganze bei maximal 13 Grad.
0: Blitze und Staus aus dem Verkehrszentrum Roter Baum.
6: Da haben wir aktuell keine Meldungen für Sie. Das freut uns. Wir wünschen Ihnen eine gute Fahrt.
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0: Aber wenn Sie noch Hinweise haben, Blitzer oder Staus oder sonst irgendwas, dann sagen Sie gerne Bescheid. 08090 93 3. Das wäre für Sie dann kostenfrei.
6: Ganz genauso wie die NDR Hamburg-App. Da kann man sogar eine Sprachnachricht schicken.
0: Und es gibt ein richtig, also glaube ich zumindest, richtig tolles neues Kinderbuch, was, glaube ich, uns beiden auch gefallen würde. Und Ihnen auch. Von einem ganz, ganz tollen Typen aus Hamburg. Also wir reden da gleich mal drüber. Das dürfen Sie nicht verpassen.
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0: Ja, ich weiß. Jetzt wollen Sie natürlich wissen, von wem ist denn jetzt dieses Kinderbuch. Also ich sag mal, Anne, wollen wir mal ein kleines Rätsel veranstalten?
1: Sehr gerne.
0: Also, der Mann, der es gemacht hat, der lebt in Blankenese, ist aber in ganz Deutschland möglicherweise einer der bekanntesten Promis und Komiker. Und jetzt wissen Sie eigentlich auch schon.
2: Already? Ja.
1: Ich glaube, das macht direkt wieder Freude.
0: Ich kann es immer wieder, ich finde es total, ich lache einfach schon, wenn ich ihn höre. Ich finde ihn einfach super, mega sympathisch. Otto Waalkes natürlich.
1: Natürlich, so. Und ich glaube wirklich, jeder kennt ihn, zumindest auf jeden Fall den Namen. Komiker, Comiczeichner, Maler, Musiker, Schauspieler, Regisseur, Synchronsprecher, Webvideoproduzent, der ist ja quasi alles und jetzt ist er auch noch Kinderbuchautor.
0: Genau, das war es ja. Er hat ein Kinderbuch gemacht, das heißt Karl, der kleine, natürlich Ottifant, Untertitel Ein Rüssel wie kein anderer. Und den gibt's natürlich auch, und das finde ich super, als Hörspiel von und mit nur ihm.
3: Und so viel wisst ihr ja schon mal. Der kleine Ottifant heißt
4: Karl.
3: Richtig, ja. Und Karl, der kann, ihr werdet lachen, mit seinem Rüssel Sachen machen.
4: Oh ja, das kann ich. Und Fee.
0: Ich glaube, das hole ich mir. Das finde ich total lustig. Also, worum geht's, Anne? Du bist da schon mal im Film, hätte ich beinahe. Im Buch.
1: Im Buch. Karl ist also ein kleiner Elefant, das wissen wir jetzt. Der wächst mitten in einer Elefantenherde auf. Und er ist aber anders als die anderen. Da verknotet sich zum Beispiel ständig der Rüssel.
0: Och nein.
1: Ja, und er merkt auf seinem Abenteuer, also ein viel größerer Rüssel, der kann aber auch ganz nützlich sein, anders sein als Superkraft.
0: So, auch noch mit Botschaft, wie viel Ähnlichkeit haben denn der Ottifant und Otto himself?
3: Der ist mir ähnlich, das ist ja auch so entstanden. Ich habe versucht, früher als kleiner Junge, mich selbst zu zeichnen, von der Seite, so im Spiegel, weißt du. Und da ist der Rüssel, die Nase ein bisschen lang geworden. Mein Vater sagt, was machst du denn da? Hab ich wollte ein Rüsseltier zeigen. Habe den Rüssel ein bisschen verlängert, die Augen etwas größer gemacht, zwei Stümmelöhrchen und dann die beiden Platscher, die vier Beinchen und ein kleines Schwänzchen. Und dann habe ich ihn, weil er von mir gezeichnet wurde, von Otto gezeichnet, Ottifant genannt und ist kein Elefant geworden.
0: Also was für eine Erfolgsgeschichte, oder? Also dieses Kinderbuch heißt Karl, der kleine Ottifant, ein Rüssel wie kein anderer, im Oettinger Verlag, 18 Euro. Das Hörbuch gibt's für 4,99 €. Ich bin sehr gespannt, ich freue mich drauf.

0: Wunderschöner Titel von Roxette, It Must Have Been Love. So, jetzt haben wir 6:50 Uhr.
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0: Und heute grüßt nämlich Tobias aus Neuenfelde zusammen mit seiner ganzen Familie. Wenn du so eine Familie hast und dann ist immer irgendwas zu tun, man braucht ab und zu auch mal Hilfe. Und wenn Tobias und seine Familie Hilfe brauchen, Haus, Garten, irgendwas, dann gibt es da jemanden, der diese Hilfe auch anbietet.
2: Unser Hamburger des Tages ist Jörn, unser Nachbar, weil er mal handwerklich sehr engagiert ist und in der Nachbarschaft sehr viel hilft und uns im Haus und Garten auch schon sehr viel geholfen hat.
0: Sehr viel wert. Was kann denn der tolle Jörn so alles?
2: Oh, der kann mit Beton gut umgehen, mit Maschinen, der kann den Garten super umbauen, der kann Wände rausreißen, Wände neu bauen, Wände versetzen, Fenster ersetzen. Im Grunde kann er alles. Das ist sehr praktisch mit flugzeugbauerischer Präzision.
0: Weil er nämlich das genau ist, Flugzeugbauer, der Jörn, das ist natürlich super. Also wenn ich da irgendwie nochmal mich melde bei euch, dann ziehe ich auch in die Nachbarschaft, weil so einen Nachbarn braucht man natürlich. Ganz, ganz toll, zu Recht ist er der Hamburger des Tages, der Jörn. Und so einen Jörn hätten viele von uns gerne in der Nachbarschaft. Danke für diesen lieben Gruß, Tobias aus Neuenfelde.
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0: Die große Diva Diana Ross habe ich gleich für Sie mit Chain Reaction. Jetzt gibt's die Nachrichten. Rosa Edmann.
1: Guten Morgen. Es ist 7 Uhr.
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1: Stadt will Millionen mit Verkauf von Schulgrundstücken einnehmen. Hamburg prüft neues Angebot für Naturkundemuseumsstandort. Hamburger Abschiebebeobachterin legt letzten Jahresbericht vor. Das Wetter, viele Wolken und Schauer, 14 Grad werden es heute. Jahrelang galt das als Tabu. Jetzt plant Hamburgs Finanzbehörde den Verkauf von ungenutzten Schulgrundstücken. Das hat NDR 90,3 erfahren. Angesichts des Haushaltslochs soll damit der Schulausbau bezahlt werden. Reinhard Postelt.
3: SPD-Finanzsenator Andreas Dressel hatte stets CDU-Senate kritisiert, weil sie städtische Immobilien verkauft hatten. Jetzt will Dressel zwar keine Gebäude veräußern, aber erstmals große Schulgrundstücke. Und das im Wert von 194 Millionen Euro bis 2030. Im Haushaltsausschuss hieß es, die Finanzbehörde erwarte, dass auch Grundstücke veräußert und einer Wohnungsbaunutzung zugeführt werden, etwa für Wohnungen für Auszubildende. Maßgeblich sei die Zustimmung der Schulen zu den Verkäufen. Zudem muss es die Bürger genehmigen, weil ein Bürgerentscheid den Verkauf städtischer Grundstücke beschränkt. Die Behörde sieht erhebliche Quadratmeterpotenziale. Der CDU-Finanzexperte Thilo Kleibauer hat gerechnet, bei geplanten Erlösen von 194 Millionen Euro kommt er auf rund 170.000 Quadratmeter, knapp 2% aller Schulflächen. Kleibauer kritisiert, um kurzfristig Löcher im Haushalt zu stopfen, verkauft der Senator jetzt im großen Umfang Schulflächen.
1: Für das geplante Naturkundemuseum hat Bürgermeister Peter Tschentscher ein Angebot der Immobilienfirma Büll und Liedtke bekommen. Nach NDR-Informationen schlägt das Unternehmen vor, das Museum nicht im Elbtower unterzubringen, sondern am Besenbinderhof. Stefan Buchen.
4: Die Kosten für diese Variante liegen laut Büll und Liedtke bei 495 Millionen Euro. Das Angebot ist damit 100 Millionen Euro günstiger als der bislang vom Senat ins Auge gefasste Museumsstandort im Elbtower. Die Bürgerschaftsabgeordneten Thilo Kleibauer, CDU, und Heike Sudmann von den Linken sagen, der Senat könne das potenziell preiswertere Angebot nicht ignorieren. Ein Senatssprecher teilt mit, das neue Angebot von Büll und Liedtke sei angekommen und werde geprüft. Vor einem Jahr hatte der Senat den Investoren um Dieter Becken vorgeschlagen, gegen Zahlung von 595 Millionen Euro das Museum im Elbtower unterzubringen. Dazu gibt es bislang aber keine Einigung. Zuletzt waren die Zweifel gewachsen, ob das Vorhaben gelingen wird.
1: Und einen Beitrag dazu sehen Sie in der NDR Hamburg App. Der Weg für einen Neubau der Bahnstrecke Hamburg-Hannover ist endgültig frei. Am späten Abend hat der Bundestag die Empfehlung aus dem Verkehrsausschuss angenommen. Fertig wird die neue Trasse entlang der A7 und der B3 wohl erst um das Jahr 2050. Die Strecke Hamburg-Hannover ist seit Jahren stark überlastet. Neben dem Neubau soll ab 2029 deshalb auch die jetzige Strecke generalsaniert werden. Das gibt es nur in 5 Bundesländern. Abschiebebeobachter, die am Flughafen dabei sind, wenn ausreisepflichtige Ausländer das Land verlassen müssen. Gestern hat der Innenausschuss der Bürgerschaft den Jahresbericht der Hamburger Abschiebebeobachterin diskutiert. Jörn Streller-Pohl.
5: Es war ihr letzter Bericht. Das wurde gestern erst im Innenausschuss öffentlich. Merle Abel, die Hamburger Abschiebebeobachterin, hört aus privaten Gründen mit dem Job auf, spätestens zum Jahresende. Seit 2023 begleitet sie Abschiebungen am Hamburger Flughafen. Ihre Jahresberichte sorgen für Diskussionen. Beispielsweise, weil sie bekannt gemacht hatte, dass eine 87-jährige Frau aus einem anderen Bundesland im Rollstuhl und nur in Hausschuhen an den Füßen in Hamburg ins Flugzeug gebracht wurde. Abschiebungen bei Krankheit, im hohen Alter oder in psychischen Ausnahmesituationen. Das sind die Fälle, auf die Merle Abel immer wieder hingewiesen hatte und die auch im Innenausschuss erneut diskutiert wurden. Von den Innenpolitikerinnen und Politikern der Rathausparteien bekommt sie Lob und Dank für ihre Arbeit. Angesiedelt ist der Job bei der Diakonie, bezahlt wird er von der Innenbehörde.
1: IKEA in Altona will seine Verkaufsfläche verkleinern um rund 4.600 Quadratmeter. Dafür soll Decathlon mit in das Gebäude in der Großen Bergstraße ziehen, voraussichtlich im kommenden Sommer. Es soll die bisher größte Filiale des Sportartikelhändlers in Hamburg werden. Nach NDR-Informationen könnte bei IKEA in Altona etwa ein Fünftel der Stellen abgebaut werden.
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0: Mit dem Wetter für uns in Hamburg. Also heute ist ja mal richtig Herbst, Anne.
6: Ja, aber es ist ja, wie du gelernt hast heute, der Herbst ist der Frühling des Winters. Deswegen ist es letztlich ein Frühlingstag mit 9 Grad aktuell in Harvestehude. Der Tag bringt uns 13 Grad. Viel Bewölkung, einige Regenschauer, eine gute Portion Wind. Aber das Gute, aktuell kommen sie überall trocken durch. Geht ja jetzt zur Arbeit und auch zur Schule. Das geht gut, der kommt erst am Mittag, Nachmittag zurück, der Regen. Morgen viele Wolken, es kann auch mal schauern. Aber ganz viel Sonne ist dabei. Bis zu 5 Stunden will sie scheinen bei bis zu 15 Grad. Was guckst du denn?
0: Mich stürzt das in Nachdenken. Der Herbst ist der Herbst des Winters?
6: Nein, der Herbst Frühling. Ist der Frühling des Winters.
0: Oder ist der Frühling der Sommer des Herbstes?
6: Nein, Ulf. Nein.
0: Blitze und Staus aus dem Verkehrszentrum Roter Baum.
6: Da sieht's gut aus. Es beginnt so ein bisschen auf dem Heidenkamm viel zu stocken, aber tatsächlich, sie kommen überall noch recht gut durch. Deswegen einfach mal gute Fahrt.
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0: Mit Anna Adams.
6: Einen schönen guten Morgen.
0: Ich bin Ulf Ansorge und gute Fahrt geht gar nicht beim Hauptbahnhof Gleis 13 und 14. Da ist der Fahrstuhl nämlich, das wird ja alles saniert, da ist der Fahrstuhl deswegen seit Monaten außer Betrieb. Was das für Menschen bedeutet, die darauf angewiesen sind, darüber reden wir gleich. Schön, dass Sie dabei sind.
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0: Ja, ich wollte das einmal bis ganz zum Schluss hören.
1: Das finde ich total schön, dass du es bis ganz zum Schluss gemacht
0: hast. Haben wir das auch mal, ne? NDR 90,3 ist hier, wir haben 7.13 Uhr, wir haben eben schon drüber gesprochen, da wird ja fleißig saniert im Hauptbahnhof Gleis 13 und 14. Das sind die Fernbahnhöfe da, die Fernbahnsteige, so ist es genau, Fernbahnhof ist es natürlich sowieso. Also dieser Fahrstuhl am Bahnsteig, auf dem Bahnsteig, ist deswegen seit Monaten außer Betrieb. Der ist nicht kaputt, der wird auch saniert, wie der ganze Bahnsteig. Henrik Sandmann hat sich bei uns deswegen gemeldet in der NDR Hamburg App. Der ist nämlich Rollstuhlfahrer und kommt dann natürlich weder rauf noch runter. Das ist unglaublich schwierig. Und auch Cécile Lecomte hat diese Probleme. Sie arbeitet für die Umweltorganisation Robin Wood und hat mit der zusammen auch eine Demo auf dem Bahnsteig mal gemacht.
1: Ja, und was sie da so sauer macht, das ist die Ausweichempfehlung der Bahn. Die gibt es unter anderem nach Altona oder besonders Harburg. Aber die funktioniert so gar nicht.
2: Der Umweg über Hamburg-Harburg ist für mich als betroffene Rollstuhlfahrerin überhaupt keine Lösung. Weil der Weg ist einfach zu steil, mehr als die 6%, die im öffentlichen Bereich zugelassen sind. Das ist eine Unfallquelle mit dem Rollstuhl. Und außerdem dauert der Umweg über eine halbe Stunde. Das verdoppelt meine Fahrzeit zum Beispiel aus Lüneburg. Das sehe ich nicht ein, dass ich nur, weil ich einen Rollstuhl habe, diskriminiert werde.
0: Ja, wird der ja saniert. Was soll man da machen? Man hört natürlich aber auch an, wie wütend sie ist. Das kann ich auch verstehen. Die Bahn sagt weiter, sie biete allen Rollstuhlfahrern den Mobilitätsservice für solche Fälle an. Da sind Leute, die bringen einen direkt zum Gleis, Anne.
1: Ja, aber das ist gar nicht so einfach mit dem Mobilitätsservice. Das meint Cécile. Man muss sich nämlich dafür zwingend 24 Stunden vorher anmelden.
2: Das sehe ich nicht ein. Ich will genauso spontan fahren wie andere Fahrer. Und dieser Service ist nicht rund um die Uhr verfügbar. Der hat Öffnungszeiten. Wenn ich, keine Ahnung, abends um 11 Uhr umsteigen will, kriege ich keine Unterstützung.
0: Ja, das kann ich mir vorstellen. Das ist also echt schwierig. Das ist echt ein Problem, vor allem, weil es ja auch so voll ist. Da kommt man sowieso kaum zurecht. Nun hat die Bahn auf Anfrage von uns hin eingelenkt. Wir haben uns da bei der Bahn gemeldet von NDR 90,3. Wann wird der Fahrstuhl wieder fahren? Da gibt es Neuigkeiten. Unser Stadtreporter ist schon gerade eben unterwegs und fährt hin zum Gleis 13, 14 im Hauptbahnhof und wird das für uns mal klären.

0: Da haben wir eine nette Sprachnachricht von Stefan Polke über die NDR Hamburg-App erhalten. Wollen wir reinhören?
1: Ja, moin Ulf, moin Anne. Mensch, ihr seid echt ein Dreamteam, sag ich mal ganz ehrlich. Bei diesem Wetter, was draußen gerade herrscht, ist es ja, als wenn die Sonne scheint, wenn wir euch so hören am frühen Morgen.
0: Dankeschön, das ist immer ganz, ganz nett. Stefan Polke, lieben Gruß und auch an Alexandra, die uns auch geschrieben hat, dass sie unsere größten Hits aller Zeiten so toll findet und damit so wunderbar in den Tag startet. Die ist unterwegs an die Ostsee beruflich und hört uns im Autoradio. Tolle Sache. Und da haben wir doch von den größten Hits aller Zeiten jede Menge für Sie gleich mit Lionel Richie. Und wir haben sowieso jede Menge vor. Ich weiß nicht, ob Sie es mitbekommen haben schon die Woche. Wir haben schon mal ein paar Mal darauf hingewiesen. 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

0: Ja.
1: Guck mal, der Himmel ist genauso wie du, nämlich rosa. Jetzt siehst du das. Wenn Sie mal jetzt rausschauen wollen zum Fenster, ist das welche Himmelsrichtung? Ist das Osten, ne? Oder was?
0: Ja.
1: Ja, so da raus. Da raus. Gucken Sie mal, wo ich hinzeige. Also, das ist ja wunderschön jetzt da. Dieses Wolkenhimmel, wie ein Gemälde, rosa, ne?
0: Wir sagten schon, Magritte, Caspar David Friedrich.
1: Turner möglicherweise auch. Also ganz, ganz schön. Nebenbei, die größten seiner Zeiten gehen weiter mit Alpha Will, Sounds Like a Melody. Und jetzt hat Rosa Erdmann erstmal die Nachrichten für Sie.
0: Guten Morgen. Es ist 7:30.
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0: Die Hamburger Finanzbehörde plant erstmals den Verkauf großer ungenutzter Schulgrundstücke. Um welche Flächen es geht, ist noch nicht bekannt. Betroffene Schulen sollen dem vorher zustimmen und auch die Bürgerschaft müsste eingebunden werden. Der Verkauf könnte nach Informationen von NDR 90,3 für rund 194 Millionen Euro in den leeren Stadtkassen sorgen. Davon soll dann der Ausbau von Schulen bezahlt werden. Für das geplante Naturkundemuseum gibt es ein Angebot der Immobilienfirma Büll und Liedtke. Wie der NDR erfahren hat, schlägt das Unternehmen den Besenbinderhof als Standort vor. Die Kosten dafür liegen laut Immobilienfirma bei 495 Millionen Euro. Das sind rund 100 Millionen Euro weniger, als der Museumsstandort im Elbtower kosten würde. Einem Senatssprecher zufolge wird das Angebot geprüft. Der Weg für einen Neubau der Bahnstrecke Hamburg-Hannover ist endgültig frei. Am späten Abend hat der Bundestag dem Antrag zugestimmt. Christoph Tietz, wie geht es jetzt weiter mit den Bauplänen?
3: Naja, da brauchen alle Beteiligten einen wirklich langen Atem. Die neue Trasse entlang der A7 und der B3 wird nämlich wohl erst um das Jahr 2050 fertig sein. Das ist ja auch einer der Gründe, warum die niedersächsische Landesregierung die Entscheidung vom Bundestag kritisiert. Außerdem könnte auch noch jahrelang geklagt werden. Damit drohen zumindest Gemeinden und Initiativen entlang der Strecke. Ein Vorteil für Regionen wie Soltau und Bergen in der Heide, dass dort Bahnhöfe so gebaut werden sollen, dass auch Regionalzüge halten können. Zugleich soll aber auch die jetzt schon bestehende Strecke erneuert werden, unter anderem mit zusätzlichem Lärmschutz. Und das soll deutlich schneller gehen als der Neubau Hamburg-Hannover.
0: Festnahme nach tödlichen Schüssen auf Behördenbeschäftigte in Bayern. Der tatverdächtige 60-Jährige hatte sich laut Polizei stundenlang in einem Wohnhaus verschanzt, nachdem er eine 54-jährige Frau und einen 45-jährigen Mann erschossen hatte bei einer routinemäßigen Waffenkontrolle. Bei der Festnahme ist der Verdächtige durch Schüsse ins Bein leicht verletzt worden. Die Polizei war mit einem Großaufgebot und Spezialkräften stundenlang im Einsatz. Heute wird bekannt gegeben, wer den Friedensnobelpreis bekommt. Als mögliche Preisträger werden unter anderem die Kinderrechtsorganisation Save the Children und Hilfsgruppen im Sudan gehandelt. Der Friedensnobelpreis ist mit 1 Million Euro dotiert.
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1: Hier ist das Wetter für uns in Hamburg. Wie wird das denn dotiert heute so?
4: Also ich würde dem eigentlich eine ganz gute Note geben. Aber zumindest im Sonnenaufgang, den wir gerade hier durchs Fenster sehen konnten, der war ja sensationell.
1: Ist aber jetzt schon wieder vorbei, ne?
4: Es ist so, die Sonne hat tatsächlich nur ihre Momente heute. Insgesamt scheint sie bis zu eine Stunde. Deswegen müssen wir mit vielen Wolken leben. Es gibt auch zum Nachmittag hin wieder ordentlich ein paar Regenschauer. Sonne macht heute eher nicht mit. Man könnte sagen, der Herbst hat ein bisschen aufgedreht. Maximal heute bis zu 13 Grad. Aber morgen kommen wir 4 bis 5 Stunden Sonne und bis zu 15 Grad ist doch herrlich.
1: Blitzer und Staus aus dem Verkehrszentrum Roter Baum.
4: Ja, das ist ja auch herrlich, denn da ist aktuell überhaupt nicht viel los. Also Sie kennen die Staus, aber die sind so klein. Ich bin gerade noch verwundert und freue mich für alle, die über die Straßen müssen.
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4: Einen schönen guten Morgen.
1: Ich bin Ulf Ansorge. Hast du die Kaffeemaschine da in der Küche wieder ausgemacht? Das ist ja meine Kaffeemaschine.
4: Wir kennen alle deine Kaffeemaschine.
1: Ja, ob du die wieder ausgemacht hast, habe ich gefragt. Weil das
4: nein.
1: Ist ja... Hast nicht?
4: Nein.
1: Und was ist, wenn was passiert jetzt damit?
4: Das ist ja deine Maschine.
1: Ach. So, auf einmal ist es wieder meine Maschine.
6: Du vergisst. Also jetzt abends die Maschine abzustellen und hast jetzt die Kenne nicht dran, weil die ist halt gar nicht da oder so. Dann machst du deinen Laden zu und die Maschine läuft weiter. Nach 5 Minuten läuft der Filter über und morgens kommst du rein in deinen Laden. Du knietief heißer Kaffee.
1: So. Das kann natürlich passieren. Was man da machen kann, darüber reden wir gleich. Frühstück bei Stefanie, wie jeden Morgen morgens um 7:40 Uhr.
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0: Kaffeemaschinenalarm im Schlemmerbistro in der 90,3, 7.42 Uhr.
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1: Und das sind ihre Gäste. Herr Ahlers.
3: Ja, das tut dir nichts zu sagen.
1: Udo.
4: Ja, das kann's haben.
1: Und Opa Gerke.
5: Steffi, machst du mir Mettbrötchen?
2: Nee, muss ich erst schmieren. Milch und Zucker nehmt ihr selber, ne? Was gibt's Neues?
6: Ja, nix Neues. Wo bleibt der Kaffee denn nun?
2: Du, der läuft noch durch.
6: Da ist doch schon was drin in der Kanne. Kannst du mir doch schon mal einen einschenken? Zieh mal raus, das Ding da.
2: Nee, Franz, das hab ich nicht gern. Dann tropft das von oben auf eine heiße Platte, dann brennt das fest und dann kriegst du das ganz schlecht wieder weg, höchstens mit Sprüh. Also, da will ich gar nicht erst mit anfangen.
3: Ja, wieso? Da ist so ein Tropfschutzventil dran und dann läuft das unten so lange nicht mehr raus, bis du die Kanne wieder drunter stellst.
4: Ja, Moment mal. Also, jetzt nur mal so angenommen. Du vergisst, also jetzt abends, die Maschine abzustellen und hast jetzt die Kanne nicht drunter, weil die ist halt gar nicht da oder so. Dann machst du deinen Laden zu und die Maschine läuft weiter. Nach 5 Minuten läuft der Filter über und morgens kommst rein in deinen Laden. Du, knietief heißer Kaffee.
2: Ach so, wie meinst du das denn?
4: Ja, du, ich hatte das ja schon mal mit Brauchwasser. Damals in Lotterladen, aber das tut hier auch gar nichts zusammen.
3: Also manchmal glaube ich, ich sitze hier mit Geisteskranken zusammen. Habt ihr eure Kaffeemaschine eine Wasserleitung oder was?
2: Ja, aber Udo, sag mal nix. Du, wo er recht hat, der hat er recht. Da war jetzt ein Denkfehler drin bei dir.
3: Tja, also. Oh, genau wie neulich. Da wollte mir im Kühlschrank eine Zeitschaltuhr Strom sparen.
4: Ja, nur weil du da jetzt nicht drauf gekommen bist. Ne?
6: Ja, dann habt ihr's ja jetzt. Ich brauche nur alte deutsche Münze mit 5 Buchstaben.
2: D-Mark?
6: Ja, das passt.
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0: Tja, das hat uns auch alle überrascht heute Morgen. IKEA in Altona, da direkt in der großen Bergstraße bei Ihnen. IKEA will sich verkleinern.
1: Ja, deutlich. Die Verkaufsfläche soll um 4.600 Quadratmeter schrumpfen. Boah. Das sind gute 25%, die da wegfallen. Und die bekommt dann nächstes Jahr im Sommer Decathlon. Kennst du, der große Sportladen?
0: Kenne ich nicht, weil ich ja keinen Sport mache, aber ich habe davon gehört. Also ich muss ehrlich sagen, ich finde das total schade, weil IKEA, finde ich, ist immer wie so in anderer Leute Wohnzimmer oder Küchen gucken. Ich gehe da total gerne durch und bin da, kauf da auch gerne. Also und nach Schnells und Moorfleet, da kommst du ja ohne Auto nicht. Also das war immer ganz schön. Dahin ist ja noch ein bisschen da. Also ich finde es schade, wir haben bei Ihnen in Altona auch nachgefragt.
2: Ich wohne schon länger hier, als es den IKEA gibt. Immerhin kann man günstig Teelichter bei IKEA kaufen. Decathlon habe ich noch nichts gekauft.
3: Ja, ich denke, Decathlon macht dasselbe mit Plastik, was IKEA mit dem Wald macht. Also ist das für mich indifferent?
4: Ich glaube, für mich persönlich ist das nicht unbedingt eine Bereicherung, aber ich glaube für viele andere Leute hier. Naja, Decathlon bietet viele Sportartikel an. Ich weiß, dass

0: hier viele Leute das natürlich das Angebot nutzen, was man hier in Hamburg hat. Und dann kann man sich da nochmal eindecken.
1: Und dahinter stecken ja auch immer Mitarbeiter. Was das für die bedeutet, das hören Sie gleich bei uns in den Nachrichten um 8.

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2: Megabands, Genesis und Supertramp gleich nach den ausführlichen Nachrichten jetzt mit Rosa Erdmann.
3: Guten Morgen. Es ist 8 Uhr.
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3: Stadt will Millionen mit Verkauf von Schulgrundstücken einnehmen. Hamburg prüft neues Angebot für Naturkundemuseumsstandort. IKEA will Fläche in seiner Filiale in Altona deutlich verkleinern. Das Wetter, viele Wolken und Regen, 14 Grad werden es. Hamburgs Finanzbehörde plant nach Informationen von NDR 90,3 den Verkauf von ungenutzten Schulgrundstücken, die dann für den Wohnungsbau genutzt werden könnten. Die Behörde rechnet dadurch mit Einnahmen von 194 Millionen Euro. Reinhard Postelt, was steckt dahinter?
4: Das Haushaltsloch ist so tief, dass SPD-Finanzsenator Andreas Dressel das plant, was er an den CDU-Senaten stets kritisiert hat. Den Verkauf von Tafelsilber, also von städtischem Besitz. Wobei der frühere CDU-Finanzsenator Wolfgang Peiner Gebäude verkaufte, wie die ehrwürdige Finanzbehörde, die hat Dressel jetzt später zurückgekauft. Der SPD-Senator will leere Grundstücke versilbern, Schulflächen. Im Haushaltsausschuss sprach er von erheblichen Quadratmeterpotenzialen. Bis 2030 will die Finanzbehörde so 194 Millionen Euro einnehmen. Alles Geld für den Schulausbau. Da investiert der Senat ja Milliarden, aber jetzt reicht das Geld wohl nicht mehr.
3: Sind denn schon konkrete Grundstücke bekannt?
4: Nun, einzelne Schulflächen sind noch nicht bekannt, aber die betroffenen Schulgemeinschaften sollen dann um Zustimmung gebeten werden. Es gibt noch eine zweite Hürde. Die Bürgerschaft muss den Verkäufen zustimmen, weil nämlich ein Bürgerentscheid verlangt, dass städtische Grundstücke nur in Ausnahmefällen verkauft werden. So, wer als Käufer in Frage kommt, das sind Wohnungsbaufirmen, wobei die größte ja die städtische Saga ist. Und wenn die kauft, muss sie dafür Schulden aufnehmen. Also städtische Schulden, rechte Tasche, linke Tasche. Der CDU-Finanzexperte Thilo Kleibauer rechnet nach, dass Hamburg so knapp 2% aller Schulflächen verkaufen könnte. Kleibauer kritisiert Finanzsenator Andreas Dressel mit den Worten, schnelle Einmalgewinne durch den Verkauf von Tafelsilber ersetzen definitiv nicht das nachhaltige Sparen.
3: Reinhard Postelt. Für das geplante Naturkundemuseum hat Bürgermeister Peter Tschentscher ein Angebot der Immobilienfirma Büll und Liedtke bekommen. Nach NDR-Informationen schlägt das Unternehmen vor, das Museum nicht im Elbtower unterzubringen, sondern am Besenbinderhof. Stefan Buchen.
5: Die Kosten für diese Variante liegen laut Büll und Liedtke bei 495 Millionen Euro. Das Angebot ist damit 100 Millionen Euro günstiger als der bislang vom Senat ins Auge gefasste Museumsstandort im Elbtower. Die Bürgerschaftsabgeordneten Thilo Kleibauer, CDU, und Heike Sudmann von den Linken sagen, der Senat könne das potenziell preiswertere Angebot nicht ignorieren. Ein Senatssprecher teilt mit, das neue Angebot von Büll und Liedtke sei angekommen und werde geprüft. Vor einem Jahr hatte der Senat den Investoren um Dieter Becken vorgeschlagen, gegen Zahlung von 595 Millionen Euro das Museum im Elbtower unterzubringen. Dazu gibt es bislang aber keine Einigung. Zuletzt waren die Zweifel gewachsen, ob das Vorhaben gelingen wird.
3: Und einen Beitrag dazu gibt's in der NDR Hamburg App. Der Weg ist frei für eine neue Bahnstrecke zwischen Hamburg und Hannover. Der Bundestag hat dem am späten Abend zugestimmt. Damit kann die Bahn die Strecke weiter planen. Auf der neuen Trasse sollen Züge 18 Minuten schneller sein. Bis dort aber erste Bahnen fahren, wird es wohl noch Jahrzehnte dauern. Katharina Seiler in Berlin. Gerade in Niedersachsen gibt es viel Protest gegen einen Neubau. Wie umstritten war der Beschluss deshalb?
6: Also die Bundestagsabgeordneten von SPD, CDU und Grünen waren sich einig. Der Beschluss sei ein großer Fortschritt für den Schienenverkehr in Norddeutschland. Die niedersächsische SPD-Bundestagsabgeordnete Troffscher-Fahrzig sagte, ein jahrelanger Stillstand werde beendet. Die Neubaustrecke werde gebraucht für die Pendler, den Güterverkehr und die Anbindung des Hamburger Hafens. Gleichzeitig sei man auf viele Forderungen der Region eingegangen, findet der CDU-Verkehrspolitiker Jordan, ebenfalls aus Niedersachsen. Dabei verwies er auf die umfangreichen Verbesserungen an der Bestandsstrecke, wie etwa den zusätzlichen Lärmschutz und die möglichen Regionalhaltestellen, die jetzt ebenfalls beschlossen worden seien. Die AfD dagegen lehnte als einzige Fraktion die Neubaustrecke ab, denn sie hält den Ausbau der Bestandsstrecke für ausreichend.
3: Die US-Regierung will die Hinrichtung eines verurteilten Amokläufers per Livestream übertragen. Das hat Verteidigungsminister Pete Hegseth angekündigt im Interview mit einem rechten Influencer. Demnach soll der ehemalige Armeepsychiater durch ein Erschießungskommando des US-Militärs getötet werden. Der inzwischen 56-Jährige hatte auf einem Militärstützpunkt in Texas 13 Menschen erschossen. Die letzte öffentliche Hinrichtung in den USA fand vor 90 Jahren statt. Öffentliche Hinrichtungen finden noch in Ländern wie Saudi-Arabien, Nordkorea oder Afghanistan statt, wo die Taliban regieren. Das gibt es in nur 5 Bundesländern. Abschiebebeobachter, die am Flughafen dabei sind, wenn ausreisepflichtige Ausländer das Land verlassen müssen. Gestern hat der Innenausschuss der Bürgerschaft über den Jahresbericht der Hamburger Abschiebebeobachterin diskutiert. Jörn Streller-Pohl.
7: Es war ihr letzter Bericht. Das wurde gestern erst im Innenausschuss öffentlich. Merle Abel, die Hamburger Abschiebebeobachterin, hört aus privaten Gründen mit dem Job auf, spätestens zum Jahresende. Seit 2023 begleitet sie Abschiebungen am Hamburger Flughafen. Ihre Jahresberichte sorgen für Diskussionen. Beispielsweise, weil sie bekannt gemacht hatte, dass eine 87-jährige Frau aus einem anderen Bundesland im Rollstuhl und nur in Hausschuhen an den Füßen in Hamburg ins Flugzeug gebracht wurde. Abschiebungen bei Krankheit, im hohen Alter oder in psychischen Ausnahmesituationen. Das sind die Fälle, auf die Merle Abel immer wieder hingewiesen hatte und die auch im Innenausschuss erneut diskutiert wurden. Von den Innenpolitikerinnen und Politikern der Rathausparteien bekommt sie Lob und Dank für ihre Arbeit. Angesiedelt ist der Job bei der Diakonie, bezahlt wird er von der Innenbehörde.
3: IKEA will seine Verkaufsfläche in Altona deutlich verkleinern. Dafür soll der Sportartikelhändler Decathlon mit in das Gebäude in der Großen Bergstraße einziehen. Annalena Ehle.
8: IKEA hatte vor rund 12 Jahren in der Fußgängerzone in Altona Eröffnung gefeiert. Es war die erste innerstädtische Filiale in Deutschland. Seitdem haben sich die Anforderungen an den Handel und die Erwartungen der Kundinnen und Kunden verändert, heißt es in einer Pressemitteilung. Das Möbelhaus will nun seine Verkaufsfläche um rund 4.600 Quadratmeter reduzieren. Dafür wird mit Decathlon erstmals in Deutschland ein anderer Einzelhändler Teil eines IKEA-Einrichtungshauses. Der Sportartikelhändler wird voraussichtlich im kommenden Sommer dort seinen 4. und bisher größten Store in Hamburg eröffnen. Was der geplante Umbau für die Mitarbeiterinnen und Mitarbeiter bei IKEA bedeutet, ist noch nicht bekannt. Nach NDR-Informationen soll bei der Filiale in Altona aber etwa ein 1/5 der Stellen abgebaut werden. Trotz des Umbaus sollen nach Angaben des schwedischen Unternehmens zentrale Angebote wie Möbelausstellung, Markthalle und die Essensabteilung in Altona erhalten bleiben.
3: Heute um Punkt 11 Uhr wird verkündet, wer in diesem Jahr den Friedensnobelpreis bekommt. Auf der Nominierungsliste stehen 287 Persönlichkeiten und Organisationen. Als mögliche Preisträger werden unter anderem Papst Leo, der Internationale Strafgerichtshof, Save the Children und weitere Hilfsgruppen gehandelt. Der Friedensnobelpreis ist mit umgerechnet etwa 1 Million Euro dotiert und wird am 10. Dezember in Oslo überreicht.
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2: Das Wetter für uns in Hamburg wird Ihnen hier und jetzt von Anne überreicht.
9: Ja, sehr gerne überreiche ich 10 Grad nach Eilbek und insgesamt freuen wir uns noch auf 13 Grad. Durchgehende stabile Bewölkung, vielleicht mal ein kleiner Sonnenmoment. Einige Regenschauer, die kommen dann aber erst wieder zum Nachmittag zu uns zurück. Morgen viele Wolken, gelegentlich auch mal Schauer, aber ganz viel Sonne ist dabei. 4 bis 5 Stunden kommt sie morgen raus bei bis zu 15 Grad.
2: Blitzer und Staus jetzt aus dem Verkehrszentrum Roter Baum.
9: Da freuen wir uns heute über einen sehr entspannten Tag.
2: Ja. Ja,
9: wir haben eine Meldung von der A7 Hamburg Richtung Flensburg zwischen Dreieck Nordwest und Schnellsen. Da steht ein defektes Fahrzeug. Auf dem Munzburger Damm im Verlauf an der Alster haben sie 10 Minuten mehr und dann kommen nur noch ein paar sehr Uwi ausgefallen. Die Ampeln. Stresemannstraße in Höhe Schützenstraße sind die Ampeln außer Betrieb. Genauso wie in der Prielstraße in Höhe Vetteler Marktplatz. Ja.
2: Mit Anne Adams.
9: Ja, sicher.
2: Und
9: schönen guten Morgen.
2: Ich bin Ulf Ansorge Holderaiti. Es gibt ein Kinderbuch. Sie wissen jetzt natürlich von wem. Das ist glaube ich, wirklich lustig. Und wir hören da gleich mal rein. Ja, das kann man. Man kann in Kinderbücher heutzutage reinhören.
9: Das ist irre.
2: Wahnsinn, was wir hier machen.
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0: So, jetzt darfst du mal raten, Anne, du hast es vielleicht schon erahnt, ne? Ich sag nochmal, also, er lebt in Blankenese. Anne, hörst
1: ja.
0: du zu?
1: Ja.
0: Lebt in Blankenese, ist aber wirklich in Deutschland einer der bekanntesten, prominenten und auch Komiker.
1: Ja,
0: weißt du nicht, ne?
1: Doch, natürlich weiß ich.
2: Lady,
1: wieso? Das kann man nur wissen, wenn man das Geräusch hört, spätestens.
0: Otto Waalkes, ich liebe ihn, finde ihn großartig. Und das ist ja ein Komiker für alle Generationen, seit Jahrzehnten. So.
1: Und den kennt wirklich jeder. Mhm. Er ist ja auch Komiker, Comiczeichner, Maler, Musiker, Schauspieler, Regisseur, Synchronsprecher, Web-Video-Produzent und jetzt eben auch noch Kinderbuchautor.
0: Richtig, das Buch heißt Karl, der kleine Ottifant, ein Rüssel wie kein anderer. Finde ich schon lustig. Und das gibt's natürlich auch als Otto-eskes Ein-Mann-Hörspiel, ein Otto-Hörspiel.
3: Und so viel wisst ihr ja schon mal, der kleine Ottifant heißt Karl. Richtig, ja. Und Karl, der kann, ihr werdet lachen, mit seinem Rüssel Sachen machen. Oh ja, das kann ich. Und Fee.
0: Das ist doch super.
1: Er hat so eine tolle Erzählstimme.
0: Er ist der Größte. Worum geht's?
1: Ja, Karl, der kleine Ottifant, der wächst mitten in einer Elefantenherde auf und der ist eben anders als die anderen. Der hat so ein Problem, da verknotet sich ständig sein Rüssel und er merkt, Mensch, irgendwie ein viel größerer Rüssel, was mache ich denn damit? Ah, der kann ja auch richtig nützlich sein. Er erlebt Abenteuer damit und merkt, das ist ja auch eine Superkraft, was ich da habe.
0: Und Ottifant und Otto sind sich ja auch sehr ähnlich.
3: Der ist mir ähnlich, das ist ja auch so entstanden. Ich habe versucht, früher als kleiner Junge, mich selbst zu zeichnen, von der Seite, so im Spiegel, weißt du. Und da ist der Rüssel, die Nase ein bisschen lang geworden. Mein Vater sagt, was machst du denn da? Ja, ich wollte ein Rüsseltier zeigen. Ich habe den Rüssel ein bisschen verlängert, die Augen etwas größer gemacht, zwei Stümmelöhrchen und dann die beiden Blätter, die vier Beinchen und ein kleines Schwänzchen. Und dann habe ich ihn, weil er von mir gezeichnet wurde, von Otto gezeichnet, Ottifant genannt und ist kein Elefant geworden.
0: Und was für eine Erfolgsgeschichte. Otto ist einfach der Größte, finde ich. Und spätestens jetzt wissen das natürlich auch die Kinder, denn das Kinderbuch ist raus. Karl, der kleine Ottifant, ein Rüssel wie kein anderer, im Oettinger Verlag für 18 Euro. Das Hörbuch für 4,99 Euro.

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1: Gianna Nannini mit Feriensound habe ich gleich für Sie nach den Nachrichten. Jetzt mit Rosa Erdmann.
2: Guten Morgen. Es ist 8:30.
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2: Die Hamburger Finanzbehörde plant erstmals den Verkauf großer ungenutzter Schulgrundstücke. Um welche Flächen es geht, ist noch nicht bekannt. Betroffene Schulen sollen dem vorher zustimmen und auch die Bürgerschaft müsste eingebunden werden. Der Verkauf könnte nach Informationen von NDR 90,3 für rund 194 Millionen Euro in den leeren Stadtkassen sorgen. Davon soll dann der Ausbau von Schulen bezahlt werden. Für das geplante Naturkundemuseum in Hamburg gibt es ein Angebot der Immobilienfirma Büll und Liedtke. Wie der NDR erfahren hat, schlägt das Unternehmen den Besenbinderhof als Standort vor. Die Kosten dafür liegen laut Immobilienfirma bei 495 Millionen Euro. Das sind rund 100 Millionen Euro weniger, als der Museumsstandort im Elbtower kosten würde. Einem Senatssprecher zufolge wird das Angebot geprüft. Der Weg für einen Neubau der Bahnstrecke Hamburg-Hannover ist endgültig frei. Am späten Abend hat der Bundestag zugestimmt. Christoph Tietz, wie geht's denn jetzt weiter mit den Bauplänen?
3: Naja, da brauchen alle Beteiligten einen wirklich langen Atem. Die neue Trasse entlang der A7 und der B3 wird nämlich wohl erst um das Jahr 2050 fertig sein. Das ist ja auch einer der Gründe, warum die niedersächsische Landesregierung die Entscheidung vom Bundestag kritisiert. Außerdem könnte auch noch jahrelang geklagt werden. Damit drohen zumindest Gemeinden und Initiativen entlang der Strecke. Ein Vorteil für Regionen wie Soltau und Bergen in der Heide, dass dort Bahnhöfe so gebaut werden sollen, dass auch Regionalzüge halten können. Zugleich soll aber auch die jetzt schon bestehende Strecke erneuert werden, unter anderem mit zusätzlichem Lärmschutz. Und das soll deutlich schneller gehen als der Neubau Hamburg-Hannover.
2: Festnahme nach tödlichen Schüssen auf Behördenbeschäftigte in Bayern. Der tatverdächtige 60-Jährige hatte sich laut Polizei stundenlang in seinem Wohnhaus verschanzt, nachdem er eine 54-jährige Frau und einen 45-jährigen Mann erschossen hatte bei einer routinemäßigen Waffenkontrolle. Bei der Festnahme ist der Verdächtige durch Schüsse ins Bein leicht verletzt worden. Die Polizei war mit einem Großaufgebot und Spezialkräften im Einsatz. Können Fußgängerinnen und Fußgänger in Eimsbüttel bald quer über die Kreuzung Osterstraße-Heusweg gehen? Bezirkspolitiker von SPD und Grünen wollen dort eine sogenannte Diagonalquerung einrichten. Vorbild ist Shibuya Crossing in Tokio. Während einer Ampelphase müssen alle Fahrzeuge halten und alle Fußgänger bekommen gleichzeitig grün. Das wäre für die stark befahrene Kreuzung eine gute Lösung, heißt es in dem Antrag.
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1: Ja, und das ist ja auch an der Zeit, dass die Osterstraße auch mal wieder umgebaut. Ich bin mir nicht sicher, ob Sie alle so darüber freuen würden. Aber gut, wer sind wir schon? Hier ist das Wetter für uns in Hamburg.
4: Da meldet uns Sinstorf 9 Grad an diesem Frühlingstag. Denn ich sagte es, der Herbst ist ja der Frühling des Winters. Er bringt uns maximal 13 Grad dieser Tag. Durchgehende Bewölkung. Lass es einen Moment sacken. Es gibt Sonnenmomente, einige Regenschauer. Aktuell ist es aber trocken und eine gute Portion Wind. Morgen gibt es viele Wolken, kann auch mal schauern, aber die Sonne kommt zurück. 4 bis 5 Stunden will sie scheinen bei bis zu 15 Grad.
1: So nochmal, der Herbst ist der
4: Frühling
1: Winter.
4: Des Winters. Der läutet den Winter ein.
1: Jetzt,
4: weißt du?
1: Das hat jetzt aber keine 4 Stunden gedauert, dass ich das jetzt verstanden habe.
4: Das freut mich auch wirklich ein bisschen.
1: Danke für die Erläuterung. Blitzer und Staus aus dem Verkehrszentrum Roter Baum.
4: Eine Meldung von der B75, Hohe Straße zwischen Übergang Wilhelmsburger Reichstraße und am kleinen Dahlen. Da liegen Gegenstände. Ansonsten haben wir heute herrlich wenig stockenden Verkehr bei uns, aber ausgefallene Ampeln sind dabei an der Stresemannstraße in Höhe Schützenstraße und an der Prielstraße in Höhe Vetteler Marktplatz. Da läuft es nicht mit den Ampeln.
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4: Einen schönen guten Morgen.
1: Ich bin auf Ansorge. Sie kommen natürlich jetzt auch ins Spiel. Spätestens jetzt nämlich. Wir haben einen Jackpot von 100 Euro im Hamburg-Quiz. Da spielen wir jeden Morgen um 8:40 Uhr. Dazu kommen ja noch die 250 Euro von den 5 Fragen, die Sie vor der Jackpot-Frage ja richtig haben müssten.
4: Da haben wir dann tatsächlich insgesamt
1: 350 Euro. 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

0: Olivia Newton-John. Xanadu.
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0: Heute spielen wir mit Wiebke Hacker in Großflottbek. Hallo Wiebke, grüße Sie.
2: Hallo, guten Morgen.
0: Anne ist auch da.
3: Schönen guten Morgen, Wiebke.
2: Hallo, Anne.
0: Jetzt erzählen Sie nochmal, also Ihr Mann hat Sonntag Geburtstag, Sie fangen gleich an mit dem Backen schon mal. Was backen Sie denn Schönes?
2: Ja, also heute noch nicht, aber morgen. Ich mache eine Landkaffeetorte. Das ist eine Torte, die hat eine Apfelfüllung und eine Baiserhaube.
0: Ach.
2: Apfelsahne, Baiser. Ja, also das kann die ganze...
0: Wie heißt die? Landkaffeetorte?
2: Ja, genau.
0: Wieso heißt die Landkaffeetorte, wenn da Äpfel
2: ja,
0: drin
2: weil
0: sind?
2: Die so, weil die so, ja, weiß ich nicht, nee, weil die so speziell aussieht. Die sieht aus, als wenn sie aus dem Laden ist.
0: Oh, toll.
2: Das ist jetzt eigentlich.
0: Oh, das ist super. Ich glaube Ihnen das aufs Wort. Das ist ja wirklich, das ist ja, klingt ja super. Ja, da machen Sie richtig, richtig große Kuchenschlacht mit der ganzen Familie am Sonntag.
2: Das sage ich Ihnen. Und alle wissen, dass es hier immer guten Kuchen gibt. Also.
0: Wir wissen das jetzt auch. Jetzt wissen es wirklich alle.
2: Ja, genau.
0: Machen Sie sich auf was gefasst. Wenn Sie diesen Duft von Torte und Apfelkuchen in Großflottbek wahrnehmen am Sonntag, da wohnt Wiebke Hacker. So, und jetzt gewinnen Sie auch noch bitte 350 Euro.
2: Na, ich schau mal, ne?
0: Na, gucken wir mal. Wir fangen ganz gemäutlich an mit Frage 1. Welches Hamburger Wahrzeichen befindet sich am Platz der Deutschen Einheit in der Hafen City?
2: Du hältst es nicht aus.
0: Na, was gibt's denn da für ein Wahrzeichen in der Hafen City?
2: In der Hafen City?
0: Ja.
2: Ein Schiff? Keine Ahnung.
0: Die Elbphilharmonie.
2: Oh, sag mal.
0: Ja.
2: Oh nein.
0: Sag ich doch. Nein, überhaupt nicht.
2: Oh nein.
0: Also alles gut. Ein Schiff gibt es da bestimmt auch. So, was war das Altonaer? Jetzt lacht sie sich tot, die Wiebke. So, was war das Altonaer Rathaus früher? War das ein Bahnhof oder ein Museum?
2: Ein Bahnhof, Entschuldigung.
0: Ein Bahnhof, genau.
2: Dänischer Bahnhof.
0: So ist das, ein dänischer Bahnhof, genau das war's. So, welchen Beruf hat Tim Melzer?
2: Der ist Koch.
0: Der ist Koch, richtig. Welcher Buchstabe steht in der Mitte des Wortes Hamburg? Genau in der Mitte.
2: B.
0: Ja!
2: Ja!
0: So, welche Tiere darf man in Hamburg laut Gesetz nicht beleidigen?
2: Die Schwäne.
0: Natürlich die Schwäne. Herzlichen Glückwunsch, Wiebke. Ja, das, manchmal steht man auf dem Schlauch, weil man noch aufgeregt ist. Ja,
2: total.
0: Das macht aber, natürlich kennen Sie die Elbphilharmonie, das wissen wir auch. Aber gut, es hat ja gereicht für wie viel, Anne?
3: Für 200 Euro hat das gereicht.
0: Herzlichen Glückwunsch.
2: Ja, perfekt. Ja, danke schön.
0: Wiebke, herzlichen Glückwunsch und Ihnen einen ganz, ganz tollen Geburtstag von Ihrem Mann am Sonntag. Tolles Familienfest und viel Spaß beim Backen Ihnen.
2: Ja, vielen Dank. Danke.
0: Danke fürs Mitspielen. Das war sehr schön mit Ihnen. So, das heißt, am Montag
3: haben wir jetzt noch ein bisschen mehr in unserem Jackpötchen. Dann haben wir 150 Euro da drin. Bedeutet, dass wir um bis zu 400 Euro
0: am Montag. Hamburg kriegt wieder um 8.40 Uhr am Montag.
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0: Und heute kommt der ganz große Glamour zu uns nach Hamburg, pompös geradezu.
1: Tja, es ist der Mann, bei dem sogar die Strasssteine noch Strasssteine tragen. Es ist Harald Glöckler.
0: Der macht ja keine Mode jetzt heute in Hamburg, der stellt Kunstwerke aus, der malt ja auch, der macht Gemälde, Drucke, Skulpturen, alles natürlich sehr pompös, wobei er natürlich selber eigentlich das größte Kunstwerk ist, das ist ja klar.
1: Ja, ja. Na ja gut, leichte Unterschiede gibt es
0: noch. Ja, er hat für ein Kunstwerk aber auch eine schöne Frisur.
1: Ja, das hast du doch schön gesagt.
0: Heute Abend 19 Uhr ist Vernissage in Nissis Kunstkantine in der Hafen City. Glöckler kommt vorbei und der hat uns auch mal verraten, warum er eigentlich genauso aussieht, wie er eben nun mal aussieht.
2: Für mich ist es nicht nur, wenn ich Gäste empfange, sondern grundsätzlich sehr wichtig, dass alles perfekt ist. Deshalb habe ich den Bart, den ganzen Kopf mit Permanent-Make-up machen lassen. Dann kann man das auch auf Null rasieren und es sieht immer noch aus, als wären da Haare. Und so perfekt kriegt man es eigentlich halt überhaupt nie hin, wenn die Haare wachsen. Also das war ein ganz guter, ganz cleverer Schachzug.
1: Ja. Also einen ganzen Kopf würde ich mir auch direkt nochmal permanent.
0: Ja, aber das war ein geschickter Move. Ich mache mir ja zum Beispiel, ich färbe ja meine Augenbrauen mit Edding zum Beispiel. Ich finde, das sieht auch
1: gut
0: aus.
1: Ja, das ist markant.
0: Die Ausstellung Harald Glöckler heute 19 Uhr Vernissage in Nissis Kunstkantine und dann können Sie die noch ein paar Wochen angucken bis zum 2. November. One ticket, please.

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1: Eye of the Tiger mit Survivor gleich nach den Nachrichten. Jetzt mit Rosa Erdmann.
2: Guten Morgen. Es ist 9 Uhr.
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2: Stadt will Millionen mit Verkauf von Schulgrundstücken einnehmen. Hamburger Abschiebebeobachterin legt ihren Jahresbericht vor. Osterstraße soll Kreuzung nach japanischem Vorbild bekommen. Das Wetter, viele Wolken und Schauer, bis 14 Grad heute. Jahrelang galt es als Tabu. Jetzt plant Hamburgs Finanzbehörde den Verkauf von ungenutzten Schulgrundstücken. Das hat NDR 90,3 erfahren. Angesichts des Haushaltslochs soll damit der Schulausbau bezahlt werden. Reinhard Postelt.
4: SPD-Finanzsenator Andreas Dressel hatte stets CDU-Senate kritisiert, weil sie städtische Immobilien verkauft hatten. Jetzt will Dressel zwar keine Gebäude veräußern, aber erstmals große Schulgrundstücke. Und das im Wert von 194 Millionen Euro bis 2030. Im Haushaltsausschuss hieß es, die Finanzbehörde erwarte, dass auch Grundstücke veräußert und einer Wohnungsbaunutzung zugeführt werden, etwa für Wohnungen für Auszubildende. Maßgeblich sei die Zustimmung der Schulen zu den Verkäufen. Zudem muss es die Bürgerschaft genehmigen, weil ein Bürgerentscheid den Verkauf städtischer Grundstücke beschränkt. Die Behörde sieht erhebliche Quadratmeterpotenziale. Der CDU-Finanzexperte Thilo Kleibauer hat gerechnet, bei geplanten Erlösen von 194 Millionen Euro kommt er auf rund 170.000 Quadratmeter, knapp 2% aller Schulflächen. Kleibauer kritisiert, um kurzfristig Löcher im Haushalt zu stopfen, verkauft der Senator jetzt im großen Umfang Schulflächen.
2: Für das geplante Naturkundemuseum prüft die Stadt jetzt ein Angebot der Immobilienfirma Büll und Liedtke. Die hat Bürgermeister Peter Tschentscher nochmal vorgeschlagen, das geplante Naturkundemuseum am Besenbinderhof statt im Elbtower zu errichten. Nach Informationen des NDR veranschlagt das Unternehmen dafür 495 Millionen Euro. Das wären 100 Millionen Euro weniger als für den bisher vom Senat angedachten Standort im Elbtower. Und einen Beitrag zu dem Thema, den gibt es im NDR Hamburg App. Das gibt es in nur 5 Bundesländern. Abschiebebeobachter, die am Flughafen dabei sind, wenn ausreisepflichtige Ausländer das Land verlassen müssen. Gestern hat der Innenausschuss der Bürgerschaft über den Jahresbericht der Hamburger Abschiebebeobachterin diskutiert. Jörn Streller-Pohl.
5: Es war ihr letzter Bericht. Das wurde gestern erst im Innenausschuss öffentlich. Merle Abel, die Hamburger Abschiebebeobachterin, hört aus privaten Gründen mit dem Job auf, spätestens zum Jahresende. Seit 2023 begleitet sie Abschiebungen am Hamburger Flughafen. Ihre Jahresberichte sorgen für Diskussionen. Beispielsweise, weil sie bekannt gemacht hatte, dass eine 87-jährige Frau aus einem anderen Bundesland im Rollstuhl und nur in Hausschuhen an den Füßen in Hamburg ins Flugzeug gebracht wurde. Abschiebungen bei Krankheit, im hohen Alter oder in psychischen Ausnahmesituationen. Das sind die Fälle, auf die Merle Abel immer wieder hingewiesen hatte und die auch im Innenausschuss erneut diskutiert wurden. Von den Innenpolitikerinnen und Politikern der Rathausparteien bekommt sie Lob und Dank für ihre Arbeit. Angesiedelt ist der Job bei der Diakonie. Bezahlt wird er von der Innenbehörde.
2: Jahrelang war es ein großes Hin und Her um die Bahnstrecke Hamburg-Hannover. Am späten Abend hat der Bundestag dann endgültig entschieden, die Bahnstrecke wird neu gebaut. Voraussichtlich 2050 erst soll die neue Trasse fertig sein, die alte wird bis dahin ausgebessert. Könnte etwas, das in Japan gut funktioniert, auch in Eimsbüttel klappen? Das fragen sich Bezirkspolitiker von SPD und Grünen. Sie wollen an der Kreuzung Osterstraße-Heusweg eine sogenannte Diagonalquerung für Fußgänger einrichten. Shibuya Crossing in Tokio ist damit weltberühmt geworden. Anja Grigoleit, was hat es mit dieser Kreuzung auf sich?
6: So berühmt wie Tokio wird Eimsbüttel wohl nicht werden, denn pro Grünphase überqueren in der japanischen Stadt rund 2500 Menschen die Kreuzung. Wenn man von oben drauf schaut, sieht man es besonders gut. Die Menschen überqueren nämlich nicht nur rechtwinklig die Straßen, sondern auch diagonal. Dazu wird während einer entsprechenden Ampelphase der gesamte Fahrverkehr angehalten und alle Fußgängerampeln schalten gleichzeitig auf grün. Gerade für die stark befahrene Kreuzung Osterstraße-Heusweg wäre eine Diagonalquerung eine gute Lösung, heißt es in dem gemeinsamen Antrag von Rot-Grün für die Bezirksversammlung kommende Woche. Denn die Bahnsteige der U-Bahn-Linie U2 sind dort über mehrere auf unterschiedliche Straßenseiten verteilte Zugänge zu erreichen. Fahrgäste müssen also häufig oben erstmal die Seiten wechseln, um unten auf den richtigen Bahnsteig zu kommen. Eine Diagonalquerung würde da vieles einfacher machen, sagt Amita Kassemi, verkehrspolitische Sprecherin der SPD-Fraktion.
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1: Ja, dann wird ja weitergebaut an der Osterstraße. Das Wetter für uns in Hamburg.
0: Da haben wir 10 Grad in Niendorf, stabile Wolkenlage. Und die Sonne, die hat so ihre lichten Momente. Die bleiben aber wirklich im ganz kleinen Bereich.
1: Es gibt, im Gegensatz zu mir, wolltest du sagen, ne?
0: Das habe ich nur, ich habe, die Gedanken sind frei. Wind und Schauer, so gehen wir herbstlich durch den Freitag bei maximal 13 Grad. Aktuell ist es aber überall trocken. Morgen auch viele Wolken, auch da kann es mal Schauer geben. Aber da steckt ganz viel Sonne im Tag, in dem Sonnabend 4 bis 5 Stunden, nämlich bei bis zu 15 Grad.
1: Blitzer und Staus aus dem Verkehrszentrum Roter Baum. Warte mal.
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1: Das müssen wir nochmal
0: stoppen. Also ich fand das fetzig.
1: Ja, war fetzig, ja. Mach nochmal.
0: Heidenkampfsweg im Verlauf zur Bürgerweide Richtung an der Alster, da brauchen Sie 10 Minuten länger. Ansonsten haben wir nur ausgefallene Ampeln zu vermelden. Das ist herrlich heute. Stresemannstraße in Höhe Schützenstraße und Prielstraße in Höhe Veddeler Marktplatz sowie an der Krausestraße. Überall ausgefallene Ampeln und ansonsten läuft es heute richtig gut.
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1: Mit Anna Adams.
0: Einen schönen guten Morgen.
1: Und ich bin Ulf Ansorge. Sag mal, war das eben Eye of the Tiger, was ich da gehört habe?
0: Das war Eye of the Tiger.
1: Wollen wir es nochmal machen? Dann machen wir es nochmal einfach. Mhm. Und wir haben eine Überraschung für Sie von Gleis 13 und 14 im Hauptbahnhof. Da haben wir darüber gesprochen, dass der Fahrstuhl da schon so lange kaputt ist. Also da haben wir wirklich eine große Überraschung für Sie. Gleich bei uns.
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0: 7, Tina Charles, I love to love.
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0: Ja, also mehr als eine halbe, also 550.000 Leute sind da unterwegs jeden Tag am Hauptbahnhof. Und die steigen da um, die steigen ein, die steigen aus. Und das ist natürlich sowieso schon ganz eng. Nun wird das ganze Gleis 13, 14, also das ist das Ferngleis, umgebaut und saniert. Seit Anfang Juni ist da eine Baustelle. Wir haben heute Morgen darüber berichtet. Der einzige Fahrstuhl weit und breit ist seitdem außer Betrieb, weil da eben alles saniert wird. Nicht, weil er kaputt ist, sondern das geht eben gerade nicht. So, und der sollte dann irgendwann jetzt auch wieder laufen. Haben sich aber ganz, ganz viele, gerade Rollstuhlfahrer, beschwert, dass man da eben nicht rauf und runter kommt. Oder auch Leute mit schweren Koffern. So, Henrik Sandmann hat sich bei uns in der Hamburg-App gemeldet und gesagt, ich sitze im Rollstuhl, ich bin echt verzweifelt, dass das so lange dauert. Der musste stattdessen immer über Altona fahren. Unglaublicher Umweg. Wir haben bei der Bahn nachgehakt. Carsten Sekund ist jetzt am Gleis 13. Und Carsten, ich glaube, wir haben sehr vehement nachgefragt. Und ich glaube, du hast eine große Überraschung für uns.
2: Ich war regelrecht perplex, als ich heute Morgen am Hauptbahnhof Höhe Gleis 13, 14 ankam. Denn der Fahrstuhl erfährt. Ich bin ein paar Mal mitgefahren. Hier der Beweis vor sich, der Fahrstuhl spricht mit einem. Die Tür öffnet und sie schließt und tatsächlich, dieser Fahrstuhl funktioniert einwandfrei, sieht auch noch ein bisschen stylisch aus, so mit blauer Farbe. Wir haben ja oft genug von der Redaktion aus, muss man mal den Kolleginnen und Kollegen im Hause sagen, die immer wieder nachgefragt und es hieß, ja, bis November wollen wir das fertigstellen, wir wissen, wie wichtig das ist. Nur hat die Bahn es tatsächlich geschafft, diesen Fahrstuhl wieder in Betrieb zu nehmen, früher als gedacht. Ich sag mal, Ulf, es hat zumindest nicht geschadet, dass wir mal nachgefragt haben, immer mal wieder.
0: Ja, das glaube ich auch. Also melden Sie sich immer gerne mit irgendwelchen Anliegen. Wir kümmern uns darum. Die Leute freuen sich doch wahnsinnig, oder? Da ist doch große Freude bestimmt angesagt.
2: Ja, vor allem Erleichterung, dass dieser Fahrstuhl nun wieder fährt.
3: Wunderbar.
4: Das freut mich. Das ist gut.
5: Super wichtig. Bequem für mich, noch wichtiger für andere.
3: Hoch geht noch ein bisschen, aber runter ist ganz schlecht. Und wenn die kaputt sind, das ist eine Katastrophe.
4: Meine Frau ist gehbehindert und von daher ist es schon für uns viel einfacher.
6: Aber ich bin auch sehr froh, dass der Fahrstuhl wieder fährt und dass er so schön neu gemacht ist.
2: Erleichterung und Freude am Hauptbahnhof. Die gute Nachricht des Tages. Schön, dass wir sie präsentieren dürfen, Ulf. Mit viel Freude vom Hauptbahnhof.
0: Ja, also ich fahre da bestimmt ich auch noch mal hin heute und fahre einfach mal ein paar Mal rauf und runter. Ja, weil ich fahre ja auch nichts, mit der Bahn. Ich freue mich sehr, dass das geklappt hat. Die Bahn ist vorzeitig fertig geworden. Wir sind begeistert.
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0: Die größten Hits aller Zeiten gleich mit Chris Rea, Looking for the Summer. Und wenn Sie jetzt denken, Mensch, das habe ich das diese Woche wieder nicht geschafft, weil ich keine Zeit hatte oder nicht durchgekommen bin, beim Hamburg-Quiz mitzumachen und ein bisschen zu gewinnen. Das macht ja gar nichts. Glauben Sie nicht, dass hier am Wochenende nichts passiert?
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1: Tina Turner kann den Regen nicht ab. I can't stand the rain. Gleich nach den Nachrichten. Jetzt mit Christiane Ehlers.
2: Moin. Die Glock ist halbig tein.
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2: 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Dezember in Oslo übergeben. So wie die Nachrichten auf Platt. 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NDR 90,3, das Wetter für uns in Hamburg. Ja, von dort habt ihr Wolken de Borvenhand und über Dach dort trägt dann auch noch Regen ab. 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Und morgen, da ist von eins, war Tobi. Viele Wolken, in Betten Sünden, dort Schuhen, Gewittern und natürlich auch Wind. Das Ganze denn wie Fährtein Bett, Pfeftein Grot.
1: Dankeschön, Christiane. Und hier sind Blitzer und Staus aus dem Verkehrszentrum Roter Baum.
4: Das ist noch ein ganz entspannter Tag. Wir haben nur ausgefallene Ampeln. An der Krausestraße in Höhe Alter Teichweg regelt die Polizei den Verkehr. Und an der Prielstraße in Höhe Vettler Marktplatz auch hier die Ampeln außer Betrieb.
1: Mit Anna Adams.
4: Einen schönen guten Morgen.
1: Ich bin Ulf Ansorge. Was genau da nochmal mit IKEA in Altona passieren soll und wie Sie das finden, darüber reden wir gleich nochmal. Schön, also, dass Sie dabei sind.
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0: liebe ja diesen Song. Maroon 5 Memories hier bei NDR 90,3. Und die Meldung, die uns beide so ein bisschen erschreckt hat heute Morgen, Anne, ist IKEA in Altona an der großen Bergstraße. IKEA will sich verkleinern.
1: Ja, und zwar deutlich. Die Verkaufsfläche soll um etwa 4600 Quadratmeter schrumpfen. Das sind 25%, die da wegfallen. Im nächsten Sommer soll da dann Decathlon einziehen, der große Sportladen. Es ist so, ja, die Hotdogs bleiben, die Markthalle und die Ausstellung auch.
0: Ja, also Decathlon, ich weiß natürlich, was das ist und du findest den dann auch super. Ich bin aber echt ein bisschen traurig, weil ich laufe da total gerne durch Ikea, auch wenn ich nicht immer irgendwas kaufe. Aber das ist, finde ich, immer so ein bisschen wie bei anderen Leuten durch die Wohnung gehen und auch mal gucken, so wie sieht das aus und so, ist gemütlich, auch immer tolle Ideen. Also ich bin da immer gern durchgelaufen und habe ich aber auch von Ihnen gehört. Danke für die Nachrichten über die NDR Hamburg App, dass man auch zu Ikea nach Schnelsen und Moorfleet ohne Auto ganz flott kommt. Also insofern geht's ja so. Wir haben mal bei Ihnen in Altona aber heute früh auch schon rumgefragt nach dieser Nachricht. Jade ist auch ein bisschen traurig.
2: Ja, also ich glaube, es klingt eher schade, weil also ich fand dieses große IKEA direkt hier in Altona, was auch relativ zugänglich ist, eigentlich immer relativ gut. Decathlon hatten wir eigentlich auch im Mercado und ich finde, da hat es auch relativ gereicht.
1: Hm. Ja, man kann es auch so sehen wie Jürgen.
3: Ja, ich bin nur froh, dass IKEA bleibt und Decathlon ist natürlich ein Sporthersteller, den wir schon aus der Mörkebergstraße kennen. Und ja, wenn die Schwierigkeiten haben, das richtig zu bewirtschaften, finde ich, das ist in Ordnung, dass sie das auf jeden Fall nicht leer stehen lassen hier, wie das so oft hier mit unseren Geschäften ist. Ne? Also ich finde das gar nicht so schlecht. Also wenn die Mitarbeiter damit auch zufrieden sind und auch zufriedengestellt werden, dann ist das in Ordnung. Ne? Ich möchte nur, dass auch keine Kündigungen ausgesprochen werden, dass die Mitarbeiter hier bleiben. Ne?
0: Ja, das kann man eigentlich wirklich nur hoffen, Anne, denn da ist noch nichts entschieden. Offiziell ist das nicht bekannt, aber nach NDR-Informationen, also nach unseren Informationen, soll eben bei der Filiale wohl schon doch auch bei den Mitarbeitern gekürzt werden. Ein Fünftel der Stellen soll da wohl wegfallen. Wir behalten das natürlich im Auge für Sie.
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0: Anne, kannst du noch mal bitte ganz genau sagen, wie losgelöst das mit den Staus dieses Wochenende wird? Da steht uns ja einiges bevor und ich möchte mal sagen, wieder mal, ne?
1: Ja, wieder mal, aber ich fange mit einer guten Nachricht an. Der Elbtunnel, der ist nicht gesperrt.
0: Yay, vielen herzlichen Dank dafür.
1: Aber die Norderelbbrücke, deshalb ist hier eins zwischen dem Dreieck Norderelbe und dem Kreuz Ost das ganze Wochenende gesperrt, geht los heute Abend um 21 Uhr. Das heißt, auch auf der A7 wird es sehr wahrscheinlich gottlose Staus geben, weil der ganze Verkehr von der A1 auf die A7 umgeleitet werden muss. A24, da flutscht es auch nicht am Wochenende so richtig gut. Zwischen Horn und Jenfeld ist die Autobahn nämlich nur einspurig befahrbar. Die Straße wird nämlich auf eine Baustelle inklusive Sperrung am Montag vorbereitet.
0: Sehr schön, da darf ich noch mal einwerfen. Wir dürfen auch die Amsingstraße natürlich vergessen. Ein neuer, liebgewordener Gast bei uns in den Verkehrsmeldungen. Ab Montag gibt es da irgendwas Neues, ne?
1: Ja, da haben wir dann dort das Prinzip Sirichstraße. Also du kannst dann morgen stadteinwärts rein über die noch heilen Spuren in eine Richtung. Das kann auf jeden Fall eine Entlastung bringen. Aber ab Montag, ab morgen, da wird es grundsätzlich dann doch schon voll und nervig, denn Niedersachsen, Bremen und Schleswig-Holstein, die starten ja schon eine Woche früher in die Herbstferien.
0: Wir gönnen denen aber auch die Herbstferien. Also gute Fahrt da, wo es geht. Verkehrsinfos finden Sie jederzeit auch ganz aktuell in der NDR Hamburg App. Ich bin Ulf Ansorge. Weiter geht's um 10 mit Maren Bockholz.

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1: So kann es hier nicht weitergehen, Elton John mit I don't wanna go on with it like that. Aber erstmal gibt's die Nachrichten und die hat Rosa Erdmann für Sie.
2: Guten Tag. Es ist 10 Uhr.
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2: Stadt will Millionen mit Verkauf von Schulgrundstücken einnehmen. US-Regierung will eine Hinrichtung über Livestream übertragen. IKEA wird die Fläche seiner Filiale in Altona verkleinern. Das Wetter, viele Wolken, auch Regen und 14 Grad werden es. Hamburgs Finanzbehörde plant nach Informationen von NDR 90,3 den Verkauf von ungenutzten Schulgrundstücken, die dann für den Wohnungsbau genutzt werden könnten. Die Behörde rechnet dadurch mit Einnahmen von 194 Millionen Euro, die wiederum in den Ausbau von Schulen gesteckt werden sollen. Reinhard Postelt, was steckt dahinter?
3: Das Haushaltsloch ist so tief, dass SPD-Finanzsenator Andreas Dressel das plant, was er an den CDU-Senaten stets kritisiert hat, den Verkauf von städtischem Besitz. Im Haushaltsausschuss sprach er von erheblichen Quadratmeterpotenzialen. Einzelne Schulflächen sind noch nicht bekannt, aber die betroffenen Schulgemeinschaften sollen dann um Zustimmung gebeten werden. Es gibt noch eine zweite Hürde. Die Bürgerschaft muss den Verkäufen zustimmen, weil nämlich ein Bürgerentscheid verlangt, dass städtische Grundstücke nur in Ausnahmefällen verkauft werden. Wer als Käufer in Frage kommt, das sind Wohnungsbaufirmen, wobei die größte ja die städtische Saga ist. Und wenn die kauft, muss sie dafür Schulden aufnehmen. Also städtische Schulden, rechte Tasche, linke Tasche. Der CDU-Finanzexperte Thilo Kleibauer rechnet nach, dass Hamburg so knapp 2% aller Schulflächen verkaufen könnte.
2: Für das geplante Naturkundemuseum prüft die Stadt jetzt ein Angebot der Immobilienfirma Büll und Liedtke. Die hat Bürgermeister Peter Tschentscher nochmal vorgeschlagen, das geplante Naturkundemuseum am Besenbinderhof statt im Elbtower zu errichten. Nach Informationen des NDR veranschlagt das Unternehmen dafür 495 Millionen Euro. Das wären 100 Millionen Euro weniger als für den bisher vom Senat angedachten Standort im Elbtower. Öffentliche Hinrichtungen gibt es noch in Ländern wie Saudi-Arabien, dem Iran oder Afghanistan, wo die Taliban regieren. Erstmals seit 100 Jahren soll das Anfang Dezember auch in den USA wieder passieren. Ein verurteilter Amokläufer soll laut US-Regierung per Livestream im Internet hingerichtet werden durch ein Erschießungskommando. Aus Washington, Nina Barth.
4: In einem Interview mit einem rechten Podcaster hat Verteidigungsminister Pete Hegseth erklärt, der verurteilte Mörder werde von einem Erschießungskommando hingerichtet werden und man werde dafür sorgen, dass die Öffentlichkeit das mitverfolgen könne. Die Menschen müssten verstehen, dass solche Taten schwerwiegende Konsequenzen hätten, so Hegseth. Die Hinrichtung ist für den 3. Dezember geplant. Stattfinden soll sie durch ein Erschießungskommando auf dem Militärstützpunkt Fort Hood in Texas. Dort hatte der Verurteilte, damalige Militärpsychiater, 2009 das Feuer auf Soldaten eröffnet. Er tötete 13 Menschen, mehr als 30 wurden verletzt. Der Attentäter erklärte danach, er habe Vergeltung für die Kriege der USA in der muslimischen Welt geübt. Die letzte bekannte Militärhinrichtung durch ein Erschießungskommando war vor 80 Jahren.
2: Jahrelang war es ein großes Hin und Her um die Bahnstrecke Hamburg-Hannover. Am späten Abend hat der Bundestag dann endgültig entschieden, die Bahnstrecke wird neu gebaut. Voraussichtlich erst 2050 soll die Trasse fertig sein, die alte wird ausgebessert. IKEA will seine Verkaufsfläche in Altona deutlich verkleinern. Dafür soll der Sportartikelhändler Decathlon mit in das Gebäude in der Großen Bergstraße ziehen. Annalena Ille.
5: IKEA hatte vor rund 12 Jahren in der Fußgängerzone in Altona Eröffnung gefeiert. Es war die erste innerstädtische Filiale in Deutschland. Seitdem haben sich die Anforderungen an den Handel und die Erwartungen der Kundinnen und Kunden verändert, heißt es in einer Pressemitteilung. Das Möbelhaus will nun seine Verkaufsfläche um rund 4.600 Quadratmeter reduzieren. Dafür wird mit Decathlon erstmals in Deutschland ein anderer Einzelhändler Teil eines IKEA-Einrichtungshauses. Der Sportartikelhändler wird voraussichtlich im kommenden Sommer dort seinen vierten und bisher größten Store in Hamburg eröffnen. Was der geplante Umbau für die Mitarbeiterinnen und Mitarbeiter bei IKEA bedeutet, ist noch nicht bekannt. Nach NDR-Informationen soll bei der Filiale in Altona aber etwa ein Fünftel der Stellen abgebaut werden.
2: Heute wird bekannt gegeben, wer den Friedensnobelpreis bekommt. Als mögliche Preisträger werden unter anderem die Kinderrechtsorganisation Save the Children und Hilfsgruppen im Sudan gehandelt. Der Friedensnobelpreis ist mit 1 Million Euro dotiert.
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1: Das Wetter für uns in Hamburg hat Anne Adams für Sie.
6: Jawohl, 10 Grad meldet uns Farmsen Berne. Wir haben diese ganz kleinen lichten Sonnenmomente, so wie gerade in Lockstedt. Aber es ist ein herbstlicher Tag. Wind und Schauer, so geht es durch den Freitag bei maximal 13 Grad. Also besonders der Nachmittag, der wird dann schon ungemütlich. Morgen gibt es viele Wolken, kann auch mal schauern. Aber morgen gibt es richtig viel Sonne. 4 bis 5 Stunden ist sie dabei, bei bis zu 15 Grad.
1: Finde ich gut, Blitzer und Staus aus dem Verkehrszentrum Roter Baum.
6: Finde ich auch gut. Da ist nämlich super wenig los noch aktuell. Wir haben lediglich ausgefallene Ampeln an der Krausestraße in Höhe Alter Teichweg oder auf der Prielstraße in Höhe Vetteler Marktplatz.
1: Gute und sichere Fahrt.
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1: Wir sind Hamburg und wenn ich ein großer Musikstar wäre, ne, und man sagt, sag mal, willst du in Hamburg auftreten, würde ich sagen, ja, das will ich wohl wollen. Weil hier ist es schön. Das weiß auch Bryan Adams, großer, bekennender Hamburg-Fan. Und, also zum einen spielt er heute Abend in der Barclays. Zum anderen, das finde ich toll, ganz oft, wenn der in Hamburg ist, geht er Bücher kaufen. Und zwar bei Felix Jud. Das ist eine Buchhandlung, kennen Sie vielleicht auf dem Neuen Wall. Wusstest du das?
6: Nee, tatsächlich nicht.
1: Ja, da kauft er Bücher, geht da hin. Und wenn ich jetzt die Buchhandlung wäre, weißt du was? Also wenn ich die Buchhandlung wäre, da würde ich vorbereitet sein. Die machen, glaube ich, um 10 auf. Ich finde, da rufen wir gleich mal an, ob die eine Buchauswahl haben oder so einen Thron oder eine kleine Krone oder kanadischen Sirup oder irgendwas für Bryan Adams. Das klären wir nach ABBA und Elton John. Ich bin Maren Bargold.

0: Wenn in Hamburg was passiert, dann erfahren Sie es bei uns. Und heute Abend ist der kanadische Weltstar zu Gast, und zwar in der Barclays Arena. Und wer ist es? Das ist Bryan Adams. Keine Frage. Und ich habe eben schon gesagt, ich weiß, dass manchmal, wenn Bryan Adams in Hamburg ist, er auf einen Sprung bei Felix Jude vorbeigeht. Das ist eine mega Buchhandlung, und zwar am Neuen Wall. Und ich habe gerade gesagt, ich probiere anzurufen und es müsste die Leitung stehen. Hier ist Maren, hallo?
1: Marina Kraut, Buch- und Kunsthandlung Felix Jude. Guten Tag.
0: Ich bin wie irre, weil ich zwei Dinge weiß. Also A, Bryan Adams gibt ein Konzert, das wissen Sie natürlich auch. Und ich weiß auch, dass Bryan Adams bei Ihnen jedes Mal, wenn er in Hamburg ist, Bücher kauft, richtig?
1: Richtig.
0: So, nun möchte ich natürlich wissen, wenn es sein kann, dass Bryan Adams kommt, bereiten Sie schon irgendwas vor?
1: Also wir bereiten es nicht vor, sondern wir reagieren einfach spontan. Wir wissen ja heute nicht, welche Wünsche er hat. Aber ich denke, wir finden dann auch in jedem Fall zueinander.
0: Ich finde das so irre. Und wenn Bryan Adams ja reinkommt, das ist ja eigentlich ein ganz netter, bescheidener Typ, ne? Und der ist ja nicht unangenehm oder so.
1: Nein, warum sollen Stars unangenehm sein?
0: Richtig.
1: Im Gegenteil.
0: Je größer sie sind, desto netter sind sie eigentlich. Und gehen Sie dann mit ihm irgendwo in so ein Separé bei Ihnen die Treppe hoch? Oder wie ist das dann, wenn Bryan Adams kommt?
1: Also es hängt natürlich davon ab, welche Wünsche er hat, in welche Abteilung wir gehen. Aber wir können immer auch einen Star wie ihn abschirmen und beispielsweise nach oben gehen, wo er dann einfach mehr Ruhe hat zu schauen.
0: Hammer. Aber das regt Sie überhaupt nicht auf. Sie sind da scheins gewohnt, dass halt die Stars bei Ihnen ein- und ausgehen.
1: Nein, also wissen Sie, Kunden sind bei uns Kunden. Ob es nun Karl Lagerfeld ist, ob es Ding ist oder Bryan Adams oder ob es einfach ein Schüler ist oder eine Schülerin oder eine Studentin. Also für uns sind alle gleich.
0: Das verstehe ich, aber ich habe sehr wohl gehört, dass Karl Lagerfeld, ne? Und Sting offensichtlich dann auch zu Ihren Kunden gehörte, beziehungsweise gehört.
1: Ja. Mhm.
0: Also ich finde das ganz schön aufregend, und können Sie uns einen Gefallen tun?
1: Na, sagen Sie mal.
0: Wenn Bryan Adams kommt, ne?
1: Ja.
0: Also ich würde mich über einen Anruf freuen von Ihnen.
1: Gut, wir müssen das natürlich mit ihm auch, wir müssen das natürlich auch mit ihm klären, weil wir sind, müssen Sie einfach wissen, wir sind wie eine Apotheke. Also wir würden zum Beispiel auch nicht sagen, was jemand kauft.
0: Oh. Ne?
1: Das ist einfach das Geheimnis desjenigen, der zu uns kommt.
0: Also, heute ist er auf jeden Fall in der Stadt, Bryan Adams, und vielleicht auch bei der Buchhandlung Felix Jude. Ist mir nicht das erste Mal zu finden am Neuen Wall. Vielleicht drücken sich darum, sollten Sie keine Konzertkarten haben. Es gibt noch einige wenige Restkarten für den Auftritt von Bryan Adams in der Barclays Arena. Aber es sind echt nur noch wenige, und die sind ganz schön teuer, so um die 200 Euro. Das ist Nelly Furtado mit All Good Things Come to an End. Ändern und

0: Mein Name ist Andreas. Ich verbinde mit dem Lied Love Hurts. Meine Frau hat auch den Heiratsantrag gemacht bei diesem Lied. Dann ist kurze Zeit später meine Tochter entstanden dabei. Und mittlerweile sind wir über 30 Jahre zusammen.
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0: Der nette Hörer, der uns eben erzählt hat, dass er zu Netheris sowohl seiner Frau den Heiratsantrag gemacht hat, als zu dem Song auch seine Tochter gezeugt hat. Wir kommen da eigentlich gar nicht so drüber weg. Aber ich meine, gut, warum denn nicht? Es ist eines der größten Hits aller Zeiten und das passt dann schon, oder?
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0: Genau, und?
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0: Ja.
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0: Wir haben alles und jeden Morgen gibt es bei uns im Hamburg-Quiz 5 Fragen rund ums Thema Hamburg. Jede richtige Antwort ist 50 Euro wert. Und Wiebke Haker aus Großflottbeck hat heute 200 Euro gewonnen. Sehr, sehr, sehr, sehr gut. Herzlichen Glückwunsch. Was machen Sie mit der Kohle?
2: Ja, vielen Dank.
0: Wofür geht die Kohle drauf? Haben Sie schon eine Idee?
2: Ja, also vielleicht meine neue Brille bezahlen oder ich gehe shoppen oder ich lasse mir irgendwas noch einfallen.
0: Ich finde so eine Brille, die ist ja so teuer immer, wenn man da was halbwegs Schickes nimmt. Was wissen Sie, was Sie zahlen müssen Sie da?
2: Ja, also ich bezahle 600 Euro um und bei.
0: Also dann wären mit den 200, die Sie gerade gewonnen haben, da wäre schon ein Drittel weg quasi.
2: Ja. Und dann sonst muss ich noch ein paar Mal mitspielen. Vielleicht klappt es ja.
0: Sie hören den Sender, bei dem Sie wirklich gewinnen.
2: Genau.
0: Und Sie melden sich heute schon an. Am Montag spielen wir weiter. Da sind 150 Euro mit Jackpot reist. Sie spielen am Montag um 400 Euro. Toi, toi, toi.
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0: 9:30 Uhr, Freitagvormittag. Und gestern Abend gab es eine ganz neue Situation. Ich traf mich mit Freunden und wir mussten reingehen.
1: Ja.
0: Das war echt komisch. Alle guckten sich so an, so, ja, pf, ja, müssen wir wohl irgendwie reingehen. Ja, wo lassen wir denn die Jacken? Ja, wo stehen wir? Es war so ganz merkwürdig. Aber eine neue Ära. Der Herbst, der Herbst, der Herbst ist da. Anna Adams, wir würzen.
1: Jawohl, wir haben 10 Grad in Langenhorn, genauso wie in Jenfeld. Ich wage gerade mal einen kurzen Blick hier aus dem Fenster. Da ist ein Sonnenstrahl. Schön, also es gibt ja diese einzelnen lichten Momente, die ja auch uns selber ab und zu gut tun. Mhm. Wind und Schauer, so gehen wir ansonsten herbstlich durch den Freitag. Also besonders am Nachmittag, da wird es heute ungemütlich. Bis 13 Grad werden das. Morgen viele Wolken, da kann es auch mal einen Schauer geben. Aber ganz viel Sonne ist dabei. Da könnt ihr draußen bleiben, Maren. 4 bis 5 Stunden bei bis zu 15 Grad.
0: Blitze und Staus aus dem Verkehrszentrum Roter Baum.
1: Ja, herrlich heute. Wenig los. Wir haben nur ausgefallene Ampeln. An der Krausestraße in Höhe Alter Teichweg regelt die Polizei den Verkehr. Genauso wie an der Prielstraße in Höhe Veddeler Marktplatz. Auch hier die Ampeln außer Betrieb. Dann haben wir eine Nachricht bekommen über unsere gute alte NDR Hamburg App.
0: Yes.
2: Moin, Klausi hier. Ich habe mal wieder einen Blitzer zu melden. Also eigentlich zwei. Und zwar einmal am Biedermannplatz gegenüber dem Spielplatz in der 30er-Zone Richtung Hamburger Straße. Und der zweite Wagnerstraße, auch in der 30er-Zone, auch Richtung Hamburger Straße. Ein schönes Wochenende. Tschüssi.
0: Tschüss, Klaus.
1: Danke, Klaus.
0: Weißt du was? So Typen wie Klaus, ne?
1: Ja.
0: Machen die Welt zu einer besseren Welt. Das sind die Typen und die Frauen, die wir brauchen. Die genau sind wie Klaus. Ehrliche, gute, richtig feine Menschen. Die hören uns. Finde ich super.
1: Dankeschön.
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0: Wir sind Hamburg und wenn ein Freitagvormittag klingt wie ein Freitagabend, dann wissen Sie, ah, ja, genau, wir sind's. In der 90,3, die größten Hits aller Zeiten. Ich bin Maren Bockholt, schön, dass wir zusammen sind und ich hauche Ihnen schon mal ein schönes Wochenende entgegen.

0: Minuten nach halb elf.
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0: Wir machen was Neues. 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Haben Sie eine nervige Baustelle, die wir vielleicht noch gar nicht auf dem Schirm haben? 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Oder eben auch, was ist das Tollste an Ihrer Ecke, an Ihrem Stadtteil? 3 Wochen wird jeden Tag ein anderer Stadtteil in Hamburg im Mittelpunkt stehen. Und wir sprechen dann darüber. Also alles unter dem Motto 24 Stunden Hamburg. 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Und das finde ich total logisch und total gut. Wir sprechen über Ihren Stadtteil nicht einfach hier aus dem Studio. Nee. Wir kommen dahin mit unseren Reportern, mit allem Zip und Zap und senden auch von dort live. Also, wenn Sie sagen, ey Mensch, das finde ich ganz cool und ich würde gern was hier über meinen Stadtteil erzählen, dann schreiben Sie uns gerne. Also muss jetzt kein großes Pamphlet sein. Sie schreiben einfach, was läuft gut, was läuft nicht gut, wo sollen wir hinkommen. Und zwar machen Sie das unter ndr.de/903. Also nochmal, ein paar dürre Zeilen reichen völlig. ndr.de/903. Und da gibt es dann auch eine Karte, wo wir wann wo sind. Und am Montag fangen wir an. Und zwar starten wir in Barmbek Nord. Also, wenn Ihnen was einfällt zu Ihrem Stadtteil, immer her damit unter ndr.de/903.
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0: Es ist Zeit. 11:12.
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2: Mit Sikkart Wilm. Das Karow-Viertel ist heute ein angesagter Stadtteil. Früher war es ein Quartier armer Leute. Um jüdischen Mädchen aus einfachen Verhältnissen Bildungschancen zu geben, wurde an der Karolinenstraße eine israelitische Töchterschule gegründet, die 1942 von den Nationalsozialisten geschlossen wurde. Ich habe das Haus kennengelernt, als ich dort einen Hebräischkurs gemacht habe. Eine Etage des Bildungshauses ist heute Museum. Es erinnert an die Geschichte der Mädchen und ihrer Lehrerinnen, deren Leben im Schatten des Nationalsozialismus stand. Verfolgt und entrechtet fanden viele den Tod, einige von ihnen überlebten. Die israelitische Töchterschule im Karow-Viertel ist alles andere als langweilig. Die Ausstellung ist so gemacht, dass sie genau die Zielgruppe der Schülerinnen und Schüler erreicht. So können alle etwas begreifen von dieser dunklen Zeit des Rassenhasses und Antisemitismus, aber auch von dem Mut und Widerstand der Lehrer. Als Pastor finde ich es gut, dass sich Hamburg in dieser Woche dazu bekannt hat, die Besuche an Gedenkorten der NS-Zeit für Schulklassen zur Pflicht zu machen. Das ist gewiss eine große Herausforderung für die Pädagogik. Aber dieses dunkle Kapitel der deutschen Geschichte darf nicht vergessen werden. Als Christ bin ich davon überzeugt, auch die kommenden Generationen müssen wir bilden und in die Verantwortung nehmen, damit so etwas nicht wieder geschieht.

0: Just in More Than a Feeling.
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0: Und es warten die Thompson Twins mit Hold Me Now. Vorher gibt's die Nachrichten und die hat Rosa Erdmann für Sie.
2: Guten Tag. Es ist 11 Uhr.
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2: KI-Programm löst 400 Mal Alarm an Bahnsteigen aus. US-Regierung will Hinrichtung per Livestream übertragen. IKEA will Fläche seiner Filiale in Altona verkleinern. Das Wetter, viele Wolken und Regen, bis 14 Grad heute. Die Hamburger Hochbahn weitet ihre Videoüberwachung aus. Sie lässt auf zwei weiteren Bahnhöfen Kamerabilder von einem KI-Programm auswerten, das bei Gefahren oder Gewaltvorfällen Alarm schlagen soll. Im Verkehrsausschuss der Bürgerschaft wurden erste Ergebnisse präsentiert. Reinhard Postelt.
3: Auf den U-Bahnhöfen Barmbek und Baumwall läuft das Pilotprojekt seit Monaten. 400 Mal löste die künstliche Intelligenz Alarm in der Hochbahnleitstelle aus, weil sich Menschen im Gleisbett befanden. Die meisten Vorfälle wären ohne KI nicht aufgefallen. 40 Mal gab es Alarm wegen überfüllter Bahnsteige. Doch bei Schlägereien half die KI nicht. Sie registrierte zu wenig Fälle, um sie auszuwerten. Die KI wird zum Jahreswechsel auch die U-Bahnhöfe Landungsbrücken und Hauptbahnhof Süd überwachen. Die CDU-Fraktion scheiterte mit ihrem Antrag, die KI auch das Innere der Waggons überwachen zu lassen. Verkehrsstaatsrat Martin Bell begründete, die Kameras in den U-Bahnen würden nur aufzeichnen und nicht live übertragen. Allein die Linke kritisiert die KI-Überwachung der Bahnsteige. Sie fürchtet die Kontrolle von Bettlern. Die Hochbahn erwiderte, das könne die eingesetzte Technik gar nicht.
2: Die Hamburger Finanzbehörde will erstmals ungenutzte Schulgrundstücke verkaufen. Konkrete Flächen sind nicht bekannt. Betroffene Schulen sollen einem Verkauf vorher zustimmen und die Bürgerschaft muss eingebunden werden. Der Verkauf könnte nach Informationen von NDR 90,3 für rund 194 Millionen Euro in den leeren Stadtkassen sorgen. Davon soll dann der Ausbau von Schulen bezahlt werden und darum geht's auch in der NDR Hamburg App. Öffentliche Hinrichtungen gibt es noch in Ländern wie Saudi-Arabien, dem Iran oder Afghanistan, wo die Taliban regieren. Erstmals seit 100 Jahren soll das Anfang Dezember auch in den USA wieder passieren. Ein verurteilter Amokläufer soll laut US-Regierung per Livestream im Internet hingerichtet werden durch ein Erschießungskommando. Aus Washington, Nina Barth.
4: In einem Interview mit einem rechten Podcaster hat Verteidigungsminister Pete Hegseth erklärt, der verurteilte Mörder werde von einem Erschießungskommando hingerichtet werden und man werde dafür sorgen, dass die Öffentlichkeit das mitverfolgen könne. Die Menschen müssten verstehen, dass solche Taten schwerwiegende Konsequenzen hätten, so Hegseth. Die Hinrichtung ist für den 3. Dezember geplant. Stattfinden soll sie durch ein Erschießungskommando auf dem Militärstützpunkt Fort Hood in Texas. Dort hatte der Verurteilte, damalige Militärpsychiater, 2009 das Feuer auf Soldaten eröffnet. Er tötete 13 Menschen, mehr als 30 wurden verletzt. Der Attentäter erklärte danach, er habe Vergeltung für die Kriege der USA in der muslimischen Welt geübt. Die letzte bekannte Militärhinrichtung durch ein Erschießungskommando war vor 80 Jahren.
2: IKEA will seine Verkaufsfläche in Altona deutlich verkleinern. Dafür soll der Sportartikelhändler Decathlon mit in das Gebäude in der Großen Bergstraße einziehen. Annalena Ehle.
5: IKEA hatte vor rund 12 Jahren in der Fußgängerzone in Altona Eröffnung gefeiert. Es war die erste innerstädtische Filiale in Deutschland. Seitdem haben sich die Anforderungen an den Handel und die Erwartungen der Kundinnen und Kunden verändert, heißt es in einer Pressemitteilung. Das Möbelhaus will nun seine Verkaufsfläche um rund 4.600 Quadratmeter reduzieren. Dafür wird mit Decathlon erstmals in Deutschland ein anderer Einzelhändler Teil eines IKEA-Einrichtungshauses. Der Sportartikelhändler wird voraussichtlich im kommenden Sommer dort seinen vierten und bisher größten Store in Hamburg eröffnen. Was der geplante Umbau für die Mitarbeiterinnen und Mitarbeiter bei IKEA bedeutet, ist noch nicht bekannt. Nach NDR-Informationen soll bei der Filiale in Altona aber etwa ein Fünftel der Stellen abgebaut werden.
2: Der diesjährige Friedensnobelpreis geht an Navanethem Navi Pillay, eine ehemalige Richterin am Internationalen Strafgerichtshof in Den Haag. Der Friedensnobelpreis ist mit umgerechnet etwa 1 Million Euro dotiert und wird am 10. Dezember in Oslo überreicht.
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0: Ey Mann, so ein Friedensnobelpreis, das ist so der Preis der Preise, ne?
2: Absolut.
0: Herzlichen Glückwunsch.
2: Ja.
0: Das Wetter, das hatte Michaela Meng für Sie, ist auch eine feine Sache.
6: Ja, also ich sag mal, wir haben eine stabile Wolkenlage. Das ist ja gut, wenn da was richtig stabil ist, mal beim Wetter eigentlich, wenn wir das so positiv drehen wollen. Es gibt aber auch ganz kleine Sonnenmomente, Wind, Schauer, alles mit dabei. Also wir gehen herbstlich durch diesen Freitag bei maximal 13 Grad. 11 davon messen wir schon bei Ihnen in Neuwiedental. Morgen dann viele Wolken, es kann auch mal wieder schauern, aber es gibt auch eine ganze Rutsche Sonne. 4 bis 5 Stunden will sie scheinen bei bis zu 15 Grad.
0: Blitze und Staus aus dem Verkehrszentrum Roter Baum.
6: Nicht viel los auf unseren Straßen. Eine Meldung von der A23 Heide Richtung Hamburg zwischen Elmshorn und Thorne stockt es auf 2 Kilometern. Da brauchen Sie 10 Minuten länger. Dann ist die Repsoldstraße in der Stadt bis Münzplatz in Richtung Norden zwischen Spaldingstraße und Norderstraße gesperrt. Und es gibt 2 Ampelausfälle. Einmal an der Krausestraße in Höhe Alter Teichweg. Da regelt die Polizei den Verkehr. Und an der Prielstraße in Höhe Veddeler Marktplatz. Da sind auch die Ampeln außer Betrieb. Und dann gibt es noch einen Blitzer, den habe ich eben selber gesehen. Ui. Auf der Wagnerstraße stadteinwärts, kurz vor der Hamburger Straße.
0: Da, also das ist mal Mitarbeiterin des Monats hier. Respekt.
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0: Wir sind Hamburg und als Hund, ja Gott, ich meine, als Hund hat man ja viele gute Sachen. Gutes Frauchen, gutes Herrchen. Mit Glück spielen die mit einem. Jeder Tag ist eh ein Geschenk, weil ihr auch vergisst, was gestern war.
6: Essen kommt immer frei Haus.
0: Essen kommt frei Haus. Aber ich meine, so richtig viel an Special-Bespaßung hast du nicht. Kino für Hunde,
6: eher selten.
0: Theater, aber es gibt an diesem Wochenende was für Hunde, was ich so fantastisch finde. Und da möchte ich eigentlich sogar hingehen, obwohl ich weder Hund bin, noch einen habe. Mehr dazu gleich nach Gloria Gaynor und den Thompson Twins. Ich bin Maren Bockholt. Schön, dass wir zusammen sind und schönes Wochenende.

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Ja, mach nur erstmal Platz. 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

0: Sie, das ist die teuerste Bratwurst aus ganz Deutschland hier bei uns in Hamburg geben soll. Ja, ist kein Witz. Die ist richtig teuer. Wiebke, wofür oder sagen wir, wie viel würden Sie für eine richtig gute Bratwurst ausgeben?
1: Also ich finde das schon immer teuer, wenn ich 5 Euro dafür zahlen muss auf dem Dom oder kostet sie sogar jetzt noch mehr. Also ich würde niemals 25. Ist sie mit Blattgold belegt?
0: Oder? Nee, die ist mit Gänseleber, Kalbsfilet und Trüffel sind auch drin.
1: Ach so, okay. Nee, aber trotzdem nicht 25. Mm-mm, würde ich nicht machen.
0: Wo wäre Ihre Schmerzgrenze so für so eine richtig edelwurst?
1: Naja, ich sag mal so 15... Und dann ist gut.
0: Ja, 25 sollen wir zahlen. Und ob diese tolle Wurst das dann wert ist, gucken wir mal so kurz nach 12. Ich bin sehr gespannt. Erstmal Breakfast in America von Supertramp. Ende 90,3. Wir sind

0: Wie stehen wir zu Sascha? Also ich mag Sascha.
1: Ich auch.
0: Wunderbar, da sind wir uns da doch schon mal einig. Es ist kurz nach 11:30. Das Wetter für uns in Hamburg. Hat Michaela Meng für Sie?
1: Ja, da messen wir 10 Grad in Langenhorn, also ein kleiner Temperatursturz vom Beginn der Woche angesehen. Dazu gibt es heute viele Wolken. Die Sonne, die kommt eher nur selten durch. Dafür aber Wind und Schauer mit dabei, also ein herbstlicher Freitag. Maximal 14 Grad bekommen wir. Morgen, da kommt die Sonne dann ein bisschen öfter wieder zum Vorschein. Gehört sie doch auch so auf den Sonnabend, oder? Bis zu 15 Grad dann, aber es sind auch Schauer wieder mit dabei.
0: Okay, Blitzer und Staus aus dem Verkehrszentrum Roter Baum.
1: Weiterhin nicht viel los. Sie kommen gut durch, fast überall. Ein bisschen stockt es auf der A23 Heide Richtung Hamburg zwischen Elmshorn und Tornisch auf 2 Kilometern. Da brauchen Sie knapp 10 Minuten länger. In der Stadt, da läuft alles. Und es gibt noch eine gute Nachricht wieder von den S-Bahnen. Da hatte es mehrere Polizeieinsätze gegeben am Hauptbahnhof, am Airport und am Dammtor. Die sind jetzt mittlerweile beendet. Und die Verzögerungen an den S-Bahn-Linien, die sind jetzt auch vorbei. Also fast alle S-Bahnen fahren wieder nach Plan.
0: Das ist eine gute Nachricht, gute und sichere Fahrt.
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0: Wir sind Hamburg, es gibt da Songs, die klopfen an, dann machst du die Tür auf, sagst du Hallo, komm doch rein, ach wirklich, sollen wir die Schuhe ausziehen? Und dann gibt es Songs, die sind sofort einfach da.
1: Ja.
0: So, fertig, fertig. Kommt rein. Schuhe könnt ihr einlassen.

0: Ach Mädchen, sind wir gerade in dieser gemütlichen Stimmung und können nicht drin bleiben. Wir gucken einfach nach der verdammten harten Verkehrsrealität ins Auge. Michaela Meng, wie sieht's denn aus an diesem Wochenende in Sachen Verkehr?
1: Ja, also die Good News vorweg, der Elbtunnel ist nicht gesperrt, das kennen wir ja schon. Dafür aber die Norderelbbrücke. Deshalb ist die A1 zwischen dem Dreieck Norderelbe und dem Kreuz Ost das ganze Wochenende gesperrt. Das Ganze ab heute Abend 21 Uhr. Das heißt, auch auf der A7 wird sehr wahrscheinlich gottlosen Stau geben, weil der ganze Verkehr natürlich von der A1 auf die A7 umgeleitet werden muss. Und ja. Warte, Marin, ich bin noch nicht fertig. Auf der A24, da flutscht der Verkehr am Wochenende auch nicht so richtig gut durch, denn zwischen Horn und Jenfeld ist die Autobahn nur einspurig befahrbar. Die Straße wird nämlich auf eine Baustelle inklusive Sperrung ab Montag vorbereitet.
0: Okay. Mhm. Und dann haben wir noch die kleine süße Amsingstraße. Die hilft jetzt auch nicht, ne? Und da gibt's was Neues ab Montag?
1: Genau, da gilt nämlich das Prinzip Serichstraße. Also morgens statt einwärts geht alles über die noch heilen Spuren in eine Richtung. Das kann schon was bringen. Das aber erst ab Montag. Ab morgen wird es schon nervig, auch weil Niedersachsen, Bremen und Schleswig-Holstein ja in die Herbstferien starten.
0: Da wünschen wir denen heute schon mal schöne Ferien und alle Verkehrsinfos finden Sie natürlich auch wie immer in der NDR Hamburg App. Dankeschön an Michaela. Hallo, Vincent.

0: 12 vor 12, damit wird's Zeit.
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0: So, und ich spiele mit David aus Hamburg-Mitte. David, richtig?
2: Ja, genau.
0: Hallo David, 45 Sekunden mehr habe ich nicht, um rauszukriegen, was Sie denn wohl beruflich machen. Kann ich unter 3, 2, 1 jetzt einen Tipp kriegen, bitte?
2: Ich bin unterwegs.
0: Okay, dann sind Sie LKW-Fahrer.
2: Oh, das ging schnell.
0: Wirklich?
2: Ja.
0: Mega
2: das
0: gut.
2: Das ging leider viel zu schnell.
0: Ach, wieso? Schnell muss gehen, Spaß muss machen. Ist doch ein super
2: ja,
0: Job.
2: Genau.
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0: größten Hits aller Zeiten gibt's hier bei uns bei NDR 90,3. Und das Jobquiz, und das geht so: Sie geben mir einen Tipp und anhand dieses Tipps versuche ich rauszufinden, was Sie beruflich machen. Das war der Tipp des sehr netten David aus Hamburg-Mitte.
1: Ich bin unterwegs.
0: Und dann habe ich gesagt, ich bin unterwegs, dann sind Sie wohl LKW-Fahrer. Und dann hat er gesagt...
1: Ja, ich bin LKW-Fahrer im Nahverkehr.
0: Und dann haben wir uns beide gefreut und das war ein kurzes Vergnügen, aber richtig, richtig nett. Vielleicht kriege ich auch raus, was Sie beruflich machen. Ich würde mich total freuen, wenn Sie sich melden in Sachen Jobquiz, telefonisch kostenfrei unter 08000 90 93 93 oder Sie melden sich über die NDR Hamburg App. Das geht natürlich alles auf. Ich würde mich wirklich freuen.

0: Das ganz große Besteck, Michael Jackson.
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0: Gleich Mike and the Mechanics, Silent Running, vor die Nachrichten und die hat Caro Weiß für Sie.
2: Hallo, es ist 12 Uhr.
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2: Grüne distanzieren sich von neuen Plänen zum Naturkundemuseum. Behörde prüft geplante Klassenexkursionen zur Prüfdemo. Und Friedensnobelpreis geht an südafrikanische Juristin Pillay. Das Wetter, viele Wolken und Schauer, bis 14 Grad. Die Hamburger Grünen gehen erstmalig klar auf Distanz zum geplanten Naturkundemuseum. Fraktionschef Michael Quoth sagt, es sei an der Zeit, umzusteuern. Anlass sind Berichte von NDR und Hamburger Abendblatt, wonach es ein neues Angebot für ein mögliches Naturkundemuseum gibt. Jörn Strelapol.
3: Eigentlich haben sich SPD und Grüne in ihrem Koalitionsvertrag klar festgelegt, dass Hamburg ein Naturkundemuseum bekommt. Als Standort dafür war lange im Gespräch der Elbtower. Doch inzwischen äußert auch Bürgermeister Peter Tschentscher seine Zweifel, ob der jemals fertig gebaut wird. Ein Hamburger Investor bringt jetzt wieder den Besenbinderhof am Hauptbahnhof als Standort ins Gespräch, sogar für weniger Geld. Doch die Grünen wollen die Reißleine ziehen. Hamburg müsse jetzt die richtigen Prioritäten setzen. Fraktionschef Michael Quoth wörtlich: Wir können nicht bei Kitas, Schulen und Hochschulen um jeden Euro ringen und gleichzeitig knapp eine halbe Milliarde für ein großes Museumsprojekt ausgeben. Die Neupositionierung war nicht abgestimmt mit dem Koalitionspartner der SPD. Aber auch die SPD-Fraktion stand dem Projekt Naturkundemuseum kritisch gegenüber, so ein Fraktionssprecher. Das Museum sei in erster Linie ein Projekt der grün geführten Wissenschaftsbehörde gewesen.
2: Die Hamburger Hochbahn weitet ihre Videoüberwachung aus. Sie will auf zwei weiteren Bahnhöfen Kamerabilder von einer künstlichen Intelligenz auswerten lassen, die bei Gefahren oder Gewaltvorfällen alarmiert. Auf den U-Bahnhöfen Barmbek und Baumball läuft das Pilotprojekt seit Monaten. Dabei hat die KI unter anderem 400 Mal wegen Menschen im Gleisbett Alarm geschlagen. Die meisten Vorfälle wären ohne KI nicht aufgefallen. Zum Jahreswechsel soll sie auch die U-Bahnhöfe Landungsbrücken und Hauptbahnhof Süd überwachen. Der 10. Jahrgang des Goethe-Gymnasiums in Lorup soll morgen eine Prüfdemonstration in der Innenstadt beobachten, und zwar im Rahmen des Schulfachs Demokratie lernen. Nun prüft die Hamburger Schulbehörde aber die geplante Exkursion zu der Demo. Die Hamburger AfD-Fraktion hatte zuvor Kritik geäußert. Annalena Ehle.
4: Ziel sei es, eine Demonstration als Form politischen Handelns zu beobachten und zu reflektieren. So steht es in einem Infobrief der Lehrerinnen des Fachs Demokratie lernen an Eltern. Es sei eine Erkundung, niemand müsse sich positionieren, heißt es. Zu der Demonstration, die der Jahrgang beobachten soll, ruft die Initiative Prüf auf. Sie fordert, dass das Bundesverfassungsgericht Parteien überprüfen soll, die vom Verfassungsschutz als rechtsextremer Verdachtsfall oder als gesichert rechtsextrem eingestuft werden. AfD-Fraktionschef Dirk Nockemann meint, Zitat, das staatliche Goethe-Gymnasium verlässt mit diesem Pflichtbesuch den Boden der parteipolitischen Neutralität. Er fordert von der Schulbehörde, dass Schüler nicht zu der Teilnahme an der Exkursion verpflichtet werden. Die Behörde ist laut Sprecher Peter Albrecht im Austausch mit der Rechtsabteilung Schulaufsicht und Schule. Grundsätzlich sei die Beobachtung einer Demonstration möglich, allerdings mit hohen Hürden, so Albrecht.
2: Der Friedensnobelpreis geht in diesem Jahr an die südafrikanische Juristin Navanethem Pillay. Das hat das norwegische Nobelkomitee in Oslo mitgeteilt. Als Begründung heißt es, Pillay werde für ihren Einsatz für Frieden und Völkerrecht geehrt. Christian Stichler.
5: Die südafrikanische Juristin hat ab 1995 zunächst als Richterin und später als Präsidentin am Internationalen Strafgerichtshof für Ruanda mitgewirkt. Von 2003 bis 2008 war sie Richterin am Internationalen Strafgerichtshof in Den Haag. Danach 6 Jahre lang Hohe Kommissarin der Vereinten Nationen für Menschenrechte. Mit ihrem Mut und ihrer Integrität habe sie den Weg zu einer umfassenden globalen Rechtsordnung geebnet und dazu beigetragen, dass Kriegsverbrechen, Verbrechen gegen die Menschlichkeit und Völkermord verfolgt werden, so die Begründung weiter.
2: Das Landeskriminalamt hat vorgestern in Hamburg und Schleswig-Holstein Wohnungen und Geschäftsräume durchsucht. Gegen 3 Verdächtige hat die Staatsanwaltschaft Haftbefehle erwirkt. 7 Beschuldigte sollen über soziale Medien Geldanlagen verkauft haben, die es gar nicht gab. Mindestens 2700 Anleger sollen dafür rund 50 Millionen Euro eingezahlt haben. Gepfändet wurden unter anderem teure Autos, Uhren und Bargeld.
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0: Michaela Ming hat das Wetter für uns in Hamburg.
2: Ja, eine dichte Wolkenlage, kann man sagen. Also die Wolken, die begleiten uns heute den ganzen Tag. Zwischendurch blitzt die Sonne auch mal durch. Sonst sind aber viel Wind und auch einzelne Schauer mit dabei. Ein herbstlicher Freitag, maximal 14 Grad. Morgen gibt es dann wieder viele Wolken und es kann auch mal schauern. Aber auch die Sonne kommt für 4 bis 5 Stunden raus. Das Ganze dann bei 15 Grad.
0: Blitzer und Staus aus dem Verkehrszentrum Roter Baum.
2: Es sieht gut aus auf den Straßen. Von den Autobahnen habe ich nur eine Meldung. A23 Heide Richtung Hamburg zwischen Elmshorn und Tornisch. 2 Kilometer stockender Verkehr. Knapp 10 Minuten brauchen Sie da länger. In der Stadt, stockt es rund um den Bramfelder Weg und die Farmsener Höhe. Der Bramfelder Weg ist zwischen Swebenhöhe und Farmsener Höhe wegen eines Feuerwehreinsatzes in beiden Richtungen gesperrt. Genauso die Farmsener Höhe zwischen Tegelweg und Bramfelder Weg. Und da haben wir natürlich nachgefragt, da ist eine Gasleitung beschädigt. Versuchen Sie also, diesen Bereich zu umfahren, wenn Sie können. Ansonsten alles gut.
0: Gute und sichere Fahrt.
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0: Und lassen Sie uns bitte über Bratwürste reden. Ja, das ist eine ganz ernsthafte Frage. Es gibt die teuerste Bratwurst in Deutschland, scheinbar bei uns in Hamburg, und zwar in Barmbek Süd. Soll 25 Euro kosten. David, wie viel würden Sie ausgeben für eine Bratwurst?
6: Oh, boah. Für eine richtig gute Bratwurst, wenn man davon auch satt wird, ja, 7, 8, 9, 10 Euro schon.
0: Okay, also 10 Euro so, da muss sie richtig top sein.
6: Ja, genau.
0: Also in Hamburg gibt es heute eine für 25 Euro. Allerdings ist die auch so mit Trüffeln und allem Zeug.
6: Okay.
0: Da
6: müsste ich nochmal überlegen. Also 25 Euro für eine Bratwurst, das ist schon... Das ist ordentlich,
0: ne? Wir gucken mal, ob das Zeug hält, was es verspricht.
6: Ja, da bin ich mal gespannt.
0: Wir auch. Nach Mike and the Mechanics und Adele müssten wir schlauer sein. Was ist bei euch die Schmerzgrenze für eine Wurst?
2: 5 Euro.
0: Wow.
2: Ja, wäre ich auch dabei.
0: Gucken wir mal. Ich bin Maren Bockold.

0: Die teuerste Wurst gibt's bei uns in Hamburg. Also wir haben gerade eben hier gefragt, was würden Sie denn so für eine normale Bratwurst zahlen für eine gute? 5 Euro war so die erste Antwort. Nun haben wir mal eine Bratwurst mit Gänseleber, Kalbsfilet und Trüffel. Klingt nach Sterne-Restaurant, gibt's aber tatsächlich am Imbissstand und zwar in Barmbek Süd. Da verkaufen die Curry Pirates eine Bratwurst für sage und schreibe 25 Euro. Michael Weißenbuch hat die erfunden, früher selbst Gourmet-Koch. Und der sorgt mit seinen Freak-of-the-Week-Kreationen regelmäßig für Aufsehen. Und das macht er scheint sehr, sehr lecker und sehr, sehr gut. Aber ob diese Luxuswurst den Preis wert ist, NR90,3 Stadtreporter, du testest ja alles. Wie ist sie denn, die Wurst in Barmbek Süd?
1: Du kannst sie schon hören, Maren. Die teuerste Bratwurst Deutschlands brutzelt hier vor unseren Ohren in Barmbek Süd vor sich hin bei Curry Pirates in der Mozartstraße. Und der Oberseeräuber, das ist Michael Weißenbruch. Sein Enterhaken ist die Wurstzange und er hat nur erlesene Zutaten verwendet.
0: Okay.
2: Pochiertes Kalbsfilet, Trüffel, Kalbfleisch, Gewürze und fertig. Ganz einfach.
1: Oh, duftet auch schon.
2: Riecht das nach Trüffel?
1: Oh, intensiv. Aber brutzeln tut sie wie eine Bratwurst.
2: Ist es ja auch vom Prinzip.
1: Wie bist du drauf gekommen, sowas mal zu machen?
2: Ich bin mal morgens einkaufen gefahren und da war gerade die Geiz ist geil Geschichte am Laufen. Das konnte ich dann irgendwann nicht mehr hören und so. Und hab dann gesagt, ich mach mal was ganz anderes. Ich mach mal die teuerste Wurst und nicht die billigste.
1: Wie viel verkaufst du davon am Tag?
2: Ich würde mal sagen, eine. Und das gibt's halt nur bei uns. Jetzt kannst du sie gleich probieren.
1: So, der Augenblick der Wahrheit. Also von der Konsistenz schön fest.
2: Und eine schöne Soße dazu.
0: Ach.
2: Also ein Portweinschaum mit Trüffel. Und ich weiß nicht, was besser ist, die Soße oder die Wurst. Aber in der Kombination ist es natürlich unschlagbar.
3: Ganz erlesen.
2: Feine Küche.
3: Ich würde sagen, nicht zu scharf, aber trotzdem sehr gehaltvoll. Wie schmeckt dir sie?
2: Ich liebe die. Und ab und zu kriege ich mal eine ab.
3: Wie kriegt man solche Zutaten so gut zusammen?
2: Ja, ich habe das ja alles mal gelernt, richtig. Du weißt, was geht und was nicht geht. Ganz einfach.
3: Die teuerste Bratwurst Deutschlands in meinem Mund.
0: Ja, dann lass sie dir schmecken, mein Hase. Kau langsam und schluck nicht zu hastig. Die machen natürlich auch ganz normale Currywürste dort. Aber wenn sie Lust haben auf was Besonderes und 25 Euro ihnen quasi in der Tasche brennen, dann können Sie mal diese super Bratwurst probieren. Barry Manilow,

0: Und zack, scheint die Sonne. Ja, Michaela Menk verantwortet den Rest des Wetters.
1: Ja, die Sonne, die scheint wirklich momentan nur musikalisch hier bei uns für Sie. Denn ansonsten ist von Norden her jetzt ein Regenband reingezogen zu uns in die Stadt. Der östliche Teil Hamburgs, der ist noch trocken. Ansonsten gibt es jetzt fast überall Schauer. Und es wird auch so ähnlich bleiben im Laufe des Tages. Es gibt immer mal kleine Sonnenmomente, ansonsten aber auch immer wieder Regenschauer. Und auch der Wind, der ist beachtlich. Ein bisschen ungemütlicher heute bei 11 Grad in Ohlsdorf. 14 Grad sind maximal drin. Morgen sehen wir die Sonne dann ein bisschen häufiger bei maximal 15 Grad dazwischen. Aber auch immer mal wieder viele Wolken und Schauer.
0: Blitzer und Staus aus dem Verkehrszentrum Roter Baum.
1: A23, Heide Richtung Hamburg. Da stockt es zwischen Elmshorn und Tonnisch auf 2 Kilometern. Knapp 10 Minuten die Verzögerung. Und auch auf der A24, Hamburg Richtung Berlin, da wird ja gebaut. Und es stockt zwischen Rheinbeck und Schwarzenbeck-Grande auf 3 Kilometern. Brauchen Sie auch ein paar Minütchen länger. Ansonsten war es das von den Autobahnen. Da kommen Sie gut voran. Ansonsten in der Stadt haben wir eine Verzögerung auf der Borstler Chaussee stadtauswärts. 10 Minuten plus da. Und auf dem Rossdamm Richtung Norden bis Vetteler Damm, auch da 10 Minuten die Verzögerung und immer noch die Sperrung auf dem Bramfelder Weg zwischen Swebenhöhe und Farmsener Höhe und der Farmsener Höhe zwischen Tegelweg und Bramfelder Weg. Beidseitig jeweils gesperrt wegen eines Feuerwehreinsatzes. Da gibt es eine defekte Gasleitung und rundherum stockt es besonders auf der Steilshoper Allee. Stadtauswärts weiterer Verlauf am Luisenhof. Da brauchen Sie auch knapp 10 Minuten länger.
0: Gute und sichere Fahrt.
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0: Heute kann ich meine Sommerkleider aus der Reinigung abholen.
1: Oh, machen, das passt ja perfekt.
0: Ja, und dann, das war ganz süß. Ich brachte das hin und dann sagte die Reinigungsdame, es ist Schluss mit Sommer. Und ich so, ja, ich glaube schon, ich lasse jetzt nochmal reinigen. Und dann gehen sie in den Schrank fürs nächste Jahr. Obwohl, ich glaube ja persönlich, dass es in der nächsten Woche auch nochmal einen richtigen Sonntag gibt.
1: Ich glaube auch. Und dann Strumpfhose und dann irgendwie Pulli drüber oder so. Nee, geht nicht?
0: Strumpfhose? Ach. Sommerkleid und Strumpfhose?
1: Naja,
0: du musst
1: noch tragen.
0: Nein,
1: okay.
0: Nein, okay. Lieber friere ich.
1: Okay, dann freue ich mich schon auf deine nackten Beinchen nächste Woche.
0: Bonnie Tyler, ich bin Maren Bockholt.

0: beste Laune hier bei uns bei 90,3. Wir sind Hamburg und spielen Montag bis Freitag immer so viertel vor zwölf etwas, das nennt sich das Jobquiz. Und es geht immer darum, dass ich versuche rauszufinden, was Sie beruflich machen. Dafür habe ich immer 45 Sekunden Zeit und manchmal kriege ich das ganz gut hin und manchmal nicht. Und es ist überhaupt nicht wichtig, was für Jobs das sind. Also Sie müssen jetzt hier keine Hirnchirurgin sein, weil Sie können überhaupt nichts falsch machen. Ich mache mich zum Klops und das waren die Jobs von dieser Woche.
1: Ja, ich bin LKW-Fahrer im Nahverkehr.
2: Ich mache MRT.
3: Ich schneide Nachrichtenbeiträge. Ich bin Newscutter.
4: Groß- und Außenhandelskaufmann.
5: Ich bin Schwerbehindertenvertretung im Krankenhaus.
6: Ich bin Kurier.
0: Cool, oder? Sie sind alle verschieden und machen verschiedene Jobs. Deshalb würde ich mich total freuen, wenn Sie sich melden in Sachen Jobquiz. Gerne schon heute, dann spielen wir vielleicht schon Montag zusammen. Einfach kostenfrei anrufen unter 08000 90 3 90 3 oder Sie melden sich über die NR Hamburg App. Das Ganze nennt sich Marens Jobquiz und mal bin ich gut, mal bin ich nicht so gut, aber Sie sind immer gut. Love My Life, Robbie Williams.

0: manchmal kommt ganz viel zusammen. Zum einen Philipp von Kageneck.
1: Naja, ja.
0: Dann kommt Rod Stewart. Und das ist doof, wenn ich jetzt sage, es kommt was Gutes zusammen, aber ich gehe nach Hause. Da mache ich mich kleiner, als ich bin. Ich freue mich schon auf Montag. Fall auf Sie. Ich bin Maren Bockhold. Tschüss. Schönes Wochenende.

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1: Musik für Gewinner gleich von den Bee Gees. You Win Again. Hören wir nach allem, was wichtig ist. Das kommt jetzt mit Caro Weiß.
2: Hallo. Es ist 13 Uhr.
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2: Grüne distanzieren sich von neuen Plänen zum Naturkundemuseum. Behörde prüft geplante Klassenexkursion zur Prüfdemo. Und Friedensnobelpreis geht an südafrikanische Juristin Pillay. Das Wetter, viele Wolken und Schauer, bis 14 Grad. Die Hamburger Grünen gehen erstmalig klar auf Distanz zum geplanten Naturkundemuseum. Fraktionschef Michael Gwoth sagt, es sei an der Zeit umzusteuern. Anlass sind Berichte von NDR und Hamburger Abendblatt, wonach es ein neues Angebot für ein mögliches Naturkundemuseum gibt. Jörn Strelapol.
4: Eigentlich haben sich SPD und Grüne in ihrem Koalitionsvertrag klar festgelegt, dass Hamburg ein Naturkundemuseum bekommt. Als Standort dafür war lange im Gespräch der Elbtower. Doch inzwischen äußert auch Bürgermeister Peter Tschentscher seine Zweifel, ob der jemals fertig gebaut wird. Ein Hamburger Investor bringt jetzt wieder den Besenbinderhof am Hauptbahnhof als Standort ins Gespräch, sogar für weniger Geld. Doch die Grünen wollen die Reißleine ziehen. Hamburg müsse jetzt die richtigen Prioritäten setzen. Fraktionschef Michael Gwoth wörtlich: Wir können nicht bei Kitas, Schulen und Hochschulen um jeden Euro ringen und gleichzeitig knapp eine halbe Milliarde für ein großes Museumsprojekt ausgeben. Die Neupositionierung war nicht abgestimmt mit dem Koalitionspartner, der SPD. Aber auch die SPD-Fraktion stand dem Projekt Naturkundemuseum kritisch gegenüber, so ein Fraktionssprecher. Das Museum sei in erster Linie ein Projekt der grün geführten Wissenschaftsbehörde gewesen.
2: Und das ist auch Thema in der NDR Hamburg-App. Der 10. Jahrgang des Goethe-Gymnasiums in Lorup soll morgen eine Prüfdemonstration in der Innenstadt beobachten. Und zwar im Rahmen des Schulfachs Demokratie lernen. Nun prüft die Hamburger Schulbehörde aber die geplante Exkursion zu der Demo. Die Hamburger AfD-Fraktion hatte zuvor Kritik geäußert. Annalena Ehle.
5: Ziel sei es, eine Demonstration als Form politischen Handelns zu beobachten und zu reflektieren. So steht es in einem Infobrief der Lehrerinnen des Fachs Demokratie lernen an Eltern. Es sei eine Erkundung, niemand müsse sich positionieren, heißt es. Zu der Demonstration, die der Jahrgang beobachten soll, ruft die Initiative Prüf auf. Sie fordert, dass das Bundesverfassungsgericht Parteien überprüfen soll, die vom Verfassungsschutz als rechtsextremer Verdachtsfall oder als gesichert rechtsextrem eingestuft werden. AfD-Fraktionschef Dirk Nockemann meint, Zitat, das staatliche Goethe-Gymnasium verlässt mit diesem Pflichtbesuch den Boden der parteipolitischen Neutralität. Er fordert von der Schulbehörde, dass Schüler nicht zu der Teilnahme an der Exkursion verpflichtet werden. Die Behörde ist laut Sprecher Peter Albrecht im Austausch mit der Rechtsabteilung Schulaufsicht und Schule. Grundsätzlich sei die Beobachtung einer Demonstration möglich, allerdings mit hohen Hürden, so Albrecht.
2: Wo steckt Mansur Ismail? Die Polizei fahndet weltweit nach dem mutmaßlichen Drogenboss aus Hamburg-Ostdorf. Heute hat vor dem Hamburger Landgericht ein 30-jähriger Angeklagter ausgesagt, der ein hochrangiges Mitglied in Ismails Bande gewesen sein soll. Und er erzählte, dass er 2022 in Barcelona einen Mann getroffen habe, der offenbar in Drogengeschäfte verstrickt war und aus Ostdorf komme. Dieser Mann sei aus Deutschland geflohen. Mansur Ismail wurde zuletzt in Spanien oder Ägypten vermutet. Der Friedensnobelpreis geht in diesem Jahr an die südafrikanische Juristin Navanethem Pillay. Das hat das norwegische Nobelkomitee in Oslo mitgeteilt. Als Begründung heißt es, Pillay werde für ihren Einsatz für Frieden und Völkerrecht geehrt. Christian Stichler.
6: Die südafrikanische Juristin hat ab 1995 zunächst als Richterin und später als Präsidentin am Internationalen Strafgerichtshof für Ruanda mitgewirkt. Von 2003 bis 2008 war sie Richterin am Internationalen Strafgerichtshof in Den Haag. Danach 6 Jahre lang Hohe Kommissarin der Vereinten Nationen für Menschenrechte. Mit ihrem Mut und ihrer Integrität habe sie den Weg zu einer umfassenderen globalen Rechtsordnung geebnet und habe dazu beigetragen, dass Kriegsverbrechen und Verbrechen gegen die Menschlichkeit und Völkermord verfolgt werden, so die Begründung weiter. Das Nobelkomitee machte deutlich, dass es seine Entscheidung als Stärkung des Völkerrechts sieht. Dieses sei in einer Zeit existenzieller Herausforderungen nicht mehr nur eine Ergänzung zu Frieden und Sicherheit, es sei die Grundlage für eine friedliche Welt.
2: Kinder im Vorschulalter sollen besser gefördert werden. Gelingen soll das etwa durch flächendeckende Sprachtests und mit mehr Geld für Kitas in sozialen Brennpunkten. Heute wird im Bundestag zum ersten Mal über die Gesetzespläne debattiert. Die Bundesregierung erhofft sich, dass Kinder damit ähnlichere Startchancen haben, unabhängig von ihrer familiären Situation. Die Hamburger Hochbahn weitet ihre Videoüberwachung aus. Sie lässt auf 2 weiteren Bahnhöfen Kamerabilder von einem KI-Programm auswerten, das bei Gefahren oder Gewaltvorfällen Alarm schlagen soll. Im Verkehrsausschuss der Bürgerschaft wurden erste Ergebnisse präsentiert. Reinhard Bostelt.
7: Auf den U-Bahnhöfen Barmbek und Baumwall läuft das Pilotprojekt seit Monaten. 400 Mal löste die künstliche Intelligenz Alarm in der Hochbahnleitstelle aus, weil sich Menschen im Gleisbett befanden. Die meisten Vorfälle wären ohne KI nicht aufgefallen. 40 Mal gab es Alarm wegen überfüllter Bahnsteige. Doch bei Schlägereien half die KI nicht. Sie registrierte zu wenig Fälle, um sie auszuwerten. Die KI wird zum Jahreswechsel auch die U-Bahnhöfe Landungsbrücken und Hauptbahnhof Süd überwachen. Die CDU-Fraktion scheiterte mit ihrem Antrag, die KI auch das Innere der Waggons überwachen zu lassen. Verkehrsstaatsrat Martin Bell begründete, die Kameras in den U-Bahnen würden nur aufzeichnen und nicht live übertragen. Allein die Linke kritisiert die KI-Überwachung der Bahnsteige. Sie fürchtet die Kontrolle von Bettlern. Die Hochbahn erwiderte, das könne die eingesetzte Technik gar nicht.
2: In Rahlstedt soll eine eigentlich geschlossene Unterkunft für Geflüchtete jetzt wieder eröffnet werden. Das Gelbe Dorf, so genannt wegen der Farbe der Container, stand eigentlich seit Juni leer. Jetzt sollen hier bald wieder Menschen einziehen und damit die Stadt entlasten. Pune Abdi.
8: Die öffentlichen Unterkünfte für Geflüchtete und Obdachlose in Hamburg sind überfüllt. Über 100% Auslastung, das hat die Hamburger Sozialbehörde gemeldet. Deswegen will sie die Unterkunft an der Rahlstedter Straße 8 wieder eröffnen. 118 Personen haben dort Platz. Im Gelben Dorf sollte der Mietvertrag eigentlich zum Ende des Jahres auslaufen. Dann hat die Sozialbehörde gemeldet, dass sie ihn um 10 Jahre verlängern konnte. Jetzt hat sich auch der Bezirk Wandsbek in Teilen zu den Plänen geäußert. In einer gemeinsamen Stellungnahme betonen die Fraktion von SPD, CDU, Grüne und FDP, dass zusätzliche Unterkünfte wichtig sind. Sie weisen aber auch darauf hin, dass dafür die Infrastruktur im Stadtteil gestärkt werden muss. Sie fordern mehr Personal für bestehende Jugendhilfeeinrichtungen und Schulen. Vieles wird im Bezirk durch ehrenamtliches Engagement gestemmt. Das kommt aber an seine Grenzen. Die Fraktion fordern deswegen eine hauptamtliche Stelle für den gesamten Stadtteil.
2: Großeinsatz für die Feuerwehr in der Straße Farmsener Höhe. Bauarbeiter bemerkten am Vormittag Gasgeruch in einer Baugrube. Messungen bestätigten das Gas. Die Feuerwehr räumte ein angrenzendes Mehrfamilienhaus vorsorglich. Feuerwehr und Gasnetz suchen die undichte Stelle und lassen dafür rund um die Baugrube Bagger graben. Warum das Gas austritt, ist unklar. Mehrere umliegende Straßen sind gesperrt. Die Buslinie 171 wird umgeleitet. Und Hamburgs Tennisprofi Alexander Zverev hat es geschafft. Er wird zum Jahresende die Nummer 1 der Weltrangliste. Das steht nach seinem Zweitrundensieg in Shanghai fest. Der 29-Jährige gewann heute gegen den Lokalmatador Yibing Wu in 2 Sätzen. Aktuell ist Zverev noch auf Weltranglistenplatz 2.
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9: Das Wetter für uns in Hamburg, das hat Michaela Mengen.
10: Ja, hier bei uns in Lok steht, da regnet es, so kann man sagen, schon ordentlich. Ne? Und das ist auch in den meisten Teilen Hamburgs gerade so. Dichte Bewölkung und Regen und es schauert auch im Laufe des Nachmittags. Immer weiter bei einer herbstlichen Temperatur von 11 Grad. In Volksdorf 14 Grad sind maximal drin heute. Dazu kommt auch noch ein ordentlicher Wind, also eher ein ungemütlicher Freitag. Morgen kommt die Sonne dann bis zu 5 Stunden raus, dazwischen immer wieder viele Wolken und auch mal Schauer bei Werten bis 15 Grad.
9: Und jetzt kommen Blitzer und Staus aus dem Verkehrszentrum Roter Baum.
10: Ja, auf den Straßen ist jetzt ordentlich was los. Es ist gerade relativ voll. Wir haben viele Meldungen für so einen Freitagmittag. Starten wir auf den Autobahnen A1 Lübeck Richtung Bremen. Zwischen Billstedt und der Norderelbbrücke stockt es auf 6 Kilometern. 10 Minuten brauchen Sie da länger. A23 Heide Richtung Hamburg. Da wird ja gebaut und es stockt zwischen Elmshorn und Tornisch auf 2 Kilometern. 10 Minuten kommen da oben drauf. Und auf der A23 Hamburg Richtung Heide zwischen Pinneberg-Mitte und Tornisch stockt es auf 4 Kilometern. Da sind wir schon bei gut 20 Minuten Verzögerung. 20 Minuten auch die Verzögerung auf der A24 Hamburg Richtung Berlin. Auch da wird gebaut. Und vor der Baustelle zwischen Rheinweg und Schwarzenbeck-Rande stockt es auf 3 Kilometern. Gucken wir in die Stadt. Da beschäftigt uns ja wie jeden Tag die Sperrung der Amsingstraße stadteinwärts und auch Teile der Spaldingstraße bedingt durch den Wasserrohrbruch, den es da ja gab. Und es ist jetzt voll auf der Hammerbrookstraße Richtung Norden. 10 Minuten plus für den Verlauf Heidenkampsweg stadteinwärts bis hoch zur Sechslingspforte brauchen Sie eine Viertelstunde länger. Auch voll die Bramfelder Chaussee stadtauswärts 10 Minuten plus. Und Sie haben es gerade in unseren Nachrichten gehört, diese defekte Gasleitung, die beschäftigt natürlich auch den Verkehr. Der Bramfelder Weg ist zwischen Swebenhöhe und Farmsener Höhe wegen des Feuerwehreinsatzes in beiden Richtungen gesperrt. Genauso auch beidseitig gesperrt die Farms. Die Tamsener Höhe zwischen Tegelweg und Bramfelder Weg. Und rundherum stockt es besonders auf der Steilshofer Allee. Weiterer Verlauf am Luisenhofstadt auswärts 10 Minuten plus. Und dann gibt es auch noch Verzögerungen bei der S-Bahn, als wäre das nicht alles schon genug. Auf der S3 und der S5, da gibt es einen Rettungswagen-Einsatz. Wenn Sie noch was haben, ne, das war ja schon einiges, aber gerne her damit. Rufen Sie durch 08000 90 93 3, natürlich kostenfrei. Oder Sie schicken uns eine Nachricht über die NDR Hamburg-App.
1: Gute Nerven und eine gute Fahrt.
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1: Guten Tag, ich bin Philipp von Kageneck und das sind die Größten aller Zeiten. Garden Jeffrey ist gleich, Matador und vorher aus der Spätphase der Bee Gees. Da haben sie, glaube ich, das Schlagzeug im Stahlwerk ausgeliehen. Hören Sie mal hin. Das sieht doch aus, als ob da irgendwelche Stahlträger geklöppelt werden. You win again bei NDR 90,3. Schönen Freitag wünsche ich Ihnen.

0: 17 Minuten nach 1, hier ist NDR 90,3 mit einer wichtigen Meldung von Michaela Meng aus dem Verkehrszentrum Unterbau.
1: Ja, Obacht bitte, sogar zwei wichtige Meldungen sind es, und zwar zwei ungesicherte Unfallstellen. Eine auf der A7 Flensburg Richtung Hamburg zwischen Schnelsen und dem Dreieck Nordwest und noch eine auf der A1 Hamburg Richtung Lübeck zwischen Stapelfeld und Ahrensburg.
0: Und jetzt kommt Jan-Carsten Graf auf Plattdeutsch.
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0: ist eine Stimme, oder? Vaya con Dios, what's a woman? Es ist 13.27 Uhr.
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0: nun, Sam Kuckert vorgelegt hier bei NDR 90,3. What a wonderful world. Und jetzt gucken wir mal, ob das wettermäßig auch bei uns heute hinkommt in Hamburg.
1: Michael Nicht Ermeng. So richtig. Es fällt feucht, sag ich mal.
0: Aber gibt ja auch Leute, die freuen sich über
1: die
0: so
1: Die freuen Wetter. Sich. Und auch die Natur sagt ja wieder Danke, weil es hatte ja auch mal Zeit nicht geregnet. Und jetzt muss man nicht gießen und dies, das. Ne?
0: Deswegen ist es sehr laut draußen gerade, weil die Natur sehr laut Danke sagt.
1: Die sagt ganz laut Danke. Wenn Sie das gut finden, dann können Sie das auch weiterhin im Laufe des Nachmittags sagen. Denn es bleibt so mit ganz vielen Wolken und immer wieder Schauern. Die Sonne, die macht großflächig Pause. Mit etwas Glück wird sie nochmal durchblitzen. Aber ansonsten gibt es viele Schauer und auch viel Wind heute. Und es ist auch relativ frisch. 11 Grad in Barmbek, 14 sind maximal drin heute. Morgen sieht es ein bisschen besser aus. Die Sonne soll bis zu 5 Stunden über den Tag verteilt scheinen. Für uns zum Start ins Wochenende. Das Ganze wieder bei bis zu 15 Grad. Dazwischen aber auch viele Wolken und Schauer.
0: Blitzer und Staus jetzt aus dem Verkehrszentrum Roter Baum.
1: Ja, keine so gute Lage gerade auf den Autobahnen. Die A1 Hamburg Richtung Lübeck, die ist zwischen Stapelfeld und Ahrensburg nach einem Unfall gesperrt. Die A7 Flensburg Richtung Hamburg, die ist auch gesperrt zwischen Schnellsen Nord und Dreieck Nordwest. Auch da hat es einen Unfall gegeben. Und es gibt auch schon Verzögerungen auf den Autobahnen. A1, da ist es jetzt noch in die Gegenrichtung, Lübeck Richtung Bremen zwischen Billstedt und Norderelbbrücke. 6 Kilometer stockender Verkehr, 20 Minuten plus. Die A7 Flensburg Richtung Hamburg, da wo auch die Sperrung ist, drumherum schon eine Viertelstunde plus. Dann die A23 Heide Richtung Hamburg, da wird ja gebaut zwischen Elmshorn und Tornisch. 2 Kilometer stockender Verkehr, 10 Minuten plus. In der Gegenrichtung A23 Hamburg Richtung Heide, da stockte zwischen Halstenbeck-Rellingen und Tornisch auf 5 Kilometern. Die Verzögerung schon eine knappe halbe Stunde und eine halbe Stunde plus auch auf der A24 Hamburg Richtung Berlin zwischen Rheinbeck und Schwarzenbeck-Grande. Da stockt es auf 5 Kilometern. Und auch in der Stadt, du sagtest mir vorhin so schön, freitags um 1, jeder macht seins.
0: Ja,
1: ne?
0: Hast du
1: mal gelernt. Alle wollen da nach Hause und deswegen sind die Straßen auch schon voll da, wo es eh schon hakelig ist. Durch die Sperrung der Amsingstraße stadteinwärts und auch der Spaldingstraße teilweise stockt es da, wo sie umfahren, nämlich auf dem Heidenkampsweg stadteinwärts hoch bis zur Sechslingspforte, brauchen sie eine gute Viertelstunde länger. Auf der Hammerburgstraße Richtung Norden sind es 10 Minuten auch voll. Die Wandsbeker Allee stadtauswärts gut 10 Minuten plus. Und dann beschäftigt uns ja noch die defekte Gasleitung. Deswegen ja gesperrt der Bramfelder Weg zwischen Zwebenhöhe und Farmsener Höhe und die Farmsener Höhe selbst zwischen Tegelweg und Bramfelder Weg. Alles wegen eines Feuerwehreinsatzes beidseitig und drumherum. Die Straßen sind auch voll. Auch da müssen sie überall anstehen, um weiterzukommen. Dann auch noch bei der Baustelle Schiffbeker Weg Richtung Norden 10 Minuten die Verzögerung. Und in Wilhelmsburg Richtung Süden ist die Dratelnstraße voll, eine Viertelstunde plus. Und auch die Mengestraße, die dann da unten längs geht, die braucht auch, da brauchen sie auch 10 Minuten länger. Und dann fahren momentan auch noch fast alle S-Bahnen verspätet, weil es da einen Rettungswagen-Einsatz gab.
0: Ich fasse kurz zusammen. Alles blöd, eure Michaela.
1: Das würde ich auch so zusammenfassen. Das kann man so unterschreiben.
0: Umso wichtiger, dass wir hier die Möglichkeit haben, so ein bisschen Wellness für die Nerven zu machen.
1: Ja, gerne. Ne?
0: Guck mal hier, das machen wir jetzt.
1: Herrlich.
0: Weißt du, YouTube, die haben sich jetzt gedacht, für diesen Moment heute, Freitag, 9. Oktober in Hamburg, 13.34 Uhr.
1: Würde passen, ne?
0: Da können die Leute so ein Intro gebrauchen.
1: Traumhaft.
0: I still haven't found what I'm looking for. Von YouTube, ich bin Philipp von Kragneck und wünsche Ihnen gute Nerven.

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Es ist jetzt 13.41 Uhr, Mittagszeit in Hamburg. Und da haben wir heute wirklich Grund zum Strahlen. Vor allem in Lensal-Mellingstedt. Denn Alexander Zverev, ein waschechter Hamburger aus Lensal-Mellingstedt, der wird, und das wissen wir jetzt, am Jahresende die neue Nummer 1 der Tennis-Weltrangliste sein. Beim Turnier in Shanghai hat er jetzt gespielt, hat gesiegt gegen den Lokalmatador Wu, hatte aber eine kleine Schrecksekunde zu überstehen, ist umgeknickt, konnte aber weiterspielen, am Ende in 2 Sätzen trotzdem gewonnen. Und damit ist es fix, Zverev wird der erste Deutsche seit Boris Becker 1991, der ganz oben in der Weltrangliste stehen wird. Sein bisher erfolgreichstes Jahr, das Jahr 2026. Er hat 2 Grand-Slam-Titel gewonnen bei den French Open und auch bei den US Open. Er stand im Finale in Wimbledon. Ja, kein Wunder, dass auch Becker schon gratuliert hat. Der hat geschrieben, herzlichen Glückwunsch, Sascha. Und da schließen wir uns hier aus Hamburg an, rüber nach China, nach Shanghai, wo er gerade spielt. Glückwunsch, Hamburger Jung, Sascha Zverev. Und mehr aus der Hamburger Sportwelt hören Sie natürlich hier auch im Sportplatz Hamburg um 16.30 Uhr bei NDR 90,3. 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
2: Ach, ich freue mich schon. Cool and the Gang gleich. Get Down on It. Und ich freue mich auch, weil wir jetzt alles hören, was wichtig ist in der Welt und vor allem in Hamburg von Caro Weiß.
3: Hallo, es ist 14 Uhr.
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3: SPD ist überrascht vom Abrücken der Grünen vom Naturkundemuseum. Bundestag diskutiert über bessere Startchancen für Kita-Kinder. Und geschlossene Flüchtlingsunterkunft in Rahlstedt wird wieder eröffnet. Das Wetter, viele Wolken und Schauer heute, bis 14 Grad. Hamburgs Grünen-Fraktion rückt überraschend vom geplanten Naturkundemuseum ab. Ihr Fraktionschef Michael Gwoz erklärte, es sei an der Zeit umzusteuern. Man brauche das Geld für Bildung und Familien. Der Koalitionspartner SPD wurde davon kalt überrascht. Reinhard Postelt.
4: Für Hamburgs SPD kam die Absage zum gemeinsamen Projekt Naturkundemuseum wie ein Blitz aus heiterem Himmel. Nun folgt der politische Donner. SPD-Fraktionschef Dirk Kienscherf sagt NDR 90,3, der Vorstoß der Grünen war mit uns nicht abgestimmt. In den vielen Jahren der rot-grünen Koalition habe er so etwas noch nicht erlebt. Kienscherf betont, das Naturkundemuseum sei ein Projekt der grünen Wissenschaftssenatorin Mariam Blumenthal. Er fragt, ob sie die Absage ihrer Fraktion teilt. Das Nein der Grünen ist ein Rückschlag für den Elbtower, denn SPD und Grüne prüften, das Museum dort unterzubringen. Ohne die avisierten 595 Millionen Euro steht der Elbtower vor dem Aus. CDU-Fraktionschef Dennis Thering fragt nach der Handlungsfähigkeit der Koalition. Thering sagt, mit ihrer heutigen Erklärung verabschieden sich die Grünen faktisch vom Elbtower und vom Neubau eines Naturkundemuseums.
3: Und das ist auch Thema in der NDR Hamburg-App. Die Bahn fährt das Tempo bei der Generalsanierung von vielbefahrenen Strecken zurück. Statt 21 geplanten Strecken sollen in den nächsten 5 Jahren nur noch 13 umfassend erneuert werden. Viele Arbeiten werden laut Bahn- und Verkehrsministerium auf spätere Jahre verschoben. Weiter feststeht, 2028 soll die Strecke Lübeck-Hamburg erneuert werden, 2029 dann Hamburg-Hannover. Die Bahn verspricht, die Umleitungen während der Generalsanierungen besser abzustimmen. Der Bundestag hat in erster Lesung über ein Gesetz für bundesweit verbindliche Standards zur frühkindlichen Förderung in Kitas beraten. Vorgelegt hat das sogenannte Startchancengesetz Bildungsministerin Karin Prien von der CDU. Aus Berlin Lea Wieser.
5: Die Studienlage ist seit Jahren eindeutig. Das Elternhaus entscheidet über die Bildungschancen von Kindern. Das will die Bundesregierung ändern. Spätestens mit 4 Jahren soll in der Kita geprüft werden, wie gut Kinder sprechen können, aber zum Beispiel auch, welche motorischen Fähigkeiten sie haben. Wenn dabei Nachholbedarf festgestellt wird, sollen die Kinder pro Woche mindestens 30 Minuten gezielt gefördert werden. Geplant ist auch, besonders die Kitas zu unterstützen, die sich um viele Kinder mit hohem Förderbedarf kümmern, zum Beispiel mit extra Personal. Der Bund will bis zum Jahr 2034 mehr als 9 Milliarden Euro zur Verfügung stellen. Zu wenig, kritisiert die Opposition. Das Geld würde mittelfristig nicht ausreichen und den Personalmangel in den Kitas nicht bekämpfen, die Erzieher und Erzieherinnen eher zusätzlich belasten.
3: In Rahlstedt soll eine eigentlich geschlossene Unterkunft für Geflüchtete jetzt wieder eröffnet werden. Das Gelbe Dorf, so genannt wegen der Farbe der Container, stand eigentlich seit Juni leer. Jetzt sollen hier bald wieder Menschen einziehen und damit die Stadt entlasten. Pune Abdi.
6: Die öffentlichen Unterkünfte für Geflüchtete und Obdachlose in Hamburg sind überfüllt. Über 100% Auslastung, das hat die Hamburger Sozialbehörde gemeldet. Deswegen will sie die Unterkunft an der Rahlstedter Straße 8 wieder eröffnen. 118 Personen haben dort Platz. Im Gelben Dorf sollte der Mietvertrag eigentlich zum Ende des Jahres auslaufen. Dann hat die Sozialbehörde gemeldet, dass sie ihn um 10 Jahre verlängern konnte. Jetzt hat sich auch der Bezirk Wandsbek in Teilen zu den Plänen geäußert. In einer gemeinsamen Stellungnahme betont die Fraktion von SPD, CDU, Grüne und FDP, dass zusätzliche Unterkünfte wichtig sind. Sie weisen aber auch darauf hin, dass dafür die Infrastruktur im Stadtteil gestärkt werden muss. Sie fordern mehr Personal für bestehende Jugendhilfeeinrichtungen und Schulen. Vieles wird im Bezirk durch ehrenamtliches Engagement gestemmt. Das kommt aber an seine Grenzen. Die Fraktion fordern deswegen eine hauptamtliche Stelle für den gesamten Stadtteil.
3: In Eimsbüttel haben 2 Jugendliche einen 97 Jahre alten Mann in seiner Wohnung überfallen. Laut Polizei hatten die beiden bei dem Rentner geklingelt. Als der die Tür öffnete, drängten sie ihn zurück, worauf er stürzte und um Hilfe schrie. Während die Täter nach Wertgegenständen suchten, wurde ein Nachbar aufmerksam. Die Täter flüchteten gemeinsam mit einem weiteren Komplizen, der im Flur wartete. Der 97-Jährige kam vorsorglich ins Krankenhaus. Die Polizei sucht jetzt Zeugen.
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2: Grau und nass sieht's aus. Wie es genau sich entwickelt, weiß Michaela Meng. Das Wetter für uns in Hamburg.
7: Ja, grau und nass. Auf jeden Fall.
1: Genau wie du schon gesagt hast, so bleibt es auch heute Nachmittag. Das Ganze bei herbstlichen 11 Grad in Bild steht, maximal 14 sind noch drin heute. Morgen, da sehen wir die Sonne vor allem am Vormittag häufiger. Am Nachmittag gibt es dann immer auch mal wieder einen Schauer, aber es wird insgesamt etwas freundlicher als heute. Da sind auch sogar vereinzelte Gewitter möglich morgen, aber es wird auch ein bisschen milder als heute, bis zu 15 Grad.
2: Und jetzt auch nochmal tief Luft holen, denn jetzt kommen Blitzer und Staus aus dem Verkehrszentrum Roter Baum.
1: Ja, also ich sag mal, wenigstens haben Sie es trocken im Auto, denn wenn Sie auf den Autobahnen unterwegs sind, dann müssen Sie dort möglicherweise etwas mehr Zeit verbringen, als Sie vielleicht ursprünglich geplant haben. Es ist eine ziemlich unangenehme Verkehrslage, was die Staus angeht. Die A1 Hamburg Richtung Lübeck, die ist zwischen Stapelfeld und Ahrensburg nach einem Unfall gesperrt. Es stockt schon ab Kreuz Ost, aktuelle Verzögerung eine Stunde. In der Gegenrichtung A1 Lübeck Richtung Bremen ist es nur eine Viertelstunde dagegen zwischen Öjendorf und der Norderelbbrücke, da 7 Kilometer stockender Verkehr. So, auch auf der A7 müssen Sie stark sein, Flensburg Richtung Hamburg. Da ist die Autobahn ebenfalls gesperrt nach einem Unfall zwischen Schnelsen Nord und dem Dreieck Nordwest. Ich habe mit der Polizei gesprochen, da gab es einen Unfall. Ein LKW und 3 PKW sind darin verwickelt. Es stockt ab Raststätte Holmoor West. Die Verzögerung auch schon über eine Stunde und der Verkehr wird abgeleitet ab Schnelsen Nord. Die Feuerwehr arbeitet an der Unfallstelle und in Schnelsen geht verkehrstechnisch auf den größeren Straßen wenig. Oldesloher Straße, Holsteiner Chaussee, überall, wo sie versuchen zu umfahren, ist es dicht. Dann A23, Hamburg Richtung Heide. Da wird ja gebaut zwischen Pinneberg Nord und Elmshorn. 5 Kilometer stockender Verkehr, die Verzögerung da eine knappe Dreiviertelstunde. Und auch auf der A24, Hamburg Richtung Berlin, sieht es nicht so gut aus zwischen Rheinweg und Schwarzenberg-Grande. Auch da wird gebaut. 5 Kilometer stockender Verkehr, auch hier eine knappe Dreiviertelstunde. Das von den Autobahnen in der Stadt stockt es vor allem dort, wo gebaut wird. Da gibt es so Verzögerungszeiten um 10 Minuten. Und dann beschäftigt uns ja immer noch diese defekte Gasleitung. Deswegen gesperrt beidseitig der Bramfelder Weg zwischen Zwebenhöhe und Farmsener Höhe und die Farmsener Höhe selbst zwischen Tegelweg und Bramfelder Weg in beiden Richtungen. Und rundherum stockt es auch besonders auf der Steilshofer Allee am Luisenhof auswärts. Da brauchen Sie so 10, 15 Minuten länger, sonst noch sehr voll auf dem Schiffbeker Weg Richtung Norden. Auch da wird gebaut, eine Viertelstunde plus. Aber immerhin, Philipp, bei Bus und Bahn läuft alles nach Plan.
2: Das ist eine große Werbeveranstaltung, glaube ich, für Bus und Bahn.
1: Ja.
2: Gute Nerven, gute Fahrt wünschen wir. Ja, ich bin Philipp von Kageneck und bin gedanklich bei allen, die jetzt gerade irgendwie mit dem Auto im Stau stehen, nicht vergessen. Es geht trotzdem mit Schwung ins Wochenende, auch wenn es gerade sich nicht so anfühlt. Aber musikalisch vielleicht. Cool and the Gang, Get Down on It, jetzt bei NDR 90,3. Trotz allem, einen schönen Freitagnachmittag.

0: 16 Minuten nach zwei ist es jetzt.
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0: Das ist ja immer Ihre tägliche Chance auf einen Riesenbatzen Geld, das Hamburg-Quiz hier bei NDR 90,3. Das spielen wir morgens immer gegen 8.40 Uhr. Heute die Chance für Wiebke aus Großflottbeck. Ja, und dann ausgerechnet bei Hamburgs guter Stube, bei dem Wahrzeichen, da versagen die Nerven.
2: Welches Hamburger Wahrzeichen befindet sich am Platz der Deutschen Einheit in der Hafen City? Na, was gibt's denn da für ein Wahrzeichen?
3: In der Hafen City?
2: Ja.
3: Ein Schiff? Keine Ahnung.
2: Die Elbphilharmonie.
3: Oh, sag mal.
2: Ja.
3: Oh nein.
2: Sag ich doch. Nein, nein, überhaupt nicht. Manchmal steht man auf dem Schlauch, weil man noch aufgeregt ist.
3: Ja.
0: Ja, aber am Ende waren es dann doch noch 200 Euro. Herzlichen Glückwunsch dazu. 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

0: Kenny Rogers und Dolly Parton, Islands in the Stream, um gleich 14.25 Uhr hier bei NDR 90,3. Wir sind Hamburg und Hamburg ist eine Riesenstadt. Da ist immer viel los, wie zum Beispiel am Hauptbahnhof. Gut eine 500.000 Menschen sind da unterwegs und zwar jeden Tag. Und damit dann da alles und zu jeder Zeit funktioniert, wird da ja irgendwo immer ständig gebaut, renoviert und gewerkelt. Und das ist natürlich dann ein Widerspruch in sich, genau. Und so hat es ja seit einiger Zeit auch bei den Ferngleisen Gleis 13 und 14 erwischt. Seit Anfang Juni wird da gearbeitet und der einzige Fahrstuhl da ist außer Betrieb. Das ist natürlich eine große Not, vor allem bei älteren oder gehbehinderten Menschen, Leuten, die mit Kinderwagen hoch und runter müssen. Das geht dann alles nicht so einfach. Und wir haben uns dieses Themas mal angenommen und siehe da, unser NDR 90,3 Stadtreporter Carsten Sekund hat sehr gute Nachrichten.
1: Ich war regelrecht perplex, als ich heute Morgen am Hauptbahnhof Höhe Gleis 13, 14 ankam. Denn der Fahrstuhl erfährt. Ich bin ein paar Mal mitgefahren. Hier der Beweis vor sich, der Fahrstuhl spricht mit einem. Die Tür öffnet und sie schließt und tatsächlich, dieser Fahrstuhl funktioniert einwandfrei, sieht auch noch ein bisschen stylisch aus, so mit blauer Farbe. Wir haben ja oft genug von der Redaktion aus, muss man mal den Kolleginnen und Kollegen im Hause sagen, die immer wieder nachgefragt und es hieß, ja, bis November wollen wir das fertigstellen, wir wissen, wie wichtig das ist. Nur hat die Bahn es tatsächlich geschafft, diesen Fahrstuhl wieder in Betrieb zu nehmen, früher als gedacht. Es hat zumindest nicht geschadet, dass wir mal nachgefragt haben. Ja, vor allem Erleichterung, dass dieser Fahrstuhl nun wieder fährt.
2: Wunderbar.
3: Das freut mich. Das ist gut.
4: Super wichtig. Bequem für mich, noch wichtiger für andere.
2: Hoch geht noch ein bisschen, aber runter ist ganz schlecht. Und wenn die kaputt sind, das ist eine Katastrophe.
5: Meine Frau ist gehbehindert und von daher also ist es schon für uns viel einfacher.
6: Aber ich bin auch sehr froh, dass der Fahrstuhl wieder fährt und dass er so schön neu gemacht ist.
0: Ja, da muss man doch auch mal das würdigen, wenn etwas endlich wieder funktioniert. Also der Fahrstuhl am Hamburger Hauptbahnhof, Gleis 13 und 14 bei den Ferngleisen, er geht wieder nach dem Neubau. Haben Sie gehört hier bei NR 90,3. Wir sind Hamburg. Hello.

Heimann und Garfunkel bei der 90,3. Halb drei ist es jetzt. Wir schauen aufs Wetter für uns in Hamburg. Das ist herbstlich heute. Es ist grau, regnerisch, windig. Also alles, was der Herbst kann, zeigt er heute Nachmittag. Dazu 11 Grad in Stellingen aktuell. So richtig warm wird es heute ohnehin nicht. Bis zu 14 Grad möglich maximal. Morgen, da sieht es etwas geteilter aus. Da ist auch mal die Sonne mit dabei, speziell am Vormittag. Nachmittags dann aber wieder windig, Wolken und einzelne Regenschauer unterwegs. Dazu allerdings etwas milder, bis 15 Grad morgen möglich. Blitzer und Staus jetzt aus dem Verkehrszentrum Roterbaum. Und da muss man sagen, sieht es nun wirklich ganz und gar nicht gut aus. Vorsicht auf der A7, Flensburg Richtung Hamburg. Zwischen Hennstedt-Ulzburg und Quickborn ist eine ungesicherte Unfallstelle. Können wir auch direkt da bleiben. Die A7 Flensburg Richtung Hamburg nämlich auch gesperrt. Zwischen Schnelsnord und dem Dreieck Nordwest nach einem Unfall. Ab der Raststätte Holmmoor gibt es da Stau. Es dauert über eine Stunde länger. Im Moment werden da alle an der Abfahrt Schnelsen-Nord abgeleitet von der A7. Und dann gießt es sich halt auf die Straßen der Stadt. In Schnelsen alle Straßen rappelvoll in alle Richtungen. Also da kommen sie im Moment überhaupt nicht gut vom Fleck. Und dann haben wir noch eine Sperrung, die A1 Hamburg Richtung Lübeck. Die ist zwischen Stapelfeld und Ahrensburg gesperrt. Da hat es einen Unfall gegeben. 6 Kilometer Stau haben wir da schon vor der Sperrung. Mehr als eine Stunde Verzögerung. Auch dort im weiten Umfeld lange, lange Staus. Dann A23 Hamburg Richtung Heide zwischen Pinneberg Mitte und Elmshorn. Da 5 Kilometer stockender Verkehr. Eine knappe Dreiviertelstunde dauert es dort länger. Und ein ähnliches Bild haben wir auf der A24 Hamburg Richtung Berlin zwischen Rheinbeek und Schwarzenbeek-Grande. Stockt 5 Kilometer, dauert auch hier 40, 45 Minuten länger. Schauen wir auf die Straßen der Stadt. Ich habe eben schon gesagt, in Schnelsen alle großen Straßen voll. Da geht es gar nicht gut. Rund um die Elbbrücken sieht es ähnlich aus. Da auch massive Verzögerungen stadtauswärts in Richtung der Elbbrücken. Die Bramfelder Chaussee stadtauswärts Stau, eine Viertelstunde plus. Und dann haben wir auch noch Sperrungen. Der Bramfelder Weg nämlich in beiden Richtungen gesperrt wegen eines Feuerwehreinsatzes zwischen Swebenhöhe und Farmsener Höhe. Und die Farmsener Höhe selber auch gesperrt zwischen Tegelweg und Bramfelder Weg. Also Straßen wahnsinnig voll. Ich wünsche Ihnen eine gute Fahrt und gute Nerven. Ich bin Philipp von Kageneck und versuche mein Bestes, zumindest musikalisch so ein bisschen bei Ihnen zu sein. Das Hongkong Syndicate jetzt Concrete and Clay bei der 90,3. Schönen Freitag!

0: NDR 90,3. Schlechte Laune gibt's bei uns nicht. Schlechte Nachrichten haben wir auch, aber eben nicht nur, haben Sie heute früh wieder mitbekommen bei Ulf Ansorge und Anne Adams.
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2: Harte Schale, weicher Kern, Anne, das sind wir beiden natürlich.
3: Ja, von unserem absolut.
2: Wesen her, aber auch die Miesmuscheln.
3: Ja, die kennt man ja tatsächlich. Und ein europäisches Forschungsprojekt im italienischen Bari macht aus diesen Muschelschalen einen Baustoff, einen Biobaustoff. Wird gerade dran geforscht. Also diese ganzen Muschelschalen, die sonst im Müll landen und Hafensedimente, also dieses, was am Grund ist, dieser Schleim, daraus wird ein Biozement. Und das ist eine nachhaltige Alternative zu anderen Rohstoffen. Das heißt, weniger CO2-Ausstoß. Und dieser Baustoff soll dann zukünftig für Wellenbrecher, Pflastersteine und vielleicht sogar für den Straßenbau eingesetzt werden.
2: Was für eine tolle Idee. Muscheln als Zement, sind wir mal sehr gespannt. Ich nehme die allerdings auch wirklich sehr, sehr gerne mit Weißweinsauce.
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das ist der Joker von der Steve Miller Band. Hier ist NDR 90,3. Es ist 14.47 Uhr am Freitagnachmittag. Das ist jetzt auch noch ein schöner Moment, denn damit startet mein Wochenende. Ich bin Philipp von Kageneck, verabschiede mich von Ihnen. Aber Sie brauchen sich keine Sorgen machen. Zum einen ist noch reichlich Musik hier. Zum anderen Michi Wittig gleich ab 15 Uhr für Sie hier bereit im Nachmittag bei NDR 90,3. Aber drei Songs, die durfte ich mir jetzt selber noch aussuchen. Meatloaf habe ich mich für entschieden. Andreas Burani habe ich mich für entschieden. Und zum Start Madonna. True Blue. Schönes Wochenende wünsche ich.

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1: Und hier spielt gleich Freddie Mercury, The Great Pretender. Caro Weiß hat vorher die Nachricht für uns.
2: Hallo, es ist 15 Uhr.
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2: SPD ist überrascht vom Abrücken der Grünen vom Naturkundemuseum. Loruper Schule sagt geplante Exkursion zur Prüfdemo ab. A1 bei Hamburg ist ab abends übers Wochenende gesperrt. Und das Wetter, viele Wolken und Schauer heute, bis 14 Grad. Hamburgs Grünen-Fraktion rückt überraschend vom geplanten Naturkundemuseum ab. Ihr Fraktionschef Michael Gwotz erklärt, es sei an der Zeit umzusteuern. Man brauche das Geld für Bildung und Familien. Der Koalitionspartner SPD wurde davon kalt überrascht. Reinhard Postelt.
4: Für Hamburgs SPD kam die Absage zum gemeinsamen Projekt Naturkundemuseum wie ein Blitz aus heiterem Himmel. Nun folgt der politische Donner. SPD-Fraktionschef Dirk Kienzschaf sagt NDR 90,3, der Vorstoß der Grünen war mit uns nicht abgestimmt. In den vielen Jahren der rot-grünen Koalition habe er so etwas noch nicht erlebt. Kienzschaf betont, das Naturkundemuseum sei ein Projekt der grünen Wissenschaftssenatorin Mariam Blumenthal. Er fragt, ob sie die Absage ihrer Fraktion teilt. Das Nein der Grünen ist ein Rückschlag für den Elbtower, denn SPD und Grüne prüften, das Museum dort unterzubringen. Ohne die avisierten 595 Millionen Euro steht der Elbtower vor dem Aus. CDU-Fraktionschef Dennis Thering fragt nach der Handlungsfähigkeit der Koalition. Thering sagt, mit ihrer heutigen Erklärung verabschieden sich die Grünen faktisch vom Elbtower und vom Neubau eines Naturkundemuseums.
2: Und das ist auch ausführlich Thema in der NDR Hamburg-App. Eigentlich sollte der 10. Jahrgang des Goethe-Gymnasiums in Lorup morgen die Prüfdemonstration in der Innenstadt beobachten, im Rahmen des Schulfachs Demokratie lernen. Diese Exkursion ist jetzt aber abgesagt. Annalena Ehle.
5: Aus dem Vorstand des Elternrats des Goethe-Gymnasiums heißt es, dass die Exkursion aus organisatorischen Gründen abgesagt sei. Eltern waren demnach erst Mittwoch in einem Infobrief über die geplante Exkursion zu der Demo informiert worden. Zu kurzfristig für einige Familien. Generell begrüßt der Vorstand des Elternrats allerdings solche Exkursionen im Rahmen der Demokratiebildung. Die Schulbehörde bestätigt auf NDR-Nachfrage, dass die Schule die Exkursion abgesagt hat. Grundsätzlich sei die Beobachtung einer Demonstration möglich, allerdings mit hohen Hürden, so Behördensprecher Peter Albrecht. Auch die Gewerkschaft Erziehung und Wissenschaft Hamburg unterstützt, dass Schüler im Rahmen schulischer Exkursionen politische Kundgebungen besuchen und sich mit demokratischen Formen der Meinungsäußerung auseinandersetzen, sagt Sven Quiring von der GEW Hamburg. Zuvor hatte AfD-Fraktionschef Dirk Nockemann von der Schulbehörde gefordert, dass Schüler nicht zu der Teilnahme an der Exkursion verpflichtet werden.
2: Der Flugzeugbauer Airbus kann einen Milliardenauftrag verbuchen. Die irische Flugzeugleasinggesellschaft Avalon bestellt 110 Maschinen, darunter 75 aus der A320-Familie. Und die Hälfte der A320-Flugzeuge wird in Hamburg gebaut. Dieser Flugzeugtyp ist der erfolgreichste weltweit. Rund um die Elbbrücken wird es sich am Wochenende stauen. Die Autobahn GmbH sperrt die A1 ab 21 Uhr zwischen der Anschlussstelle Norderelbe und dem Autobahnkreuz Hamburg-Ost. Grund für die 56 Stunden lange Vollsperrung sind Brückenbauarbeiten. Dietrich Lehmann.
6: Auf der A7 gibt es dieses Jahr keine Wochenendsperrungen mehr, aber auf der A1. Grund sind Brückenprüfungen und Instandsetzungsarbeiten an der Norderelbbrücke. Die ist bekanntermaßen altersschwach und wird durch einen Neubau ersetzt. Bis der steht, muss die über 60 Jahre alte Brücke durchhalten. Arbeiter haben Sensoren installiert, um die Brücke in Echtzeit zu überwachen. Dabei geht es Sonntagabend spektakulär zu. Unterschiedlich schwere Lastwagen rollen über die Norderelbbrücke, um die Sensoren einzumessen. Der ADAC empfiehlt dringend, Hamburg großräumig zu umfahren, auch weil Ferienbeginn in Schleswig-Holstein, Niedersachsen, Bremen, Sachsen und Thüringen ist. Erhebliche Staus werden erwartet. Umleitungen gibt es über die A20, die B205 und die A7. Innerstädtische Umfahrungen sind hochproblematisch, da ja auch die B4 Amsenkstraße nach einem Rohrbruch blockiert ist. Die S-Bahn hat ihre geplante Sperrung zwischen Wilhelmsburg und Hammerbrook weitgehend abgesagt.
2: Wegen eines Unfalls ist die A7 zwischen Schnelsen Nord und dem Dreieck Nordwest Richtung Norden aktuell gesperrt. 5 Autos und ein LKW sind zusammengestoßen. Die Feuerwehr spricht von einem größeren Trümmerfeld. Die Aufräumarbeiten dauern noch an. Sanitäter haben 7 Menschen untersucht, die an dem Unfall beteiligt waren. 6 von ihnen waren unverletzt und konnten vor Ort bleiben. Eine Frau kam mit einem Rettungswagen ins Krankenhaus.
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1: Ja, zur A7 kommen wir gleich. Michaela Menger, aber erstmal das Wetter für uns in Hamburg.
7: Ja, das ist regnerisch und stark bewölkt. So wird es auch im ganzen Nachmittag bleiben. Die Sonne, die macht heute große Pause. Es ist auch herbstlich von der Temperatur. 10 Grad messen wir in Bergedorf. Morgen, da starten wir mit einem ganz schönen Wetter eigentlich. Es gibt schon am Vormittag viel Sonne, dazwischen ein paar Wolken. Am Nachmittag kommen dann wieder ein paar Schauer gelegentlich dazu. Und vereinzelte Gewitter sind auch möglich. Aber insgesamt ein bisschen schöner zum Start in das Wochenende als heute bei Werten bis 15 Grad.
1: Blitzer und Staus, dann die Lage im Verkehrszentrum Roterbaum. Da hat sich einiges angesammelt.
7: Richtig. Also das ist momentan gar nicht schön, davon zu erzählen. Aber wir tun das jetzt. Und wir beginnen mit der A1 Hamburg Richtung Lübeck. Die ist zwischen Stapelfeld und Ahrensburg nach einem Unfall immer noch gesperrt. Und es staut sich zurück bis Kreuz Ost. Die Verzögerung eine Stunde. Die Umleitung geht über die U3. Dann A1 Hamburg Richtung Lübeck. Davor noch zwischen Stillhorn und der Norderelbbrücke 3 Kilometer stockender Verkehr, 10 Minuten plus. Dann die A7 Flensburg Richtung Hamburg. Wir haben es gerade in den Nachrichten gehört, ist zwischen Schnellsen Nord und dem Dreieck Nordwest nach einem Unfall gesperrt. Es staut sich gewaltig zurück. Die Verzögerungszeiten sind hoch. Der Verkehr wird ja in Schnellsen Nord abgeleitet. Ich habe gerade auch noch mal mit der Polizei gesprochen. Die haben die Ampeln angepasst. Auf der Umleitungsstrecke stehen Polizisten, die noch helfen können. Es ist so, dass eben viel ausgelaufen ist aus dem LKW, der da mit verwickelt war in den Unfall. Da wird jetzt aufgeräumt. Die Fahrzeuge stehen auch noch auf der Strecke. Also das wird sich noch hinziehen. Wenn Sie irgend können, dann umfahren Sie weiträumig diesen Bereich. Dann Gegenrichtung A7 Hannover Richtung Flensburg zwischen Waltershof und dem Elbtunnel. 2 Kilometer stockender Verkehr, 20 Minuten da die Verzögerung. Weiter geht's auf der A23 Hamburg Richtung Heide zwischen Pinneberg Mitte und Elmshorn. 5 Kilometer stockender Verkehr, die Verzögerung eine knappe Dreiviertelstunde. A24 Hamburg Richtung Berlin, auch da sieht es nicht so hübsch aus. Es fängt schon an, sich kurz nach dem Horner Kreisel zu stauen bis nach Rheinbeek, Höhe Rheinbeek. Eine Viertelstunde brauchen Sie da schon mal länger. Und dann geht es auch nach einer kurzen Unterbrechung gleich weiter bis Schwarzenbeek-Grande mit stockendem Verkehr. Insgesamt eine Dreiviertelstunde die Verzögerung. Und auch in der Stadt, da läuft der frühe Berufsverkehr immer noch und es ist voll da, wo gebaut wird oder eben bedingt durch die Sperrung der Amsingstraße stadteinwärts, ja durch den Wasserrohrbruch, ist es auch voll im Bereich Hammerbrookstraße stadteinwärts brauchen Sie eine Viertelstunde länger. Dann der Verlauf Heidenkampsweg bis zur Sechslingspforte, auch eine Viertelstunde. Die Kurt-Schumacher-Allee einwärts ist voll. Der Bereich Schwanenweg dann bis Alsterglassee Richtung Dammtor, eine gute Viertelstunde länger. Und dann dort, wo gebaut wird, zum Beispiel auf der Bramfelder Chaussee stadtauswärts, brauchen Sie auch 20 Minuten länger. Dann haben wir immer noch eine Sperrung aufgrund einer kaputten Gasleitung auf dem Bramfelder Weg zwischen Schwebenhöhe und Farmsener Höhe und auf der Farmsener Höhe selbst zwischen Tegelweg und Bramfelder Weg. Beidseitig und drumherum auf den Straßen sieht es natürlich auch so aus, dass wir überall große Staus haben. Dafür läuft es gerade bei Bussen und Bahn immerhin.
1: Michaela, jetzt durchatmen.
7: Ja.
1: Wir sind Hamburg und bereiten die Showtreppe. Die macht er selbst für sich. Ne? Freddie Mercury jetzt hier bei uns. Ich bin Michael Wittig. Moin Hamburg.

0: Viertel nach drei an ihrem Freitagnachmittag. Und auch wenn Stefan Heller mal frei hat, seine Hitparade, die lässt er sich nicht nehmen.
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2: 1986, was haben wir diese Woche vor 40 Jahren gehört? Das haben wir gehört. Mann, Mann, Mann. Typical Male, Tina Turner, Platz 5. Los durch die Nacht vor 40 Jahren mit Berlin, Platz 4.

0: Tobak. Auf 1, Rage Hard von Frankie Goes to Hollywood. Rage Hard. '86. Das haben wir diese Woche vor 40 Jahren gehört.
1: Ja, und hören wir doch jetzt mal in die Nummer 1 rein. Frankie Goes to Hollywood, ein Song, ja, wo es darum geht, aufzustehen, positive Veränderungen hervorzurufen, gegen Widerstände zu kämpfen. Platz 1 in den deutschen Charts damals. Frankie Goes to Hollywood mit Rage Hard hier bei uns.

0: Rihanna bei NDR 90,3. Sie stand ja schon öfter auf der Bühne bei der Oscarverleihung und Oscarverleihung auch heute bei uns in Hamburg, weil das ist ein Mann, bei dem selbst ein einfacher Gang zum Bäcker eben aussieht wie eine Oscarverleihung. Harald Glöckler, der Mann, bei dem sogar die Strasssteine noch Strasssteine tragen, und der stellt jetzt zum ersten Mal seine Kunstwerke bei uns in der Stadt aus. Gemälde, Drucke, Skulpturen. Natürlich alles pompös. Wobei ich frage mich da, woran erkennt man bei Harald Glöckler eigentlich, was das Kunstwerk ist und was ist dann der Künstler? Heute Abend um 7 ist die Vernissage in Nissis Kunstkantine in der Hafen City und Glöckler kommt höchstpersönlich. Er hat mal im Interview verraten, warum er eigentlich so aussieht, wie er aussieht.
1: Für mich ist es nicht nur, wenn ich Gäste empfange, sondern grundsätzlich sehr wichtig, dass alles perfekt ist. Deshalb habe ich den Bart, den ganzen Kopf mit Permanent-Make-up machen lassen, dann kann man das auch auf Null rasieren und es sieht immer noch aus, als wären da Haare, und so perfekt kriegt man es eigentlich halt überhaupt nie hin, wenn die Haare wachsen. Also das war ein ganz guter, ganz cleverer Schachzug.
0: Haare sitzen, der Bart auch. Ja, und so viel Glitzer sieht man in Hamburg sonst nur, wenn Olivia Jones zum Kiezrundgang lädt. Die Ausstellung läuft noch bis zum 2. November. Nissis Kunstkantine. Heute 19 Uhr geht's los.

0: NDR 90,3, 15.30 Uhr, halb vier, Michaela Meng mit dem Wetter für uns in Hamburg.
1: Ja, es hat sich jetzt so richtig schön eingeregnet. Der Himmel über unserer Stadt ist zugezogen. Das bleibt auch heute so. Das Ganze bei 10 Grad aktuell in Bahrenfeld. Morgen gibt es dann wieder mehr Sonne. Die kommt vor allem am Vormittag raus, aber auch am Nachmittag immer mal wieder. Da gibt es ein paar mehr Wolken, auch mal wieder gelegentliche Schauer. Aber eigentlich ein ganz schöner Samstag, der auf uns zukommt, bei Werten bis 15 Grad.
0: Jede Menge wartendes Blech auf unseren Straßen jetzt. Die Blitzer und die Staus im Verkehrszentrum Roter Baum.
1: Ja, es ist wirklich auf den Autobahnen sehr viel los. Wir starten auf der A1 Lübeck Richtung Hamburg. Zwischen Billstedt und der Norderelbbrücke 5 Kilometer stockender Verkehr. 24 Minuten. Ich bin da ganz genau aktuell die Verzögerung, also knappe halbe Stunde. Dann eine gute Nachricht aus der Gegenrichtung A1 Hamburg Richtung Lübeck. Da war ja die Autobahn gesperrt zwischen Stapelfeld und Ahrensburg nach einem Unfall. Die ist jetzt wieder freigegeben. Es stockt noch zwischen Stillhorn und der Norderelbbrücke auf 3 Kilometern. Jetzt noch 10 Minuten Verzögerung. Ganz viel Geduld und starke Nerven brauchen Sie dagegen immer noch auf der A7 Flensburg Richtung Hamburg. Zwischen Schnelsen Nord und dem Dreieck Nordwest ist die Autobahn ja immer noch nach einem dicken Unfall gesperrt. Es staut sich zurück bis nach Quickborn. Wenn man sich die Verzögerungszeiten anschaut, dann liegen die momentan angegeben bei 3 Stunden. Der Verkehr wird ja abgeleitet ab Schnelsen Nord. Die Polizei hat schon die Ampelschaltungen verändert und man versucht, dass das ganz gut abfließen kann darüber, aber natürlich auch in Schnelsen und drumherum alle Straßen dicht. Also wenn Sie können, diesen Bereich so weiträumig wie möglich umfahren. Gegenrichtung A7 Hannover Richtung Flensburg, auch da stockt es zwischen Hausbruch und dem Elbtunnel auf 4 Kilometern. Die Verzögerung da aktuell 1/2 Stunde. Besser sieht es auch nicht aus auf der A23 Hamburg Richtung Heide. Da wird ja gebaut. Wir haben stockenden Verkehr zwischen Pinneberg Süd und Elmshorn auf 7 Kilometern. Eine 3/4 Stunde kommt da oben drauf. Und die A24 Hamburg Richtung Berlin. Auch sehr gut besucht zwischen Rheinbeck und Schwarzenbeck-Grande. 7 Kilometer stockender Verkehr. Davor der Baustelle. Die Verzögerung 1 Stunde. So, dann sind wir durch mit den Autobahnen und gucken in die Stadt. Auch hier haben wir Verzögerungen, besonders da, wo gebaut wird, von um die 20 Minuten. Unter anderem durch die Sperrung der Amsingstraße stadteinwärts. Da, wo Sie empfahren, sind die Straßen in der City Süd sehr voll. Hammerbrookstraße stadteinwärts, Heidenkampsweg hoch bis zur Sechslingspforte stadteinwärts 20 Minuten plus. Dann auch sehr voll Schwanenweg an der Alster bis Alsterglacis. Auch hier 20 Minuten die Verzögerung. Und sonst auf den großen Routen, die Sie kennen, auch 10 bis 20 Minuten. Unter anderem auch auf dem Schiffbeker Weg Richtung Norden, wo auch gebaut wird. Und dann ist der Bramfelder Weg ja gesperrt zwischen Zwebenhöhe und Farmsener Höhe. Und die Farmsener Höhe ist auch teilweise gesperrt wegen einer defekten Gasleitung in beiden Richtungen jeweils und auch da drumherum die Straßen dicht. Und dann gibt es leider auch noch eine Meldung von der S-Bahn. Auch da läuft es nicht. Die S-Bahn fahren derzeit zwischen Bergedorf und Hauptbahnhof nur alle 10 Minuten, zwischen Bergedorf und Aumühle sogar nur alle 40. Da gibt es kurzfristige Bauarbeiten.
0: Dankeschön, Michaela. Hamburg, wir sind Freitagnachmittag, wir sind kurz vorm Wochenende und wir haben die größten Hits aller Zeiten. Tracy Chapman, Baby, Can I Hold You? Ich bin Michael Wittig, schön, dass Sie mit dabei sind. Moin Hamburg.

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Der Blockprozess bei uns in der Stadt verhandelt vor dem Landgericht. Seit Monaten wird da gegen Christina Block ermittelt bzw. verhandelt wegen der Entführung ihrer Kinder aus Dänemark. Und nun sollen ihre Kinder, die drei, die in Dänemark leben, die Mutter, nämlich sie, auf Unterhaltszahlung verklagt haben. Gleich Thema bei uns in den 16 Uhr Nachrichten hier bei NDR 90,3. Cindy O'Connor gibt's bis dahin.

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1: Die Eurythmics mit There Must Be an Angel. Freuen wir uns gleich drauf. Die Nachrichten, die hat jetzt Caro Weiß.
2: Hallo, es ist 16 Uhr.
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2: Kinder verklagen Christina Block offenbar auf Unterhalt. SPD ist überrascht vom Abrücken der Grünen vom Naturkundemuseum. Und Lorober Schule sagt geplante Exkursion zur Prüfdemo ab. Das Wetter, viele Wolken heute und Schauer bis 14 Grad. Für Christina Block kommt es offenbar richtig dicke. Laut der Bild-Zeitung haben ihre drei Kinder, die beim Vater in Dänemark leben, sie auf Unterhalt verklagt. Demnach verhandelt das Amtsgericht heute darüber. Elke Spanner.
4: Christina Block ist derzeit häufig vor Hamburger Gerichten. Seit über einem Jahr läuft das Strafverfahren, in dem sie angeklagt ist, die Entführung ihrer beiden jüngsten Kinder beim Vater in Dänemark in Auftrag gegeben zu haben. Ihr Ex-Mann hatte die beiden nach einem Besuchswochenende 2021 einfach bei sich behalten. Die älteste Tochter lebte da bereits bei ihm. Christina Block hat die vergangenen Jahre vor Gerichten darum gekämpft, dass die Kinder zu ihr zurückkommen. Vergeblich. Inzwischen hat ihr Ex-Mann das alleinige Sorgerecht für sie. Block darf ihre Kinder nicht einmal sehen. Und jetzt geht es offenbar noch einen Schritt weiter. Nicht nur, dass die Kinder gegen den Willen von Christina Block beim Vater leben, laut Bild soll sie jetzt auch noch dafür bezahlen. Auch rückwirkend für alle Jahre. Zu familienrechtlichen Streitigkeiten äußern sich die Hamburger Gerichte grundsätzlich nicht. Der PR-Berater von Christina Block hat in der Bild-Zeitung aber bestätigt, dass es derzeit einen Unterhaltsstreit gibt.
2: Und das ist auch Thema in der NDR Hamburg-App. Hamburgs Grünen-Fraktion rückt überraschend vom geplanten Naturkundemuseum ab. Ihr Fraktionschef Michael Gwotz erklärte, es sei an der Zeit umzusteuern. Man brauche das Geld für Bildung und Familien. Der Koalitionspartner SPD wurde davon kalt überrascht. Reinhard Postelt.
5: Für Hamburgs SPD kam die Absage zum gemeinsamen Projekt Naturkundemuseum wie ein Blitz aus heiterem Himmel. Nun folgt der politische Donner. SPD-Fraktionschef Dirk Kienzschaff sagt NDR 90,3, der Vorstoß der Grünen war mit uns nicht abgestimmt. In den vielen Jahren der rot-grünen Koalition habe er so etwas noch nicht erlebt. Kienzschaff betont, das Naturkundemuseum sei ein Projekt der grünen Wissenschaftssenatorin Mariam Blumenthal. Er fragt, ob sie die Absage ihrer Fraktion teilt. Das Nein der Grünen ist ein Rückschlag für den Elbtower, denn SPD und Grüne prüften, das Museum dort unterzubringen. Ohne die avisierten 595 Millionen Euro steht der Elbtower vor dem Aus. CDU-Fraktionschef Dennis Thering fragt nach der Handlungsfähigkeit der Koalition. Thering sagt, mit ihrer heutigen Erklärung verabschieden sich die Grünen faktisch vom Elbtower und vom Neubau eines Naturkundemuseums.
2: Eigentlich sollte der 10. Jahrgang des Goethe-Gymnasiums in Lorup morgen die Prüfdemonstration in der Innenstadt beobachten, im Rahmen des Schulfachs Demokratie lernen. Diese Exkursion ist jetzt aber abgesagt. Annalena Ehle.
6: Aus dem Vorstand des Elternrats des Goethe-Gymnasiums heißt es, dass die Exkursion aus organisatorischen Gründen abgesagt sei. Eltern waren demnach erst Mittwoch in einem Infobrief über die geplante Exkursion zu der Demo informiert worden. Zu kurzfristig für einige Familien. Generell begrüßt der Vorstand des Elternrats allerdings solche Exkursionen im Rahmen der Demokratiebildung. Die Schulbehörde bestätigt auf NDR-Nachfrage, dass die Schule die Exkursion abgesagt hat. Grundsätzlich sei die Beobachtung einer Demonstration möglich, allerdings mit hohen Hürden, so Behördensprecher Peter Albrecht. Auch die Gewerkschaft Erziehung und Wissenschaft Hamburg unterstützt, dass Schüler im Rahmen schulischer Exkursionen politische Kundgebungen besuchen und sich mit demokratischen Formen der Meinungsäußerung auseinandersetzen, sagt Sven Quiring von der GEW Hamburg. Zuvor hatte AfD-Fraktionschef Dirk Nockemann von der Schulbehörde gefordert, dass Schüler nicht zu der Teilnahme an der Exkursion verpflichtet werden.
2: Gute Nachrichten zum Gasleck in Farmsen-Berne. Die Gasleitung in einer Baugrube in der Straße Farmsener Höhe konnte mittlerweile abgedichtet werden. Die Bewohner des Mehrfamilienhauses können zurück in ihre Wohnung. Sie waren zwischendurch in Hochbahnbussen untergebracht worden. Arbeiter von Gasnetz Hamburg hatten am Vormittag das Leck unter der Erde entdeckt. Die Sperrung der umliegenden Straßen wurde auch aufgehoben. Der Friedensnobelpreis geht in diesem Jahr an die Südafrikanerin Navanita Mpilei. Sie wird für ihren Einsatz für das Völkerrecht gewürdigt. Außerdem für ihren Kampf gegen Kriegsverbrechen und Völkermord. Das hat das norwegische Nobelkomitee mitgeteilt. Die 85-Jährige war unter anderem Richterin am Internationalen Strafgerichtshof und UN-Menschenrechtskommissarin.
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1: Michaela Menk. Ich hatte irgendwie Reinhard Maike. Ich fange nochmal an. Ich fang noch mal
7: sehe
1: an.
7: Auch sehr ähnlich aus.
1: Michaela hat das Wetter für uns in Hamburg mit dem nassen Freitagnachmittag.
7: Ja, dicht bewölkt und regnerisch ist es bei 10 Grad in Großborstel. Und das wird sich heute auch nicht mehr groß ändern, dass es so bleibt. Morgen, da starten wir dann ins Wochenende mit einem Mix aus Wolken, deutlich mehr Sonne als heute und gelegentlichen Schauern. Vereinzelt sind auch Gewitter möglich. Die Werte dann um 15 Grad.
1: Blitze und Staus im Verkehrszentrum Roter Baum. Hoffnung auf Entspannung? Fragezeichen.
7: Nicht so richtig, leider. Zumindest was die A7 angeht. Wir haben wirklich noch auf allen Autobahnen erhebliche Verzögerungen. Wir starten mal auf der A1 Lübeck Richtung Hamburg. Da sieht es noch am besten aus. Zwischen Billstedt und der Norderelbbrücke 5 Kilometer stockender Verkehr, 20 Minuten plus. Gegen Richtung A1 Hamburg Richtung Lübeck. Zwischen Stillhorn und der Norderelbbrücke 3 Kilometer stockender Verkehr. Da die Verzögerung eine Viertelstunde. Dann aber der Bereich, wo wir wirklich sagen, wir sind bei Ihnen und wir wünschen Ihnen ganz viel Geduld und gute Nerven. Denn die A7 Flensburg Richtung Hamburg ist zwischen Schnelsen Nord und dem Dreieck Nordwest immer noch gesperrt nach einem Unfall. Dadurch stockt es. Der staut sich zurück bis Hennstedt-Ulzburg. Die Verzögerungszeiten, wenn Sie die irgendwie eingeben in Ihrem TomTom oder so, dann sind Sie bei 4 Stunden 50 Minuten, wie man davor steht. Es geht ein bisschen voran, denn der Verkehr wird ja abgeleitet und zwar ab Schnelsen Nord und die Polizei ist da vor Ort, hat schon die Ampelschaltungen geändert und guckt, dass sie da durchgehen. So fließt der Verkehr ein bisschen ab. Hat auch zur Folge, dass die Straßen in Schnelsen super dicht sind, auch die Gegenrichtung, aus der Gegenrichtung Swebenweg Richtung Autobahn, da kommen sie nur sehr, sehr schwer voran. Dann A7 Hannover Richtung Flensburg zwischen Hausbruch und dem Elbtunnel 4 Kilometer stockender Verkehr, eine knappe halbe Stunde plus, auch sehr voll rund um die Anschlussstelle Waltershof, auch von der Köhlbrandbrücke runter stehen sie an. Dann A23 Hamburg Richtung Heide, auch da haben wir einen recht dicken Stau zwischen Pinneberg Süd und Elmshorn, 7 Kilometer stockender Verkehr, da eine Stunde die Verzögerung, da wird ja auch gebaut. Genauso eine Stunde stehen sie auf der A24 Hamburg Richtung Berlin zwischen Rheinbeck und Schwarzenbeck Grande, da stockt es auf 7 Kilometern. Sie versuchen zu umfahren über Oststeinbeck und Glinde. Auch da sind die größeren Straßen ziemlich dicht. So, dann gucken wir in die Stadt. Auch da haben wir Verzögerungszeiten um 20 Minuten, besonders vor den Baustellen. In der City ist das dann besonders der Bereich rund um die Amsingstraße, die ja stadteinwärts gesperrt ist wegen des Wasserrohrbruchs. Hammerbruckstraße Richtung Norden, Heidenkampsweg weiter bis 6 Linksforte stadteinwärts. 20 Minuten Verzögerung, da auch die ganzen Straßen in dem Bereich City Süd Hohenfelde ziemlich voll. Die Bramfelder Chaussee stadtauswärts ist auch dicht. Da wird ja auch gebaut, 30 Minuten, da die Verzögerung. Steitshofer Allee am Luisenhof stadtauswärts eine Viertelstunde plus. Und dann gibt es auch noch Meldungen vom HVV. Einmal die U1, die fährt momentan zwischen den Haltestellen Stephansplatz und Hauptbahnhof Süd nicht. Da gibt es einen schadhaften Zug. In der Haltestelle Jungfernstieg, der steht da, muss erstmal weggeräumt werden. Da sollten Sie andere Linien nutzen. Und es gibt Verspätungen auf allen S-Bahn-Linien, weil es da einen Polizeieinsatz gegeben hat. Was ist das für ein Nachmittag?
1: Ja, ich musste nur kurz lächeln, weil es sind so viele Meldungen. Klar, du scrollst, aber das passte alles nicht auf einen Bildschirm. Du musstest sogar noch den Bildschirm wechseln.
7: Also, das ist richtig.
1: Wir sind Hamburg, gute Fahrt, viel Geduld. Wir sind bei Ihnen. Ich bin Michael Wittig. Hallo.

0: Wir haben es Viertel nach vier.
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0: Ja, nichts ist so wichtig, falls man, bisschen ungeschickt vielleicht ist, zwei linke Hände hat, dass man jemand kennt, der das dann kann. Und umso besser ist es, wenn der dann auch noch in der Nachbarschaft lebt und wohnt. Deswegen die Nominierung von Tobias und seiner Familie.
2: Unser Hamburger des Tages ist Jörn, unser Nachbar, weil er mal handwerklich sehr engagiert ist und in der Nachbarschaft sehr viel hilft und uns im Haus und Garten auch schon sehr viel geholfen hat.
0: Ja, was steht denn bei Jörn alles so auf der Visitenkarte? Was hat er so drauf?
2: Oh, der kann mit Beton gut umgehen, mit Maschinen, der kann den Garten super umbauen, der kann Wände rausreißen, Wände neu bauen, Wände versetzen, Fenster ersetzen. Im Grunde kann er alles. Das ist sehr praktisch mit flugzeugbauerischer Präzision.
0: Ach, Wahnsinn. Also aus einer Büroklammer wahrscheinlich auch noch einen Toaster machen. Schön, Jörn, toll. Perfekte Nominierung. Danke an Tobias. Schönen Freitagnachmittag mit uns.

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Drei Wochen lang war Fußball-Deutschland im Kloppo-Fieber. Jetzt am Wochenende aber ist wieder die Fußball-Bundesliga angesagt. Sonntag der FC St. Pauli in der zweiten Liga, morgen der HSV in der ersten Liga zu Gast in Hoffenheim mit Verletzungssorgen. Das ist gleich Thema hier bei uns im Sportplatz Hamburg ab 16.30 Uhr. Bis dahin gibt's Heinz-Rudolf Kunze mit Leib und Seele an ihrem Freitag. Viel zu viel.

0: Klar dabei, Heinz-Rudolf Kunze bei den größten Hits aller Zeiten, hier bei uns bei NDR 90,3. Gleich Arthur Will, Big in Japan, aber jetzt erstmal der Sport mit Britta Kern. Hallo Britta.
1: Hallo, schönen guten Tag.
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1: 3 Wochen hatte die Fußball-Bundesliga wegen der Nations-League-Spiele Pause und jetzt geht es wieder los. Beim Restart der Liga muss der HSV morgen Nachmittag in Hoffenheim ran. Der HSV mit einigen Problemen. Grönbeck und Daka verletzt, Paulsen und Morphy angeschlagen und El-Wahti krank. HSV-Torwart Daniel Heuer-Fernandes wünscht sich ein 0-0-Spiel, weiß aber, dass es gegen Hoffenheim schwer wird.
3: Ja, wir spielen gegen eine richtig gute Mannschaft, eine richtig intensive Mannschaft, die auch ja, viel presst. Es werden wird eine schwere Aufgabe, aber natürlich gibt der Gegner dann auch einen gewissen Raum, den wir dann einfach auch für uns das Spiel dann auch nutzen wollen.
1: 10.000 Hamburger Fußballfans werden den HSV begleiten. Hoffenheim gegen den HSV. Wir sind morgen Nachmittag ab 15.30 Uhr live dabei. Heute Abend eröffnet Borussia Dortmund mit dem Spiel gegen Werder Bremen den 5. Spieltag. Heimspiel für den FC St. Pauli in der 2. Fußball-Bundesliga. Gegner am Sonntag ist der Karlsruher SC. Tut's gut, dass die lange Pause vorbei ist? St. Paulis Coach Marcel Rapp.
4: Ja, das tat schon mal gut, fand ich so. Ich meine, gerade als neuer Trainer kommt man neu in den Verein, muss alles kennenlernen. Natürlich lässt man jetzt noch mal ein bisschen Revue passieren, was ja alles passiert, auf welchem Weg sind wir. Und ich glaube, wir sind auf einem guten Weg. Und von dem her fand ich, war die Pause gut, aber jetzt freuen wir uns auch wieder, dass es weitergeht.
1: Markus Mathiesen ist verletzt und fehlt am Sonntag. Tomoya Ando ist gesperrt. Morgen ist der Tag der seelischen Gesundheit und einen Tag davor, also heute, hat der Fußball-Weltverband FIFA erschreckende Zahlen offengelegt. Danach ist mehr als die Hälfte von rund 1.600 ausgewerteten Spielern und Verantwortlichen bei der Fußball-WM in diesem Sommer in sozialen Medien beleidigt worden. Insgesamt gab es mehr als 240.000 Kommentare, die als beleidigend eingestuft und an die Plattformen gemeldet wurden. Und davon werden insgesamt 800 strafrechtlich verfolgt. Alexander Zverev hat beim Tennisturnier in Shanghai in der ersten Runde den Chinesen Yibing Wu in 2 Sätzen bezwungen. Mit dem Sieg ist klar, Alexander Zverev wird definitiv die Nummer 1 der Tenniswelt werden. Sollte Zverev das Turnier in Shanghai gewinnen und anschließend beim Turnier in Wien das Halbfinale erreichen, wäre es am 2. November soweit. Dann wäre Zverev offiziell nach Boris Becker der 2. deutsche Tennisspieler, der an der Spitze der Weltrangliste steht. Zurzeit thront dort noch Jannik Sinner. Er hat aber wegen einer Knieverletzung die Saison vorzeitig beenden müssen.
0: Für mich an der Spitze der Weltrangliste in Sachen Wetter für uns in Hamburg, Michaela Meng.
5: Oh, sehr schön. Charmant wie immer, Michi, besser geht es nicht. Da stört es uns doch. Ja. Da stört es uns doch gar nicht mehr, dass es regnet und grau ist. Es ist Freitagnachmittag, wir haben das Wochenende vor der Brust. Also, da kommen wir auch noch durch, gemeinsam hier. Und wenn Sie auch so einen charmanten Kollegen an Ihrer Seite haben, wie ich hier, Michi Wittig, ne, dann ist sowieso alles geritzt. 10 Grad messen wir in Ochsenwerder. Und das Schöne ist, morgen, da starten wir ganz nett ins Wochenende, denn es gibt wieder mehr Sonne. Am Vormittag bleibt es auch weitgehend trocken. Ein paar Wolken zwischendurch mit dabei. Am Nachmittag auch noch Sonne, aber auch gelegentliche Schauer. Auch vereinzelte Gewitter sind möglich, weil die Temperatur wird auch ganz angenehm. Bis zu 15 Grad morgen.
0: Jede Menge Blitzer und Staus aus dem Verkehrszentrum Roter Baum.
5: Ja, wir haben abnehmende Tendenz bei den Staus auf der Autobahn. A1 Lübeck Richtung Hamburg zwischen Billstedt und der Norderelbbrücke 5 Kilometer stockender Verkehr, 20 Minuten plus. In der Gegenrichtung A1 Hamburg Richtung Lübeck zwischen Stillhorn und der Norderelbbrücke stockt es auf 3 Kilometern. Gut 10 Minuten kommen da oben drauf. Und dann bin ich glücklich, endlich verkünden zu können, dass die Sperrung auf der A7 aufgehoben ist. Hat uns ja mehrere Stunden beschäftigt. Flensburg Richtung Hamburg ist wieder frei zwischen Schnelsen Nord und dem Dreieck Nordwest. Es stockt noch immer ab Quickborn auf 7 Kilometer. Und der Verkehr, ich habe gerade noch mal mit der Polizei gesprochen, der wird jetzt einspurig an der Unfallstelle vorbeigeleitet. Da wird noch ein bisschen die Fahrbahn sauber gemacht und dann sollte bald alles wieder frei sein. Noch haben wir da stockenden Verkehr. Gegenrichtung A7 Hannover Richtung Flensburg zwischen Hausbruch und dem Elbtunnel 4 Kilometer stockend. Eine halbe Stunde kommt da oben drauf. Es ist auch sehr voll rund um die Anschlussstelle Waltershof. Auch auf der Köhlbrandbrücke Richtung Waltershof stockt es da auch gut 10 Minuten plus. A23 Hamburg Richtung Heide, da haben wir noch stockenden Verkehr zwischen Halsenbeck-Rellingen und Elmshorn auf 3 Kilometern, 60 Minuten die Verzögerung. Dann A24 Hamburg Richtung Berlin, da sind es noch eine Dreiviertelstunde ist noch die Verzögerung zwischen Rheinweg und Schwarzenbeck-Grande, 7 Kilometer stockend da, da wird ja auch gebaut. Und dann gucken wir in die Stadt, da wird es auch etwas weniger mit den Verzögerungen vor den Baustellen, vor allem rund um die Amsingstraße statt einwärts, die ja gesperrt ist, Hammerbrookstraße Richtung Norden, Heidenkampsweg, Bürgerweide, überall noch eine Viertelstunde ungefähr, die oben drauf kommt. Ordentlich noch dicht ist es auf der Bramfelder Chaussee, statt auswärts eine halbe Stunde plus. In die Richtung geht es auch auf der Steilzuperallee am Luisenhof dann weiterführend, statt auswärts auch eine halbe Stunde. Und dann gibt es auch noch eine Meldung von den S-Bahnen. Und zwar gibt es momentan Verspätungen auf allen Linien. Wenn Sie können, dann benutzen Sie lieber die U-Bahn.
0: Aber, warte. Ja. Hey, warte. Ich habe das Gefühl, Britta ist noch nicht fertig.
5: Nee, also, Britta hat noch was zu geben, glaube ich auch.
0: Ich glaube, das wird Weltranglisten Nummer 1. Oder
6: der
0: also irgendwas
6: charmante kommt, Michi, bitte, ich am Mikrofon.
0: Sie grätscht dann noch mal irgendwie noch mal so von hinten, ne? Ganz nah an der gelben Karte. Ja, ihr merkt schon, Ladies, ihr habt Spaß. Macht, was ihr wollt, ich spiele gleich ja, nein, schwarz-weiß, das Helle als Heller-Spiel. Ich bin Michael Wittig, schönen Freitagnachmittag hier bei NDR 90,3.

0: gleich 16:45, also höchste Zeit für
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0: Und ich freue mich, heute spiele ich das mit Randy Hasche. Moin, Randy.
2: Moin, moin.
0: Alles gut in Wandsbek?
2: Ja, alles gut in Wandsbek.
0: Ja, dieses schöne Ja, das ist klasse. Jetzt geht's ja auch noch. Noch spielen wir ja nicht.
2: Gleich geht das nicht mehr.
0: Genau. Eine Minute lang nicht Ja, Nein, Schwarz-Weiß sagen. Ich freue mich auch, dass nicht nur wir beide spielen, sondern Michaela Meng ist auch als Oberschiedsrichterin dabei.
3: Ja, moin, okay, Randy. Ich habe das Gefühl, Sie sind
2: Morgen.
3: Hallo. Ich habe das Gefühl, Sie sind gut vorbereitet, Randy. Ich habe ein sehr gutes Gefühl bei Ihnen.
2: Ich bin sehr gut vorbereitet, ja.
3: Toll.
0: Und Michaela hat auch gerade sofort den Randy Fanclub gegründet.
3: Der,
0: also die
3: bin ich voll, erste Vorsitzende.
0: Voll auf Ihrer Seite, Randy.
2: Okay, das höre ich sehr gerne.
0: Wenn Sie sagen, ja, wäre soweit okay, dann sagen Sie noch einmal laut Ja und dann starte ich die Zeit.
2: Ist okay.
0: Ja, schon. So, die Zeit läuft. Randy in Wandsbek. Also ist ja wettermäßig ein sehr nasser Freitagnachmittag. In Wandsbek auch gerade Regen?
2: In Wandsbek regnet das auch.
0: Auch?
2: Das ist richtig.
0: In Wandsbek. Die Wetterprognose fürs Wochenende, ja, also alles dabei, nass, Sonne, Wind. Was ist Ihnen da denn immer so am liebsten?
2: Die Sonne.
0: Die Sonne.
2: Die ist mir am liebsten.
0: Am liebsten ist die Sonne?
2: Die ist mir am liebsten, das ist korrekt.
0: Am Wochenende spielen ja auch beide Fußballclubs, Profifußballclubs St. Pauli am Sonntag, der HSV, morgen Nachmittag. Ich muss gerade mal über... In Hoffenheim, ist das richtig?
2: Das ist richtig.
0: Okay, sind Sie HSV-Fan oder der FC St. Pauli-Fan, Randy?
2: Ich bin mehr HSV-Fan.
0: HSV?
2: Ich bin mehr HSV-Fan, das ist richtig.
0: Haben Sie da einen Lieblingsspieler?
2: Da habe ich Heuer Fernandes. Das ist mein Lieblingsspieler.
0: Der Torwart! Ja! Randy, Sie dürfen ins Tor.
3: Ja, sensationell gemacht. Herzlichen Glückwunsch.
2: Geil. Das hätte ich nicht gedacht.
0: Ja, ich wusste das eigentlich von Anfang an. Sie haben achtmal, ja, das ist richtig, aber Sie haben gewonnen. Eine Minute nicht und Sie gewinnen einen Thermobecher von NDR 90,3.
2: Cool, ich freue mich.
0: Und vielleicht schaffe ich das noch, dass Sie noch richtig auf den Thermobecher schreiben. Aber
2: dürfte ich meine Mutter
0: aber auf jeden Fall. René, los geht's.
2: Grüßen. Hallo Mama und Papa, ich hoffe, ihr hört mich im Auto. Ich möchte euch ganz herzlich grüßen und sagen, ich habe euch ganz doll lieb.
0: Oh, das ist nett. Oh. Randy, tolles Wochenende für Sie. Danke fürs Mitspielen.
2: Jo, danke, danke.
0: Montag dann die nächste Runde. Jana in Schwarz-Weiß mit Stefan Heller hier bei uns bei NDR 90,3. Es ist Freitag.

0: Biscuit. Ich komme aus Ottensen und erinnere mich an einen Song von Roy Orbison. Im Jahre 1966 habe ich ein Tonband bekommen. Meine Eltern haben da für mich als erstes Lied das Lied Oh Pretty Woman aufgenommen. Deswegen immer in Erinnerung.
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0: Zlatan, Jubil in my heart, Phil Collins aus dem Soundtrack.
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0: Und das passt in jeden Soundtrack rein. Stevie Wonder gleich. I just called to say I love you. Vorher die Nachrichten mit Caro Weiß.
2: Hallo, es ist 17 Uhr.
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2: SPD ist überrascht vom Abrücken der Grünen vom Naturkundemuseum. 18-jähriger Raser wird in Hamburg wegen Mordes verurteilt. Obdachlosenanlaufstelle Mahlzeit in Altona feiert Jubiläum. Und das Wetter morgen wird wechselhaft bis 15 Grad. Hamburgs Grüne wollen kein neues Naturkundemuseum mehr und die Parteien stehen Kopf. Das zeigt deren Reaktion. Der Grünen-Fraktionschef Michael Gwotz hatte überraschend erklärt, statt ein teures Museum zu haben, sollte man die Millionen besser für Kinder und Familien ausgeben. Er sagt sich auch vom Elbtower los. Der kann kaum weitergebaut werden, wenn dort nicht das Naturkundemuseum einzieht. Reinhard Postelt, wie reagiert denn der Koalitionspartner SPD?
3: Fassungslos, aber höflich. SPD-Fraktionschef Dirk Kienscher sagt NDR 90,3, in den vielen Jahren der rot-grünen Koalition habe er so etwas noch nie erlebt. Der Vorstoß der Grünen, der sei nicht abgestimmt gewesen. Nein, ein Affront sei das nicht, aber die Grünen müssten sofort klären, ob dann auch die grüne Wissenschaftssenatorin Mariam Blumenthal hinter dem Aus fürs Naturkundemuseum stehe. Dazu äußert sich Blumenthal auf NDR-Anfrage nicht konkret. Die grüne Senatorin erklärt nur, die Errichtung eines neuen Naturkundemuseums wurde in einem Staatsvertrag festgelegt. Wir nehmen unsere Verpflichtungen sehr ernst. Also das heißt ja doch ein neues Museum. Das klingt so, als ob es da einen schweren Konflikt innerhalb der Grünen gibt.
2: Ja, das ist ein politischer Paukenschlag. Wie reagieren denn da die anderen Parteien?
3: Nun, die bezeichnen den Senat als handlungsunfähig nach dem grünen Aus für Naturkundemuseum und Elbtower. CDU-Fraktionschef Dennis Thering sagt, die Grünen verabschiedeten sich von zentralen Senatsprojekten. Und das ausgerechnet an dem Tag, an dem Bürgermeister Peter Tschentscher zu einer Asienreise aufbreche. Auch AfD-Fraktionschef Dirk Nockemann fordert Klarheit vom Bürgermeister, nachdem der Elbtower, Zitat, wie ein Kartenhaus zusammenfällt. Und die Linke, Co-Fraktionschefin Heike Sudmann, wird etwas hämisch. Die Grünen hätten als Leichtmatrosen seit Jahren den Elbtower brav abgenickt. Nun versenken sie noch gleich das Naturkundemuseum mit. Zitat, wenn die Grünen keinen Bock mehr aufs Regieren haben, dann sollen sie es laut sagen. Bürgermeister Tschentscher wollte sich dazu heute übrigens nicht äußern, aber das Thema wird ihn noch wochenlang verfolgen.
2: Vielen Dank, Reinhard Postelt, und das ist auch ausführlich Thema in der NDR Hamburg-App. Nach einem tödlichen Verkehrsunfall hat das Hamburger Landgericht einen Raser wegen Mordes verurteilt. Der 18-Jährige bekam eine Jugendstrafe von 7 Jahren Haft. Er war im Januar bekifft und ohne Führerschein Auto gefahren. Auf der Flucht vor der Polizei hatte er seinen Wagen auf über 100 Kilometer die Stunde beschleunigt. Vor dem Hotel Atlantik an der Außenalster hatte er dann die Kontrolle über den Wagen verloren und war in einen Transporter gekracht. Sein 35-jähriger Beifahrer kam bei dem Unfall ums Leben. Der Fahrer des Transporters wurde verletzt. Für Christina Block kommt es offenbar richtig dicke. Laut der Bild-Zeitung haben ihre 3 Kinder, die beim Vater in Dänemark leben, sie auf Unterhalt verklagt. Demnach hat das Amtsgericht heute darüber verhandelt. Elke Spanner.
4: Christina Block ist derzeit häufig vor Hamburger Gerichten. Seit über einem Jahr läuft das Strafverfahren, in dem sie angeklagt ist, die Entführung ihrer beiden jüngsten Kinder beim Vater in Dänemark in Auftrag gegeben zu haben. Ihr Ex-Mann hatte die beiden nach einem Besuchswochenende 2021 einfach bei sich behalten. Die älteste Tochter lebte da bereits bei ihm. Christina Block hat die vergangenen Jahre vor Gerichten darum gekämpft, dass die Kinder zu ihr zurückkommen. Vergeblich. Inzwischen hat ihr Ex-Mann das alleinige Sorgerecht für sie. Block darf ihre Kinder nicht einmal sehen. Und jetzt geht es offenbar noch einen Schritt weiter. Nicht nur, dass die Kinder gegen den Willen von Christina Block beim Vater leben, laut Bild soll sie jetzt auch noch dafür bezahlen. Auch rückwirkend für alle Jahre. Zu familienrechtlichen Streitigkeiten äußern sich die Hamburger Gerichte grundsätzlich nicht. Der PR-Berater von Christina Block hat in der Bild-Zeitung aber bestätigt, dass es derzeit einen Unterhaltsstreit gibt.
2: Eine der bekanntesten Anlaufstellen für Obdachlose in Hamburg feiert Jubiläum. Die Mahlzeit in Altona gibt es jetzt seit 30 Jahren. Zur Jubiläumsfeier in der Hauptkirche St. Trinitatis kamen Wegbegleiter, Unterstützer und Betroffene. Jörn Strelapol.
5: Die Mahlzeit in Altona, sie schreibt sich in 2 Worten. Es geht nicht nur um das Essen, die Mahlzeit, sondern auch darum, mal Zeit zu haben an einem sicheren Ort, ein paar Stunden weg zu sein von der Straße. So beschreibt das Marion Laux, die Gründerin der Mahlzeit, am Rande der Jubiläumsfeier. Ziel sei es von Anfang an gewesen, nicht nur Essen zu verteilen, sondern auch eine Anlaufstelle zu sein. Anlass für die Gründung vor 30 Jahren, die Räumlichkeiten der Bahnhofsmission in Altona haben nicht mehr gereicht, um die Obdachlosen zu versorgen. Im vergangenen Jahr ist die Einrichtung des Kirchenkreises Hamburg-West-Südholstein umgezogen. Von der Billrothstraße in Altona Altstadt zum neuen Trinitatis-Quartier in der Nähe der Reeperbahn. In diesem Quartier hat die Kirche auch Wohnraum für Obdachlose geschaffen.
2: In Mecklenburg-Vorpommern wollen SPD, Linke und Grüne über eine Koalition verhandeln. Aus ihrer Sicht sind die Sondierungsgespräche erfolgreich gelaufen. Dabei haben sich wohl auch schon auf mehrere Vorhaben geeinigt. Unter anderem, dass Kitas beitragsfrei bleiben sollen, Schulen modernisiert und Krankenhausstandorte erhalten werden sollen. In Bramfeld ist gestern ein 9-jähriges Mädchen von einem Mann sexuell belästigt worden. Das Kind war am Nachmittag mit seinem Fahrrad durch die Grünanlage Ecke Hadelsdorfer Straße Stalzroper Allee gefahren. Dort versperrte ihr der Unbekannte auf einem blau-orangefarbenen E-Scooter den Weg. Dann soll er ihren Lenker festgehalten und gleichzeitig sexuelle Handlungen an sich vorgenommen haben. Das Mädchen rief um Hilfe, der Mann flüchtete Richtung Waldkoppel. Die Polizei sucht jetzt Zeugen. Rund um die Elbbrücken dürfte es am Wochenende voll werden. Die Autobahn GmbH sperrt die A1 ab 21 Uhr zwischen der Anschlussstelle Norderelbe und dem Autobahnkreuz Hamburg-Ost. Grund für die 56 Stunden lange Vollsperrung sind Brückenbauarbeiten. Der ADAC empfiehlt dringend, Hamburg großräumig zu umfahren, auch weil Ferien beginnen in Schleswig-Holstein, Niedersachsen, Bremen, Sachsen und Thüringen ist. Die XXL-Länderspielpause ist vorbei. Übermorgen empfängt der FC St. Pauli den Karlsruher SC im ausverkauften Millerntor-Stadion. Mit einem Sieg kann sich das Team Richtung oberes Tabellendrittel vorarbeiten. Jörg Naroska.
6: Die Länderspielpause hat St. Paulis Trainer Marcel Rapp genutzt, um die ersten Monate in seinem neuen Job Revue passieren zu lassen. Sein Fazit: Wir sind auf einem guten Weg. Die Mannschaft habe sich nach dem Umbruch im Sommer gefunden. Auch im Test vergangene Woche gegen Bundesligist Mönchengladbach konnte St. Pauli überzeugen. Jetzt freue er sich, dass es mit der Liga wieder weitergeht, so Rapp. Fehlen werden gegen den KSC am Sonntag der gesperrte Tomoya Ando und der verletzte Markus Mathiesen. Stürmer Ricky J. Jones, der gegen Gladbach und in einem Spiel der neuen DFB-Nachwuchsliga zuletzt insgesamt 3 Treffer erzielte, darf dagegen auf einen Einsatz hoffen. Eine neue Struktur soll beim FC St. Pauli für den Bereich Frauenfußball geschaffen werden. Bisher war das Frauenregionalliga-Team der Amateurabteilung zugeordnet. Um den Frauenfußball bei St. Pauli professioneller aufzustellen, fehlen aktuell allerdings noch die wirtschaftlichen Voraussetzungen und geeignete Plätze für ein professionelles Training.
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0: Dann kümmern wir uns mal um das Wetter für uns in Hamburg. Das macht Michaela Meng.
7: Mit Mikro vielleicht mache ich das auch. Okay. Schnell erzählt, es regnet und es ist dicht bewölkt und das ändert sich auch heute nicht mehr. Das Ganze bei herbstlichen 10 Grad in Fuhlsbüttel. Morgen gibt es dann einen Mix aus vielen Wolken, etwas Sonne und gelegentlichen Schauern bei Werten bis 15 Grad.
0: Dann der Blick auf die Straße, besser gesagt mit den Blitzern und Staus im Verkehrszentrum Roter Baum.
7: Ja, da hatten wir ja im Laufe des Nachmittags sehr lange Staus auf allen Autobahnen, jetzt immerhin abnehmenden Tendenz, teilweise auch stark abnehmend. Es sieht schon wieder ganz gut aus. Auf der A1 beginnen wir mit Lübeck Richtung Hamburg. Da stockt es noch zwischen Billstedt und der Norderelbbrücke auf 5 Kilometern. Eine Viertelstunde kommt da oben drauf. Gegenrichtung A1 Hamburg Richtung Lübeck zwischen Stillhorn und der Norderelbbrücke 3 Kilometer stockender Verkehr. Knapp 10 Minuten die Verzögerung. Dann A7 Flensburg Richtung Hamburg. Da hatten wir ja eine Sperrung über eine lange Zeit aufgrund eines schweren Unfalls auf der A7. Jetzt noch stockender Verkehr zwischen Hennstedt-Ulzburg und dem Dreieck Nordwest. 10 Kilometer stockt es da. Da wird der Verkehr einspurig an der Unfallstelle vorbeigeleitet. Und Sie brauchen aktuell noch 1 Stunde 20 Minuten, bis Sie da durch sind. Gegenrichtung A7 Hannover Richtung Flensburg. Da stockt es zwischen Hausbruch und dem Elbtunnel auf 4 Kilometern 20 Minuten plus dort. Dann A23 Hamburg Richtung Heide. Da wird gebaut. Es stockt zwischen Pinneberg Mitte und Elmshorn auf 5 Kilometern. Auch hier abnehmende Tendenz. Eine halbe Stunde plus noch. Und es wird auch besser auf der A24. Hamburg Richtung Berlin zwischen Rheinbeck und Schwarzenbeck-Grande. Es stockt auf 3 Kilometern 40 Minuten da die Verzögerung. Dann gucken wir in die Stadt. Auch hier entspannt sich die Lage. Langsam wird auch Zeit, jetzt 17 Uhr auf dem Freitagnachmittag. Es stockt noch rund um die stadteinwärts gesperrte Amsingstraße, Hammerbrookstraße, Heidenkampsweg, stadteinwärts, Bürgerweide, dieser Verlauf. Überall da so eine Viertelstunde plus noch. Auch Kurt-Schumacher-Allee stadteinwärts ist es noch ein bisschen voller. 10 Minuten. Minuten plus. Dann noch auf der Bramfelder Chaussee stadtauswärts brauchen Sie 10 Minuten länger und auch auf dem Schiffbeker Weg Richtung Norden. Und auch immer noch die Meldung von den S-Bahnen. Derzeit fahren die noch verspätet auf allen Linien, weil es da einen Polizeieinsatz gegeben hat. Wenn Sie können, dann nutzen Sie auch die U-Bahn.
0: Gute Fahrt, kommen Sie gut an. Sind Hamburg und einer in der Schicht muss immer die Kaffeemaschine im Blick haben. Das ist total wichtig.
8: Du vergisst, also jetzt abends, die Maschine abzustellen und hast jetzt die Kanne nicht runter, weil die ist halt gar nicht da oder so. Dann machst du deinen Laden zu und die Maschine läuft weiter. Nach 5 Minuten läuft der Filter über.
0: Tja.
8: Und morgens kommst du rein in deinen Laden. Knietief heißer Kaffee.
7: Ach, so. Schande.
0: Ja, Koffein am Unterschenkel. Ne?
7: Ja, also, das ist auch unangenehm.
0: Deswegen haben wir damals ja auch im Kollegium zusammengelegt und Michaela eine Kaffeemaschine mit Tropfstopp
7: geschenkt. Richtig, habe ich mich auch sehr drüber gefreut.
0: Die ganze Folge Frühstück bei Stefanie gibt es hier gleich wie gewohnt 17.17 Uhr bei NDR 90,3. Barry White bis dahin und Stevie Wonder und ich bin Michael Wittig. Moin Hamburg.

0: Eben noch Barry White, Can't Get Enough of Your Love, Babe, hier bei NDR 90,3. 17 Uhr, gleich 20 Minuten. Adele gibt's gleich mit Hello, aber vorher gehen wir ein Käffchen trinken.
1: Frühstück bei Stefanie.
2: Es ist ja, wie es ist.
1: Und das sind ihre Gäste. Herr Ahlers.
3: Ja, da tut er nichts zu sagen.
1: Udo.
4: Ja, das kann's haben.
1: Und Opa Gerke.
5: Steffi, machst du mir Mettbrötchen?
2: Nee, muss ich erst schmieren. Milch und Zucker nehmt ihr selber, ne? Was gibt's Neues?
6: Ja, nix Neues. Wo bleibt der Kaffee denn nun?
2: Du, der läuft noch durch.
6: Da ist doch schon was drin in der Kanne. Kannst du mir doch schon mal einen einschenken? Zieh mal raus, das Ding da.
2: Nee, Franz, das hab ich nicht gern. Dann tropft das von oben auf eine heiße Platte, dann brennt das fest und dann kriegst du das ganz schlecht wieder weg, höchstens mit Sprüh. Also, da will ich gar nicht erst mit anfangen.
3: Ja, wieso? Da ist so ein Tropfschutzventil dran und dann läuft das unten so lange nicht mehr raus, bis du die Kanne wieder drunter stellst.
4: Ja, Moment mal. Also, jetzt nur mal so angenommen. Du vergisst, also jetzt abends, die Maschine abzustellen und hast jetzt die Kanne nicht drunter, weil die ist halt gar nicht da oder so. Dann machst du deinen Laden zu und die Maschine läuft weiter. Nach 5 Minuten läuft der Filter über und morgens kommst du rein in deinen Laden. Du, knietief heißer Kaffee.
2: Oh, so. Wie meinst du das denn?
4: Ja, du, ich hatte das ja schon mal mit Brauchwasser. Damals in Lotto-Laden, aber das tut hier auch gar nichts zu sagen.
3: Also manchmal glaube ich, ich sitze hier mit Geisteskranken zusammen. Habt ihr eure Kaffeemaschine eine Wasserleitung, oder was?
2: Ja, aber... Udo, sag mal nix. Du, wo er recht hat, der hat er recht. Da war jetzt ein Denkfehler drin bei dir.
3: Tja, also... Oh, genau wie neulich. Da wollte mir im Kühlschrank eine Zeitschaltuhr Strom sparen.
4: Ja, nur weil du da jetzt nicht drauf gekommen bist. Ne?
6: Ja, dann habt ihr's ja jetzt. Ich brauche noch alte deutsche Münze mit 5 Buchstaben.
2: D-Mark?
6: Ja,

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0: Also, wenn mich ein Song immer so richtig abholt, Michaela, dann der hier, ne?
1: Total.
0: Toll, Keyboard, schön Gitarren gezupft, Christine McPhee, Singklasse. Hammer. Fleetwood Mac, Everywhere, die größten Hits aller Zeiten, nur bei uns bei NDR 90,3. Und jetzt 17.30 Uhr, halb sechs, das Wetter für uns in Hamburg mit Michaela Meng.
1: Ja, und der Himmel über unserer Stadt, der hat sich festgelegt heute Nachmittag. Er macht es nur in dunkelgrau und mit Schauern. Immer wieder und auch teils kräftiger Natur, ein ordentlicher Wind weht auch. Das Ganze bei 10 Grad in Winterhude aktuell. Morgen, da gibt es dann einen Mix aus Wolken, Sonne bis zu 5 Stunden über den Tag verteilt, kommt sie morgen raus und besonders am Nachmittag ab und zu mal ein Schauer. Auch vereinzelte Gewitter sind möglich. Das Ganze bei bis zu 15 Grad.
0: Jetzt die Meldung aus dem Verkehrszentrum. Roter Baum, die Blitzer und die Staus.
1: Ja, endlich Entspannung auf den Autobahnen. Auf der A1, da kommen sie jetzt schon wieder richtig gut durch, aber schon einmal die Vorwarnung. Die A1 Lübeck-Hamburg ist ab heute Abend 21 Uhr zwischen Kreuz Ost und dem Dreieck Norderelbe bis Montag circa 5 Uhr in beiden Richtungen gesperrt. Da gibt es dann eine Umleitung. Dann gucken wir auf die A7, wie es da aktuell aussieht. Da hatten wir ja eine längere Sperrung zwischen Schnellsen Nord und dem Dreieck Nordwest. Die ist jetzt auch schon etwas länger wieder aufgehoben. Flensburg Richtung Hamburg. Es stockt noch immer auf 7 Kilometern zwischen Schnellsen Nord und dem Dreieck Nordwest. Die Verzögerung jetzt noch eine Dreiviertelstunde. Da kommen wir ja wirklich von deutlich höheren Verzögerungszeiten. Wünschen wir Ihnen trotzdem noch viel Geduld beim Durchkommen. Dann Gegenrichtung A7 Hannover Richtung Flensburg zwischen Hausbruch und dem Elbtunnel. 4 Kilometer stockender Verkehr, 20 Minuten plus. A23 Hamburg Richtung Heide. Da stockt es zwischen Pinneberg Mitte und Elmshorn auf 5 Kilometern. Wird ja gebaut, 40 Minuten plus. Und A24 Hamburg Richtung Berlin, da sind es auch 40 Minuten noch zwischen Rheinbeck und Schwarzenbeck-Grande. Da stockt es nämlich auch. Gucken wir in die Stadt, da sieht es jetzt auch wieder weitgehend gut aus. Die Verzögerungen knapp unter 10 Minuten rund um die Amsingstraße, die ja stadteinwärts gesperrt ist. Das heißt Nagelsweg, Hammerbrookstraße und Heidenkammsweg stadteinwärts, wie auch die Kurt-Schumacher-Allee stadteinwärts. Da sind wir knapp unter 10 Minuten mit den Verzögerungszeiten. Und auch ansonsten geht es nirgendwo mehr drüber. Also endlich ein bisschen Entspannung in Sicht. Was immer noch besteht, sind die Verspätungen auf allen S-Bahn-Linien. Das meldet der HVV. Wenn Sie können, nutzen Sie alternativ da auch die U-Bahnen.
0: Und auch ein dickes Dankeschön an Sie für Ihre Meldungen im Verkehrszentrum Roter Baum, weil Sie da irgendwo einen Blitzer oder einen Stau sehen. Und Michaela kann es dann allen erzählen. Der Freitagnachmittag, es duftet schon überall schön nach Wochenende. Tina Turner jetzt, Private Dancer. Und ich bin Michael Wittig. Schönen guten Tag, Hamburg.

0: etwas Warmes zu essen und zu trinken zu bekommen und ein paar Stunden weg von der Straße zu sein, gerade an so einem Herbsttag wie heute. Dafür wurde die Mahlzeit in Altona gegründet. Heute hat die Obdachlosenstätte ihr 30-jähriges Jubiläum gefeiert. Mit dabei natürlich auch die Gründerin Marion Laux.
1: Ich habe viele Obdachlose kennengelernt, bin mit denen durch dick und dünn. Wir haben ganz tolle Projekte auch gehabt. Schulklassen, die für einen Tag die Mahlzeit übernommen haben, das war richtig schön. Das hat so einen Spaß gemacht. Und auch den Gästen mit jungen Leuten, das war immer total toll. Also eigentlich war Mahlzeit das Zuhause der Gäste.
0: Gefeiert wurde in der St. Trinitatis-Kirche in Altona. Dort im neuen Trinitatis-Quartier in der Nähe der Reeperbahn hat die Mahlzeit des Kirchenkreises Hamburg-West-Südholstein seit rund einem Jahr ihre Räumlichkeiten. Ja, und so lange ist auch die neue Leiterin Lisa Scutella an Bord.
2: Also es macht total Spaß. Ich lerne die unterschiedlichsten Menschen kennen. Ich finde es total toll. Ich komme rein, jeder begrüßt mich, fragt auch wirklich, wie es mir geht. Und das hat schon was so ein bisschen von einem Café, wo man die Stammgäste kennt, und das ist schon schön, das ist schon eine schöne Arbeit, ich mache das gerne. Und es ist immer was los und man weiß nie, was der Arbeitstag bringt.
0: Ja, und wenn Sie mal dran vorbeikommen und sich fragen, warum Mahlzeit in zwei Worten geschrieben wird und nicht in einem, es geht ja eben nicht nur um die Mahlzeit, sondern eben auch darum, mal etwas Zeit an einem sicheren Ort zu haben, weg von der Straße. Remember.

0: John Jones, help yourself uns.
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0: 17.57 Uhr, zwei Meldungen aus dem Verkehrszentrum. Roter Baum, Michaela, leg los bitte.
1: Vorsicht bitte auf der 1 Lübeck Richtung Hamburg zwischen Moorfleet und dem Dreieck Norderelbe. Da gibt es einen Liegenbleiber und dann noch eine ungesicherte Unfallstelle. Hier Vorsicht bitte auf der A255, Zweig Vettelstadt auswärts zwischen Elbinsel und dem Dreieck Norderelbe.

0: Den freut sich Hamburg bei der Night of the Proms im Dezember. Christopher Cross, Arthur's Theme hier bei uns. Und gleich gibt es eins, jetzt war ich ein bisschen enttüttelt, entschuldige bitte, Caro. Gleich gibt es Love is a Battlefield mit Pat Benatar. Vorher die Nachrichten und die hat Caro Weiß. Jetzt bin ich wieder dabei.
1: Super, guten Abend. Es ist 18 Uhr.
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1: SPD ist überrascht vom Abrücken der Grünen vom Naturkundemuseum. 18-jähriger Raser wird in Hamburg wegen Mordes verurteilt. Und A1 in Hamburg wird übers Wochenende voll gesperrt. Das Wetter morgen wird wechselhaft bis 15 Grad. Hamburgs Grüne wollen kein neues Naturkundemuseum mehr und die Parteien stehen Kopf. Das zeigt deren Reaktion. Der Grünen-Fraktionschef Michael Gwoz hatte überraschend erklärt, statt ein teures Museum zu haben, sollte man die Millionen besser für Kinder und Familien ausgeben. Er sagt sich auch vom Elbtower los. Der kann kaum weitergebaut werden, wenn dort nicht das Naturkundemuseum einzieht. Rainer Postelt, wie reagiert denn der Koalitionspartner SPD?
3: Fassungslos, aber höflich. SPD-Fraktionschef Dirk Kienscherf sagt in der 90,3, in den vielen Jahren der rot-grünen Koalition habe er so etwas noch nie erlebt. Der Vorstoß der Grünen, der sei nicht abgestimmt gewesen. Nein, ein Affront sei das nicht, aber die Grünen müssten sofort klären, ob dann auch die grüne Wissenschaftssenatorin Marianne Blumenthal hinter dem Aus fürs Naturkundemuseum stehe. Dazu äußert sich Blumenthal auf NDR-Anfrage nicht konkret. Die grüne Senatorin erklärt nur, die Errichtung eines neuen Naturkundemuseums wurde in einem Staatsvertrag festgelegt. Wir nehmen unsere Verpflichtungen sehr ernst. Also das heißt ja doch ein neues Museum. Das klingt so, als ob es da einen schweren Konflikt innerhalb der Grünen gibt.
1: Ja, das ist ja ein politischer Paukenschlag. Wie reagieren denn die anderen Parteien?
3: Nun, die bezeichnen den Senat als handlungsunfähig nach dem grünen Aus für Naturkundemuseum und Elbtower. CDU-Fraktionschef Dennis Thering sagt, die Grünen verabschiedeten sich von zentralen Senatsprojekten und das ausgerechnet an dem Tag, an dem Bürgermeister Peter Tschentscher zu einer Asienreise aufbreche. Auch AfD-Fraktionschef Dirk Nockemann fordert Klarheit vom Bürgermeister, nachdem der Elbtower, Zitat, wie ein Kartenhaus zusammenfällt. Und die Linke, Co-Fraktionschefin Heike Sudmann, wird etwas hämisch. Die Grünen hätten als Leichtmatrosen seit Jahren den Elbtower brav abgenickt. Nun versenken sie noch gleich das Naturkundemuseum mit. Zitat, wenn die Grünen keinen Bock mehr aufs Regieren haben, dann sollen sie es laut sagen. Bürgermeister Tschentscher wollte sich dazu heute übrigens nicht äußern, aber das Thema wird ihn noch wochenlang verfolgen.
1: Vielen Dank, Reinhard Postelt. Nach einem tödlichen Verkehrsunfall hat das Hamburger Landgericht einen Raser wegen Mordes verurteilt. Der 18-Jährige bekam eine Jugendstrafe von 7 Jahren Haft. Er war im Januar bekifft und ohne Führerschein Auto gefahren. Auf der Flucht vor der Polizei hatte er seinen Wagen auf über 100 Kilometer die Stunde beschleunigt. Vor dem Hotel Atlantik an der Außenalster hatte er dann die Kontrolle über den Wagen verloren und war in einen Transporter gekracht. Sein 35-jähriger Beifahrer kam bei dem Unfall ums Leben. Der Fahrer des Transporters wurde verletzt. Eine der bekanntesten Anlaufstellen für Obdachlose in Hamburg feiert Jubiläum. Die Mahlzeit in Altona gibt es jetzt seit 30 Jahren. Zur Jubiläumsfeier in der Hauptkirche St. Trinitatis kamen Wegbegleiter, Unterstützer und Betroffene. Jörn Strelapol.
4: Die Mahlzeit in Altona, sie schreibt sich in 2 Worten. Es geht nicht nur um das Essen, die Mahlzeit, sondern auch darum, mal Zeit zu haben an einem sicheren Ort, ein paar Stunden weg zu sein von der Straße. So beschreibt das Marion Laux, die Gründerin der Mahlzeit, am Rande der Jubiläumsfeier. Ziel sei es von Anfang an gewesen, nicht nur Essen zu verteilen, sondern auch eine Anlaufstelle zu sein. Anlass für die Gründung vor 30 Jahren, die Räumlichkeiten der Bahnhofsmission in Altona haben nicht mehr gereicht, um die Obdachlosen zu versorgen. Im vergangenen Jahr ist die Einrichtung des Kirchenkreises Hamburg-West-Südholstein umgezogen. Von der Billrothstraße in Altona-Altstadt zum neuen Trinitatis-Quartier in der Nähe der Reeperbahn. In diesem Quartier hat die Kirche auch Wohnraum für Obdachlose geschaffen.
1: Die US-Regierung hat neue Sanktionen gegen den Internationalen Strafgerichtshof verhängt. Laut Außenminister Marco Rubio werden Transaktionen mit dem Gericht verboten. Dadurch habe es weniger Geld zur Verfügung und sei weniger handlungsfähig. Die Trump-Regierung wirft dem Gericht vor, Amerikaner und Israelis rechtswidrig verfolgen zu wollen, wegen mutmaßlicher Kriegsverbrechen. Rund um die Elbbrücken wird es sich am Wochenende stauen, denn die A1 wird ab 21 Uhr vollgesperrt in beiden Fahrtrichtungen. Und zwar zwischen der Anschlussstelle Norderelbe und dem Autobahnkreuz Hamburg-Ost. Grund für die 56 Stunden lange Vollsperrung sind laut Autobahn GmbH Brückenbauarbeiten. Dietrich Lehmann.
5: Auf der A7 gibt es dieses Jahr keine Wochenendsperrungen mehr, aber auf der A1. Grund sind Brückenprüfungen und Instandsetzungsarbeiten an der Norderelbbrücke. Die ist bekanntermaßen altersschwach und wird durch einen Neubau ersetzt. Bis der steht, muss die über 60 Jahre alte Brücke durchhalten. Arbeiter haben Sensoren installiert, um die Brücke in Echtzeit zu überwachen. Dabei geht es Sonntagabend spektakulär zu. Unterschiedlich schwere Lastwagen rollen über die Norderelbbrücke, um die Sensoren einzumessen. Der ADAC empfiehlt dringend, Hamburg großräumig zu umfahren, auch weil Ferienbeginn in Schleswig-Holstein, Niedersachsen, Bremen, Sachsen und Thüringen ist. Erhebliche Staus werden erwartet. Umleitungen gibt es über die A20, die B205 und die A7. Innerstädtische Umfahrungen sind hochproblematisch, da ja auch die B4 Amsenkstraße nach einem Rohrbruch blockiert ist. Die S-Bahn hat ihre geplante Sperrung zwischen Wilhelmsburg und Hammerbrook weitgehend abgesagt.
1: Und eine Karte, wo die Umleitung verläuft, sehen Sie in der NDR Hamburg App. In Bild steht es, auf dem Parkplatz eines Supermarkts am Maasbruckdamm ein Mann von einem Auto angefahren worden. Das Auto war laut Polizei rückwärts aus einer Parklücke gefahren. Der 50-Jährige stürzte und wurde verletzt. Ein Rettungswagen brachte ihn ins Krankenhaus. Seine Ehefrau wird vom Kriseninterventionsteam betreut. Die XXL-Länderspielpause ist vorbei. Übermorgen empfängt der FC St. Pauli den Karlsruher SC im ausverkauften Millerntor-Stadion. Mit einem Sieg kann sich das Team Richtung oberes Tabellendrittel vorarbeiten. Jörg Nowoska.
6: Die Länderspielpause hat St. Paulis Trainer Marcel Rapp genutzt, um die ersten Monate in seinem neuen Job Revue passieren zu lassen. Sein Fazit: Wir sind auf einem guten Weg. Die Mannschaft habe sich nach dem Umbruch im Sommer gefunden. Auch im Test vergangene Woche gegen Bundesligist Mönchengladbach konnte St. Pauli überzeugen. Jetzt freue er sich, dass es mit der Liga wieder weitergeht, so Rapp. Fehlen werden gegen den KSC am Sonntag der gesperrte Tomoya Ando und der verletzte Markus Matthiesen. Stürmer Ricky J. Jones, der gegen Gladbach und in einem Spiel der neuen DFB-Nachwuchsliga zuletzt insgesamt 3 Treffer erzielte, darf dagegen auf einen Einsatz hoffen. Eine neue Struktur soll beim FC St. Pauli für den Bereich Frauenfußball geschaffen werden. Bisher war das Frauenregionalligateam der Amateurabteilung zugeordnet. Um den Frauenfußball bei St. Pauli professioneller aufzustellen, fehlen aktuell allerdings noch die wirtschaftlichen Voraussetzungen und geeignete Plätze für ein professionelles Training.
1: Hass und Hetze gegen Spieler und Verantwortliche der Fußball-Weltmeisterschaft. Dazu hat der Weltverband FIFA erschreckende Zahlen offengelegt. Danach ist mehr als die Hälfte von rund 1600 ausgewerteten Personen in diesem Sommer in sozialen Medien beleidigt worden. Insgesamt gab es mehr als 240.000 Kommentare, die als beleidigend eingestuft und an die Plattformen gemeldet wurden. Davon werden 800 strafrechtlich verfolgt.
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0: Ich höre Sie ja gerne reden mit dem Wetter für uns in Hamburg, Michaela Menk.
7: Sehr schön, 10 Grad auf Finkenwerder. Dazu ist es dunkelgrau jetzt am Himmel über unserer Stadt. Die Sonne geht ja auch bald unter. 18.37 Uhr ist soweit. Viele werden jetzt sagen, wieso ist die überhaupt aufgegangen heute? Aber wir erinnern uns, es gab heute Morgen tatsächlich und am Vormittag kleinere Wolkenlücken mal, wo sie wirklich auch da war. So, es gibt immer wieder Schauer. Heute Nacht gehen die Temperaturen dann runter auf Werte um 9 Grad. Dazu auch immer wieder viele Wolken und zeitweise Regen. Zum Morgen hin lockert es dann auf und wir starten eigentlich ganz schön ins Wochenende. Morgen am Sonnabend gibt es einen Mix aus Wolken und Sonne ab und zu, besonders am Nachmittag mal ein kleiner Schauer. Vereinzelte Gewitter sind auch möglich, aber es wird bei 15 Grad auch eigentlich recht mild.
0: Ja, und schön mit deiner Stimme auch die Meldung aus dem Verkehrszentrum Roter Baum vor allem, aber auch, weil es jetzt weniger wird.
7: Es wird weniger, ein bisschen was los ist trotzdem noch. Vorsicht bitte auf der A39 Hamburg Richtung Lüneburg in der Ausfahrt Lüneburg Nord. Da gibt es ein Liegenbleiber. Dann aufgepasst bitte auch immer noch auf der A255 Zweitfädel stark auswärts zwischen der Elbinsel und dem Dreieck Norderelbe. Da gibt es eine ungesicherte Unfallstelle und noch ein Liegenbleiber auf der A1 Lübeck Richtung Hamburg zwischen Moorfleet und dem Dreieck Norderelbe. Ansonsten sieht es auf der A1 gut aus, auf der A7 auch deutlich besser. Da hatten wir ja sehr lange Staus heute Richtung Süden am Nachmittag aufgrund eines Unfalls und Sperrung. Jetzt noch Flensburg Richtung Hamburg zwischen Quickborn und Othmarschen. Stockender Verkehr bzw. streckenweise. Es läuft zwischendurch immer wieder gut, aber länger als eine Viertelstunde insgesamt brauchen Sie dann nicht. für diese ganze Strecke mit den Verzögerungen. Gegen Richtung A7 Hannover Richtung Flensburg, da stoppt es zwischen Hausbruch und dem Elbtunnel auf 6 Kilometern. 20 Minuten kommen da oben drauf. A23 Hamburg Richtung Heide, auch hier jetzt kürzere Verzögerungszeiten zwischen Pinneberg Süd und Elmshorn. Stockt es noch 20 Minuten plus und 20 Minuten auch noch auf der A24 Hamburg Richtung Berlin zwischen Rheinweg und Schwarzenbeck-Grande. Und dann gucken wir in die Stadt. Da stockt es noch in der City Süd rund um die Sperrung der Amsingstraße stadteinwärts. Da ist noch ein bisschen was los auf dem Nagelsweg und der Hammerbrookstraße sowie auch dem Verlauf Heidenkampfsweg stadteinwärts bis hoch zur Sechslingspforte. Überall 10 bis 15 Minuten die Verzögerung. Ansonsten läuft es aber und Sie kommen gut durch.
0: S-Bahn auch, alles Chico, wunderbar. Danke dir. Schöner Doppelpack, Michaela Meng, Michael Wittig. Und schöner Doppelpack jetzt auch bei den größten Hits aller Zeiten. Bonnie M. und Pat Benatar, Love is a Battlefield. Hallo Hamburg.

0: gleich 18:18.
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0: Moderiert Julia Nihari-Kazen. Die ist jetzt bei mir im Studio. Hallo Julia. Danke, Hallo. Dass du rübergekommen bist. Worum geht's heute bei dir und euch in der Sendung?
2: Bei uns, ja. Wer werden heute kreativ? In unserer Reihe Next Level Hamburg. Was etwa, fragen wir, könnte man mit der, sauteuren Bauruine des Elbtowers noch so anstellen? Warum statt eines Naturkundemuseums nicht gleich echte Natur rein? Schweine zum Beispiel zur Lebensmittelproduktion? Das ist nur eine der verrückten Ideen für eine gewissermaßen essbare Stadt, aber auch Ackerbau auf unseren Dächern. Ja, manche Utopie kann ja durchaus Anstoß sein zu echten Lösungen für große Herausforderungen der Zukunft in unserer Stadt.
0: Ja, was meinst du, was ist denn da so machbar?
2: Ich glaube, dass das mit dem Acker auf den Dächern gar nicht so weit weg ist. Es ist jetzt vielleicht kein richtiger Acker, aber wir zeigen nachher, was es trotzdem noch sein könnte.
0: Aber wie wäre es denn so mit Grünpflanzen auf dem Dach? Und dann brauche ich nur mit Dressing nach oben gehen und hätte meinen Salat auf dem Dach.
2: Ist ja perfekt. Du kannst vielleicht auch dann direkt vom Acker futtern. Also du musst dann auch nicht mehr abschneiden. Guck mal an, wie du es anstellst, Michi.
0: Julia, eine schöne Sendung wünsche ich dir.
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0: Sam Cooke, das ist Saturday Night und der Groove, der gefällt Michaela Menk sehr gut. Sie tanzt jetzt das Wetter für uns in Hamburg.
1: Es gefällt mir wirklich sehr gut und das lenkt auch ab von dem vielen Grau am Himmel über unserer Stadt, weil man kann es sich ja gemütlich machen. Ab und zu gibt es immer mal einen Schauer, wie jetzt schon den ganzen Nachmittag. Das Ganze bei aktuell 10 Grad in aller Möhe. Heute Abend und auch in der Nacht gibt es dann weiterhin viele Wolken und zeitweise Regen. Es kühlt runter auf Werte um 9 Grad heute Nacht. Zum Morgen hin gibt es dann aber Auflockerungen und wir erwarten eigentlich einen ganz schönen Start in das Wochenende. Es gibt besonders am Vormittag ganz schön viel Sonne, dazu immer mal wieder ein paar Wolken. Am Nachmittag, ich kann schon nicht mehr sprechen, gibt es gelegentlich auch mal wieder Schauer. Vereinzelte Gewitter sind auch möglich. Das Ganze bei Werten bis zu 15 Grad.
0: Bitte und schaust die Lage im Verkehrszentrum Roter Baum.
1: Ja, endlich haben wir eine weitgehend entspannte Verkehrslage erreicht. Eine Meldung noch von der A7 Hannover Richtung Flensburg. Zwischen Hausbruch und dem Elbtunnel stockt es auf 6 Kilometern. Da brauchen Sie noch so 10 Minütchen länger. A23 Hamburg Richtung Heide, da stockt es zwischen Pinneberg Mitte und Elmshorn noch auf 4 Kilometern, eine Viertelstunde plus und eine Viertelstunde auch noch auf der A24 Hamburg Richtung Berlin vor der Baustelle zwischen Rheinweg und Schwarzenweg Grande. Und dann schon mal die Vorwarnung, die A1 Lübeck-Hamburg wird ab heute Abend ca. 21 Uhr zwischen dem Kreuz Ost und dem Dreieck Norderelbe wegen Bauarbeiten gesperrt. Das Ganze bis Montag ca. 5 Uhr. Eine Umleitung ist eingerichtet. Gucken wir in die Stadt, da stockt es besonders noch so südlich der Alster aufgrund der Sperrung der Amsingstraße stadteinwärts. Da brauchen Sie noch 10 Minütchen länger auf dem Heidenkampsweg Richtung Norden und auch auf der Hammerbrookstraße. Ansonsten kommen Sie überall wieder gut durch, aber jetzt gucke ich nochmal, es gibt noch eine, die Sperrung ist durch, es gab nämlich eine Sperrung noch auf der Schnakenburgallee, weil die ist jetzt auch weg, das heißt, Sie kommen auch gut zu Bryan Adams.
0: Ja, wunderbar, gute Fahrt für Sie ins Wochenende mit NDR 90,3. Leo Sayer, Kylie Minogue, die gibt es jetzt gleich richtig schön hintereinander weg. Ich bin Michael Wittig, schönen Freitag mit uns.

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1: Und Anne Adams und Ulf Ansorge sind da heute Morgen wieder fündig geworden.
2: Harte Schale, weicher Kern, Anne, das sind wir beiden natürlich.
3: Ja, von unserem absolut.
2: Wesen her, aber auch die Miesmuscheln.
3: Ja, die kennt man ja tatsächlich. Und ein europäisches Forschungsprojekt im italienischen Bari macht aus diesen Muschelschalen einen Baustoff, einen Biobaustoff. Wird gerade dran geforscht. Also diese ganzen Muschelschalen, die sonst im Müll landen und Hafensedimente, also dieses, was am Grund ist, dieser Schleim, daraus wird ein Biozement. Und das ist eine nachhaltige Alternative zu anderen Rohstoffen. Das heißt, weniger CO2-Ausstoß. Und dieser Baustoff soll dann zukünftig für Wellenbrecher, Pflastersteine und vielleicht sogar für den Straßenbau eingesetzt werden.
2: Was für eine tolle Idee. Muscheln als Zement, sind wir mal sehr gespannt. Ich nehme die allerdings auch wirklich sehr, sehr gerne mit Weißweinsauce, muss ich sagen.

Ja, ich bin Michael Wittig. Ich sage tschüss, wünsche einen schönen Freitagabend mit dem Kulturjournal hier bei NDR 90,3. Wiegand Koch moderiert und er kommt immer zur Moderation mit seiner Gitarre. Hören Sie jetzt schon mal und gleich viel Spaß mit Wiegand.

0: Passend gut zum Wetter, Hot Chocolate. So, gleich geht's weiter mit Kim Wilde und schönen Dingen für Sie im Kulturjournal. Aber erstmal bringen wir Sie in den Nachrichten auf den neuesten Stand.
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1: In Mecklenburg-Vorpommern werden SPD, Linke und Grüne wohl Koalitionsgespräche aufnehmen. Die Verhandlungsleiter der Sondierungen empfehlen ihren Parteien diesen Schritt. In einer gemeinsamen Erklärung schreiben sie, man habe sich schon auf einige zentrale Vorhaben verständigt. Aus Schwerin, Caroline Kock.
2: Die Kita soll beitragsfrei bleiben, Schulen weiter modernisiert und die Unterrichtsversorgung verbessert werden. Alle Krankenhausstandorte sollen erhalten bleiben und 1000 neue oder sanierte Wohnheimplätze für Azubis und Studierende entstehen. Zu den Vorhaben der möglichen rot-rot-grünen Koalition gehört außerdem ein parlamentarischer Untersuchungsausschuss zu rechtsextremen Netzwerken. Als einzige der drei Parteien werden die Bündnisgrünen morgen auf einem Landesdelegiertenrat in Rostock darüber abstimmen, ob sie in Koalitionsverhandlungen gehen oder nicht. SPD und Linke wollen heute Abend schon entscheiden.
1: Viele Staaten und internationale Institutionen haben die Ernennung der Juristin Navneetham Pillay zur Friedensnobelpreisträgerin gelobt. Die Vereinten Nationen bezeichneten die Entscheidung für die Südafrikanerin als starkes Signal für die Menschenrechte. EU-Kommissionspräsidentin von der Leyen sagte, Pillays Mut und ihre moralische Klarheit seien ein kostbarer Kompass in der aktuellen Zeit. Auch die Bundesregierung würdigte die 85-Jährige. Pillay hatte Nürnberg am Rande einer Konferenz von der Auszeichnung erfahren. Sie war 6 Jahre lang UN-Hochkommissarin für Menschenrechte und Richterin am Internationalen Strafgerichtshof. US-Außenminister Rubio hat Sanktionen gegen den Internationalen Strafgerichtshof angekündigt. Mögliche Vermögenswerte des Gerichts in den USA sollen blockiert und Finanzgeschäfte mit dem Gericht untersagt werden. Aus Washington, Anne Schneider.
3: Damit verhängen die USA erstmals nicht nur Sanktionen gegen einzelne Richter oder Ankläger persönlich, sondern auch gegen den Internationalen Strafgerichtshof als Institution. Nach eigenen Angaben will Washington den Gerichtshof damit finanziell schwächen und so Ermittlungen gegen US-Bürger stoppen. Die US-Regierung versteht das ausdrücklich als ersten Schritt und droht mit weiteren Verschärfungen, falls der Gerichtshof ihre Forderungen nicht erfüllt. Welche Forderungen das sind, bleibt in der Erklärung aber offen.
1: Die Deutsche Bahn verschiebt einen Teil ihrer Generalsanierung von vielbefahrenen Strecken. In den nächsten 5 Jahren sollen jetzt 13 Hauptabschnitte umfassend erneuert werden. Zuletzt sollten es 21 sein. Bundesverkehrsminister Bilger sagte, die Idee der Korridorsanierung sei zwar richtig, aber die Umsetzung habe in der Vergangenheit nicht die gewünschten Ergebnisse gebracht. Die Bahn will jetzt die Arbeiten und dafür notwendige Umleitungen besser planen. Das waren die Nachrichten.
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4: Und wir sind beim Wetter für Hamburg. Da fühlt sich der Wechsel vom Spätsommerwetter der letzten Tage zu heute an wie von Cat Stevens auf Metallica. Heiß, stark bewölkt und schauerartiger Regen bei einheitlich 12 Grad in Winterhude, Ottensen und Tartenberg. Nachts dann 9 Grad und noch mehr Regen, morgen auch mal Sonne. Ein Schauer ist aber auch immer drin bei höchstens 15 Grad in Wandsbek und Hammerbrook. Am Sonntag kühler und grauer. Blitzer und Staus aus dem Verkehrszentrum Roter Baum. Ja, es wird gesperrt und zwar A1 Lübeck-Hamburg zwischen dem Kreuz Ost und Dreieck Norderelbe wegen Bauarbeiten. 21 Uhr geht's los, bis Montag das Ganze, 5 Uhr in der Früh. In beiden Richtungen eine Umleitung gibt's natürlich auch. A7 Hannover Richtung Flensburg zwischen Hausbruch und dem Elbtunnel gibt's 3 Kilometer stockenden Verkehr. A24 Hamburg Richtung Berlin zwischen Rheinbeck und Schwarzenbeck-Grande. 3 Kilometer Stau. Und das war's. Gute Fahrt für Sie. Kommen Sie gut hin.
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4: Normalerweise schlägt mein Erwachsenenpuls nicht gerade höher, wenn es um Schauspieler mit Masken vorm Gesicht geht auf der Bühne. Aber die Maskentheatergruppe Familie Flöz, die ist weit entfernt von jeglichen Kuscheltheater. Aber man hat schon Kerle hart wie Kruppstahl, zart lächelnd nach ihren Auftritten gesehen. So auch jetzt bei der Premiere auf dem Kiez. Gleich alles dazu. Und was das jetzt mit dem neuen Naturkundemuseum für Hamburg? Die Grünen gehen jetzt deutlich auf Distanz zum einstigen Prestigeprojekt. Die Gründe gleich bei uns. Und so bunt kann Schwarz-Weiß sein. Die amerikanische Künstlerin Joyce Pensato in der Sammlung Falkenberg. Im Kulturjournal heute mit Wiegand Koch. Schönen guten Abend.
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0: Ein Theaterabend, bei dem überhaupt nicht gesprochen, sondern nur mit Körpern und Gestik gespielt wird. Draufzu tragen die Schauspieler noch starre Masken vorm Gesicht. Klingt nicht gerade nach einem aufregenden Abend? Fragezeichen? Von wegen. Ja. Die Familie Flöz, um die es hier geht, die ist ein gefeiertes Ensemble aus Berlin, das auf der ganzen Welt performt mit ihrem Maskentheater. Und das erzählt auch ohne Worte eine ganze Welt. Ein Wunder, so heißt ihr neues Stück, eine Hommage auf den Kiez. Peter Elling.
1: Toto bringt das Licht. Da steht er auf der dunklen Bühne in roter Portiersuniform mit verstrubbelten Haaren, traurigem Blick. Und plötzlich beginnt es in seiner Hand zu leuchten. Er wirft das Licht hinein in die Bühne und hinten antwortet ihm eine Lichtexplosion. Wow, ein echter Flöz-Moment. So geht Familie Flöz, ohne ein gesprochenes Wort. Menschen, Spieler mit starren Maskenköpfen, groben Zügen, großer Knollennase, hohen Wangenknochen, dicken Lippen. Ob liebenswert, misstrauisch oder hochmütig, jeder menschliche Zug ist dabei. Das Wunder bei Familie Flöz, die Maskenspieler beginnen nur durch Körper und Gesten, einer tänzelnden Bewegung, einem Schulterzucken, zu leben, zu atmen, scheinbar zu lächeln.
2: Also wir sind geflasht, wirklich richtig geflasht. Uns hat's umgehauen, so genial ist es gewesen.
3: Das muss man gesehen haben, also das ist Wahnsinn.
4: Ich wollte erst gar nicht mit, meine Frau hat mich überredet und im Nachhinein, ich bin begeistert. Man konnte sich damit identifizieren, gerade in dieser Stadt, darum war man sehr nah an diesem Thema dran.
1: Das neueste Stück Wunder ist ein Kiez-Märchen, das Sozialdrama mit den Wundern der Bühnenillusion verbindet. Im Mittelpunkt Toto. Er fegt die Bühne, wickelt Kabel auf, macht den Einlass. Ein Mann für alle Fälle. Sein Problem? Das St. Pauli-Theater soll abgerissen werden und einem Parkhaus weichen. Ein reicher Immobilienmogul, der wie ein Mafia-Pate auf die Bühne schreitet, will dem Theaterzauber ein Ende machen. Also sucht Toto nach Hilfe und findet sie bei Obdachlosen. Die wirken erst abweisend, misstrauisch, dann wieder ganz anhänglich. Die Geschichte entwickelt sich leise, fein. Man entdeckt so viele liebevolle Details, dass man aus dem Staunen nicht rauskommt. Denn wie Toto seine Welt rettet, ist einfach zauberhaft.
5: Ich fand die Masken sehr, sehr gut gelungen. Man hatte wirklich das Gefühl, die leben irgendwie.
6: Einfache Mittel mit ganz tollen Effekten.
1: Ob ein Hütchenspiel, eine Bohrmaschine, ein verführerischer Peitschenschlag, der verstohlene Blick in die Handtasche, das Ensemble Familie Flöz macht das Kleine ganz groß. Ein Sammelsurium von fast 30 Figuren, verkörpert von nur 5 Spielerinnen und Spielern. Halbweltfiguren, Prostituierte, Bodyguards, ahnungslose Kiezbesucher und solche, die sich auf dem Kiez vergnügen wollen. Das Stück verzichtet auf die altbekannten St. Pauli-Klischees und erzählt etwas Zeitloses. Der Kiez verwandelt alle, ob reich, ob arm, ob schwul oder hetero, ob gesetzestreu oder zwielichtig, ob Polizist oder Krimineller. Hier werden sie alle zu anderen, werden lockerer, offener, freundlicher und toleranter. Ein Märchen? Na klar, aber ein so wunderschönes und tröstliches, dass man nicht genug bekommt.
7: Letztendlich waren sie nachher alle irgendwie glücklich und zufrieden und jeder hatte das Licht in den Händen.
6: Auch ein Wunder ist, dass man ohne zu sprechen eine gute Story rüberbringen kann.
4: Das Wunder ist für mich eigentlich die Erkenntnis, dass jeder irgendwo seinen Platz findet.
1: Als wären Kiez und Zusammenhalt noch nicht ausgestorben. Familie Flöz lädt zum Träumen ein. Man sollte ihrer Einladung folgen.
0: Ja. Kritiker begeistert, Zuschauer auch. Wunder, das neue Stück der Familie Flöz im St. Pauli-Theater. Nächste Vorstellung morgen Sonnabend 19:30 und am Sonntag schon um 18 Uhr. Karten gibt's ab 22 Euro.
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0: Udo Lindenberg im Duett mit Jan Delay. Hier ist das Kulturjournal. Als man noch davon ausging, dass der Elbtower keck in den Hamburger Himmel ragen würde, ging man auch davon aus, dass untenrum das Naturkundemuseum Platz finden sollte. Viel teuren Platz sogar, aber eben sollte. Denn jetzt gehen die Hamburger Grünen klar auf Distanz zum Naturkundemuseumsplan. Es sei an der Zeit, umzusteuern. Jörn Strelapol.
1: Eigentlich haben sich SPD und Grüne in ihrem Koalitionsvertrag klar festgelegt, dass Hamburg ein Naturkundemuseum bekommt. Als Standort dafür war lange im Gespräch der Elbtower. Doch inzwischen äußert auch Bürgermeister Peter Tschentscher seine Zweifel, ob der jemals fertig gebaut wird. Ein Hamburger Investor bringt jetzt wieder den Besenbinderhof am Hauptbahnhof als Standort ins Gespräch, sogar für weniger Geld. Doch die Grünen wollen die Reißleine ziehen. Hamburg müsse jetzt die richtigen Prioritäten setzen. Fraktionschef Michael Gwotz wörtlich: Wir können nicht bei Kitas, Schulen und Hochschulen um jeden Euro ringen und gleichzeitig knapp eine halbe Milliarde für ein großes Museumsprojekt ausgeben. Die Neupositionierung war nicht abgestimmt mit dem Koalitionspartner der SPD. Aber auch die SPD-Fraktion stand dem Projekt Naturkundemuseum kritisch gegenüber, so ein Fraktionssprecher. Das Museum sei in erster Linie ein Projekt der grün geführten Wissenschaftsbehörde gewesen.
2: Babes. Bienvenue, c'est Joe.

0: 2,58. U2 können also auch unter 3 Minuten. Ist das Kulturjournal. Die Bilder, die sind total irre, hat Kerri Rügemer aus dem Kulturjournal gesagt, nachdem sie die neue Schau in der Sammlung Falkenberg gesehen hat. Eyes for You, also Augen nur für dich, heißt sie. Wuchtige, meist schwarz-weiße Gemälde der US-Amerikanerin Joyce Pensato. Es ist die erste große Einzelausstellung der Künstlerin nach ihrem Tod 2019. Und wenn Sie noch nie von Joyce Pensato gehört haben, spätestens in der Ausstellung treffen Sie auf viele, viele bekannte Gesichter.
1: Ja, man kennt sie alle. Batman, Mickey Mouse, die Figuren aus den Simpsons oder South Park. Aber die sehen hier so ganz anders aus. Düster oft, traurige, riesige Augen blicken einen an. Homer Simpson sieht aus, als hätte er etwas Halluzinogenes eingeschmissen oder würde gleich in Tränen ausbrechen. Die schwarze Farbe auf dem weißen Papier läuft in Schlieren über das Gesicht, das ziemlich fahl und grau wirkt.
2: You know, she worked in a space for 30 years.
1: Sie hat über 30 Jahre lang in ihrem Studio gearbeitet. Diese Umgebung, die war ihr total wichtig. Vollgestopft mit alten Plüschtieren, Homers, Elmos und Mickey-Mäusen. Ihre Bilder sind regelrecht aus ihrem Studio herausgewachsen, das sie immer Joyceland genannt hat.
2: Whole environment, which she used to call Joyceland.
1: Jean Marino hat die Bilder der 1941 in Brooklyn geborenen Künstlerin Pensato schon am Institute of Contemporary Art in Miami gezeigt. Und er kannte sie auch noch persönlich.
2: She was a very joyful person, very big,
1: sie war eine like unglaublich fröhliche, überschwängliche Person. Joyce hatte immer gute Laune. Ihre Bilder mögen ein bisschen düster gewesen sein, aber sie war ganz anders.
2: She wasn't like that.
1: Ursprünglich malte Joyce Pensato in den 1970er Jahren abstrakte, bunte Bilder. Und dann, Ende der 80er Jahre, sollte sie mit diesen Bildern erstmals in einer Galerie ausgestellt werden. Aber ganz kurz vor der Eröffnung wurde alles abgesagt. Das stürzte Pensato in eine schwere Krise. Sie erfand sich neu mit den Bildern ihrer verfremdeten Comicfiguren, was dann zu einem großen künstlerischen Erfolg führte, erzählt Dirk Lucco, Intendant der Deichtorhallen.
3: Sie bringt zwei große Strömung der Kunstgeschichte des 20. Jahrhunderts, eigentlich die beiden bedeutendsten, in ihrem Werk zusammen, die verschmelzen darin. Einmal der abstrakte Expressionismus, also diese wuchtige, gestische, sehr körperliche, abstrakte Malweise und überraschenderweise die Pop-Art.
1: Die Bilder hier sind irre. Manchmal blicken einen nur Augen an. Die Fledermausmaske Batmans scheint abwägend zu blinzeln. Und über die in den Comics ständig glücklich grinsende Mickey-Maus, da hatte Pensato eine ganz eigene Theorie. Sie hat immer diese eine Geschichte erzählt, dass Mickey nach seiner Geburt einer Lobotomie unterzogen wurde und deshalb immer nur glücklich war. Lobotomien, auch Eispickelmethode genannt, wurden in den 40er und 50er Jahren an psychisch kranken Menschen vorgenommen. Durch die Trennung von Nervenbahnen im Gehirn stumpften die Behandelten völlig ab. Joyce Pensato sagte mal zu ihren Figuren auf der Leinwand: Ich gebe ihnen einfach ihre menschlichen Gefühle zurück, die Emotionen, sodass sie nicht mehr ständig nur glücklich sein müssen. Und so guckt Mickey Mouse auf ihren Bildern auch mal ängstlich oder wütend. Eine ganz tolle Ausstellung mit sehr beeindruckenden und berührenden Bildern. Emotional eben.
0: Darf ich ergänzen, ein Hauch schräg ist er auch. Zu sehen ist Eyes for You in jedem Fall mit den Bildern von Joyce Pensato von morgen an bis in den April in der Sammlung Falkenberg. In Harburg ist auch nur 25 Minuten vom Hauptbahnhof entfernt, by the way. Die hat immer sonntags geöffnet von 12 bis 17 Uhr. Eintritt dann 11 Euro.

0: Gerade waren wir noch in Harburg, in der Sammlung Falkenberg und schwuppdiwupps sind wir im Kulturjournal in St. Georg. Und zwar St. Georg, wie Sie es vielleicht oder wahrscheinlich noch nicht gesehen haben, zwischen Wohlstand und Armut, auch die ganz dunklen Ecken. Und das Ganze mit Kopfhörern auf dem Kopf und mit Taschenlampe in der Hand. Das ist die neue Theaterperformance, organisiert von Kampnagel. Und zwar als Stadtrundgang, wie so ein Hörspiel mit Originalstimmen aus St. Georg. Und wie sich das anhört und anfühlt, sagt Ihnen Marike Lohse.
1: Es war einmal in St. Georg. Eine kleine Gruppe von Menschen, die sich in einem Atelier getroffen hat, um mit Hilfe unserer Stimmen das Bahnhofsviertel zu erkunden.
2: Alle Teilnehmer haben Kopfhörer auf, hören dasselbe, sind für sich und doch in der Gruppe. 90 Minuten geht der geführte Audio-Walk durch St. Georg. Anweisungen gibt es von zwei Erzählern.
3: Für diesen Walk, der relativ traditionell für unsere Verhältnisse ist, war tatsächlich erstmal der Anlass, die ganze Diskussion, die sich in den letzten 5 Jahren, glaube ich, so nochmal verschärft hat in den Stadtteil St. Georg. Und wir gedacht haben, dass es ein tolles Medium ist, um eben Stimmen hörbar zu machen, die im öffentlichen Diskurs erstmal nicht vorkommen.
2: Sagt Ole Frahm von dem Radiokünstlerkollektiv Liegner. In den letzten Jahren wurden die Maßnahmen um den Hauptbahnhof verschärft, um Armut mehr und mehr von hier fernzuhalten. Die Idee des Audio-Walks ist es, Stadtführung nicht als klassische Tour von Sehenswürdigkeit zu Sehenswürdigkeit anzubieten, sondern den Stadtteil in genau diesen Gegensätzen zu zeigen. Mit Rückblicken und Stimmen aus dem Jetzt.
4: Manche Dealer sind viele Jahre da. Die verdienen schon ordentlich Geld.
2: Also geht es vom schicken Alsterviertel runter an die Alster, an den großen Hotels vorbei, rechts in die Gurlitzstraße und die bekannte Koppel entlang. Als O-Ton gibt es einen passenden Textausschnitt.
5: Alexander Trocky, Autor von Kane's Book, einem Drogenroman, der gerade erschienen ist, lächelt.
6: Wir konstruieren Situationen, wenn wir Drogen nehmen.
2: Solche Ausschnitte sind Teil der Führung, genauso wie O-Töne von Bewohnern und Menschen, die um den Hansaplatz herum auf der Straße leben. Aber auch Experten wie Sozialarbeiter aus dem Viertel kommen zu Wort.
7: Und wir haben dann einen Verein gegründet, haben mit der Politik gesprochen, mit der Polizei gesprochen.
2: Das Besondere an dieser Tour ist nicht nur der hörspielartige Audio-Walk, sondern auch die Interaktion, die in der Gruppe stattfindet. Teilnehmer bekommen über die Kopfhörer gesagt, was sie tun sollen.
5: Gehen Sie langsam rückwärts weiter.
6: Der Ort, an dem die Aussätzigen, die Leprakranken der Stadt gesammelt wurden, musste jenseits der Stadtmauer liegen.
2: Nämlich am St. Georgskirchhof, am Beginn der langen Reihe. Bei einer klassischen Stadtführung geht es um Gehen und Stehenbleiben.
3: Jetzt stehen wir und gehen auch viel, aber wir gehen eben auch rückwärts, um tatsächlich eine bestimmte andere Bewegung im Raum zu haben. Wir versuchen tatsächlich überhaupt über unsere Haltung nachzudenken, die wir zur Gesellschaft haben, aber dann natürlich auch ganz körperlich einnehmen.
2: Und das klappt bei den etwa 30 Teilnehmern.
8: So toll, richtig schön. Ja, ganz neue Ecken von St. Georg gesehen.
9: Man läuft mit einer ganz neuen und anderen Perspektive durch St. Georg und an Orten vorbei, die man eigentlich kennt, aber nie so wahrgenommen hat.
8: Das ist total lustig. Man fühlt sich echt wie in so einer anderen Welt. Also ich habe mich so als Gruppe total zusammengehörig gefühlt.
0: 90 Minuten durch den Stadtteil, so wie man es eher nicht kennt. Es war einmal in St. Georg die etwas andere Stadtführung.

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1: An der Trostbrücke am Nikolaiflee, da wo mal das große Commerzbankgebäude stand, noch vor kurzem, da haben Archäologen eine spannende Entdeckung gemacht. Und zwar tief im Untergrund, in der Hamburger Ursuppe sozusagen, da haben sie Uferbefestigungen aus Holz gefunden. Das, so die Archäologen, sind Überreste des alten Hamburger Hafens aus dem 12. Jahrhundert.
2: Dass die gefundenen Uferbefestigungen so alt sind, ist mittlerweile bewiesen. Denn die ersten Ergebnisse der sogenannten Dendrochronologie sind da, sagt der Grabungsleiter vor Ort, der Archäologe Martin Eckert.
3: Die Bäume wurden gefällt im Jahr 1196. Die ersten Gründungspfähle auf der neuen Burg oben, auf dem Burgwall, die haben wir datiert auf 1185. Das heißt, 11 Jahre später wird hier praktisch eine Kaianlage installiert.
2: Martin Eckert hat auch schon Hafenanlagen am Mittelmeer, in Griechenland oder auf Zypern ausgegraben. Dass hier am Nikolaifleet mal der alte Hamburger Hafen war, wussten die Archäologen. Trotzdem hat Martin Eckert fast nicht mehr dran geglaubt, dass sie hier noch etwas Verwertbares finden.
3: Als dann hier der Bagger drin war und die Baugrube ausgehoben hat, war ich dabei. Also wir sind immer tiefer gekommen und immer tiefer gekommen. Es war alles noch praktisch die Fundamente der Commerzbank. Und dann lief die Grube sofort natürlich mit Wasser voll. Und ich hatte einen Tag, wo ich eigentlich zu meinem Chef gehen wollte und sagen wollte, ich glaube, da ist nichts mehr. Ich glaube, wir können aufgeben. Und dann stieß der Baggerfahrer auf ein Pflaster und dann war klar, hier ist irgendwas.
2: Noch tiefer unter dem Kellerfußboden des ehemaligen Kaiserhofes, eines Renaissance-Palais aus dem 17. Jahrhundert, finden die Archäologen eine ältere Holzkonstruktion.
3: Eine Pfostenreihe, die mit horizontalen Balken verbunden sind. An dem Pfosten sind sozusagen diese Bohlen von Ost nach West verlegt und das zieht sich ganz durch.
2: Diese Uferbefestigung aus dem späten 12. Jahrhundert sieht anders aus als das, was Martin Eckert von Hafenanlagen aus dem Mittelmeerraum kennt.
3: Naja, also in Griechenland und Zypern sind die natürlich aus Stein gebaut. Und Stein ist ja hier im Norden sehr rar. Es gibt ja eigentlich nur die Findlinge. Und deshalb ist es eine Holzkonstruktion hier.
2: Nicht nur eine, sondern zwei ehemalige Uferbefestigungen haben die Archäologen an der Grabungsstelle gefunden.
3: Wurde der Uferstreifen wohl offenbar zu schmal? Und dann hat man einfach sich entschlossen, den Uferbereich zu verfüllen mit diesen Holzschnitzelschichten und die ganze Geschichte 10 Meter weiter nach Süden zu verlagern. Und da haben wir dann die nächste Kaikante.
2: Sicher ist, die Schiffe, die damals Handelswaren nach Hamburg gebracht haben, sind nicht bis hierher gekommen, sondern wurden weiter draußen an der Elbe entladen.
3: Die großen Seeschiffe, die Koggen, die haben ja festgemacht beim Baumwall oder da, wo jetzt die Elbphilharmonie ist. Und dann wurden die Waren verladen auf die kleinen Schuten und Ewer. Zum Teil mit einem Segel ausgestattet oder mit Staken sind die reingestarkt.
2: Die Holzkonstruktion der früheren Hafenanlage können sie definitiv nicht bewahren. Trotzdem kann es sein, dass zumindest einiges aus dem Untergrund in den späteren Neubau mit Wohnungen, Büros, Einzelhandel und Gastronomie integriert wird. Quasi als Erinnerung daran, was hier an diesem Ort früher mal war.
3: Also der Bauherr hat sich jetzt auch gewünscht, alle Pfosten und Balken zu bekommen. Und dann wird man sehen, was man draus machen kann.
2: Graben da, wo mal der alte Hamburger Hafen war. Für Grabungsleiter Martin Eckert fühlt sich das sehr besonders an.
3: Ja, also ich habe mich 20 Jahre lang mit Hafenanlagen beschäftigt. Für mich ist es natürlich schon ein Highlight meines beruflichen Werdegangs.
1: Petra Wolkwatzen aus dem Kulturjournal-Team hat mit dem Grabungsleiter Martin Eckert gesprochen. 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

0: Eine Million Schmuse- und Engtanztänze wurden dazu getanzt. Mindestens Killing Me Softly mit Roberta Fleck bei NDR 90,3. Und hier ist ein Wochenendtipp für den Hamburger Süden. Die 16. Südkultur Music Night. Morgen Abend nämlich. Musik an vielen verschiedenen Orten. Und Petra Volkwarzen aus dem Kulturjournal findet: einfach auf den Weg machen.
1: Das Ganze funktioniert nach dem Motto: ein Preis, alle Locations. Man geht einfach zu einem der Konzertorte hin, kauft ein Bändchen am Einlass und damit kommt man dann überall rein. Musikalisch ist bei der Südkultur Music Night wirklich wieder aus allen Richtungen was dabei. Rock, Pop, Reggae, Hip-Hop, Jazz oder arabischer Folk. Und genauso vielfältig wie das Musikprogramm sind auch die Locations. Es gibt Clubs, die mitmachen: Marias Ballroom, Stellwerk, das Old Dubliners. Der Kulturpalast Harburg ist dabei, aber auch die St. Pauluskirche in Heimfeld oder die Auferstehungskirche in Marmsdorf. Und ganz im Südwesten das Jola, das Kulturhaus Süderelbe in Neugraben. Also auf den Weg machen, Musik und Orte entdecken und einfach mal hören, wie Hamburgs Süden so klingt. Ab 18 Uhr geht's los morgen. Das Einlassbändchen für alle Veranstaltungen. Das kostet gerade mal 7,50 Euro. Dafür kriegt man echt viel Musik.
0: Kannst du sagen. Ja, die 16. Südkultur Music Night. Das ganze Programm gibt's natürlich online unter südkultur.de.

James Blunt über all die schönen Dinge, die er 1973 getan hat. Vielleicht auch nur im Kopf. Wer weiß es denn schon? Klar ist auf jeden Fall, dass die 70er Jahre jede Menge mehr Musikrichtungen waren als nur Disco, nämlich Glam, Rock, Punk, Folk, alles was du willst. Aber auch jede Menge Soul gab's. Und einer, der es in den 70ern zu wunderbaren Alben gebracht hat, ist Stevie Wonder. Eines seiner schönsten Alben, 1976 veröffentlicht, nämlich Songs in the Key of Life. Ein grandioses Album.

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1: Um 20 Uhr mit Beate Rüsop. Der Angriff eines Co-Piloten in einer Fly-Dubai-Maschine war offenbar als Selbstmordanschlag auf einen israelischen Flughafen geplant. Nach Angaben der Ermittler aus den Vereinigten Arabischen Emiraten wollte der Mann die Boeing in ein Terminal in Tel Aviv steuern. Aus der NDR-Nachrichtenredaktion Jan Busche.
2: Die beinahe Katastrophe hatte sich Ende September ereignet. Der Co-Pilot hatte während des Flugs von Dubai nach Tel Aviv den Flugkapitän mit einer Axt schwer verletzt und die Boeing

0: einen Sturzflug geschickt. Der Kapitän schafft es aber blutüberströmt, die Cockpit-Tür zu entriegeln. Passagiere und Besatzungsmitglieder konnten den Co-Piloten überwältigen. Die Maschine landete sicher in Saudi-Arabien. Die Ermittler haben jetzt bekannt gegeben, der Co-Pilot hat sich auf früheren Flügen nach Tel Aviv mit der Route und dem Flughafen vertraut gemacht. Wohl als Vorbereitung für einen späteren Anschlag.
1: In Mecklenburg-Vorpommern werden SPD, Linke und Grüne wohl Koalitionsgespräche aufnehmen. Die Verhandlungsleiter der Sondierungen empfehlen ihren Parteien diesen Schritt. In einer gemeinsamen Erklärung schreiben sie, man habe sich schon auf einige zentrale Vorhaben verständigt. Aus Schwerin, Caroline Kock.
2: Die Kita soll beitragsfrei bleiben, Schulen weiter modernisiert und die Unterrichtsversorgung verbessert werden. Alle Krankenhausstandorte sollen erhalten bleiben und 1000 neue oder sanierte Wohnheimplätze für Azubis und Studierende entstehen. Zu den Vorhaben der möglichen rot-rot-grünen Koalition gehört außerdem ein parlamentarischer Untersuchungsausschuss zu rechtsextremen Netzwerken. Als einzige der drei Parteien werden die Bündnisgrünen morgen auf einem Landesdelegiertenrat in Rostock darüber abstimmen, ob sie in Koalitionsverhandlungen gehen oder nicht. SPD und Linke wollen heute Abend schon entscheiden.
1: Viele Staaten und internationale Institutionen haben die Ernennung der Juristin Pillay zur Friedensnobelpreisträgerin gelobt. Die Vereinten Nationen bezeichneten die Entscheidung für die Südafrikanerin als starkes Signal für die Menschenrechte. EU-Kommissionspräsidentin von der Leyen sagte, Pillays Mut und ihre moralische Klarheit seien ein kostbarer Kompass in der aktuellen Zeit. Auch die Bundesregierung würdigte die 85-Jährige. Pillay war 6 Jahre lang UN-Hochkommissarin für Menschenrechte und Richterin am Internationalen Strafgerichtshof. Die Deutsche Bahn verschiebt einen Teil ihrer Generalsanierung vielbefahrener Strecken. In den nächsten 5 Jahren sollen jetzt 13 Hauptabschnitte erneuert werden. Zuletzt sollten es 21 sein. Bundesverkehrsminister Bilger sagte, die Idee der Korridorsanierung sei zwar richtig, aber die Umsetzung habe noch nicht die gewünschten Ergebnisse gebracht. Die Bahn will jetzt die Bauarbeiten und Umleitungen besser planen. Das waren die Nachrichten. Das Wetter in Norddeutschland. Nachts gebietsweise Regen, Tiefstwerte 13 bis 7 Grad. Morgen freundliche Phasen und zeitweise Schauer, Höchstwerte 13 bis 17 Grad. Am Sonntag Schauer oder Gewitter, 12 bis 15 Grad. Es ist 20.03 Uhr.
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1: Die A1 Lübeck-Hamburg wird zwischen Kreuz Hamburg-Ost und Dreieck Norderelbe wegen Bauarbeiten von ca. 21 Uhr bis Montag ca. 5 Uhr in beiden Richtungen gesperrt. Eine Umleitung ist eingerichtet. Die A1 Osnabrück-Bremen wird zwischen Vechta und Kloppenburg wegen Brückenarbeiten von morgen 4 Uhr bis Montag 5 Uhr in beiden Richtungen gesperrt. Eine Umleitung ist eingerichtet. A2 Dortmund Richtung Hannover zwischen Wunstorf-Lute und Hannover-Herrenhausen 3 Kilometer Stau. Dort ist wegen einer Nachtbaustelle nur eine Spur frei. A7 Hannover Richtung Kassel zwischen Dreieck Drammetal und Lutherberg 6 Kilometer Stau nach einem Unfall. Gute Fahrt!
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1: Um 21 Uhr mit Beate Rüsapp. Der Angriff eines Co-Piloten in einer Fly-Dubai-Maschine war offenbar als Selbstmordanschlag auf einen israelischen Flughafen geplant. Nach Angaben der Ermittler in den Vereinigten Arabischen Emiraten wollte der Mann die Boeing in ein Terminal in Tel Aviv steuern. Aus der NDR-Nachrichtenredaktion Jan Busche.
2: Die beinahe Katastrophe hatte sich Ende September ereignet. Der Co-Pilot hatte während des Flugs von Dubai nach Tel Aviv den Flugkapitän mit einer Axt schwer verletzt und die Boeing in einen Sturzflug geschickt. Der Kapitän schaffte es aber blutüberströmt, die Cockpit-Tür zu entriegeln. Passagiere und Besatzungsmitglieder konnten den Co-Piloten überwältigen. Die Maschine landete sicher in Saudi-Arabien. Die Ermittler haben jetzt bekannt gegeben, der Co-Pilot hat sich auf früheren Flügen nach Tel Aviv mit der Route und dem Flughafen vertraut gemacht. Wohl als Vorbereitung für einen späteren Anschlag.
1: In Mecklenburg-Vorpommern hat die SPD den Weg für Koalitionsverhandlungen mit Linken und Grünen freigemacht. Das teilte die Landesvorsitzende und Ministerpräsidentin Schwesig nach Beschlüssen der Parteigremien mit. Die Gespräche

0: Die könnten schon am Montagvormittag losgehen, wenn Linke und Grüne ebenfalls offiziell zustimmen. Zuvor hatten die Verhandlungsführer der Sondierungen ihren Parteien empfohlen, Koalitionsgespräche aufzunehmen. Man sei sich in zentralen Punkten bereits einig geworden. Viele Staaten und internationale Institutionen haben die Ernennung der Juristin Pillay zur Friedensnobelpreisträgerin gelobt. Die Vereinten Nationen bezeichneten die Entscheidung für die Südafrikanerin als starkes Signal für die Menschenrechte. EU-Kommissionspräsidentin von der Leyen sagte, Pillays Mut und ihre moralische Klarheit seien ein kostbarer Kompass in der aktuellen Zeit. Auch die Bundesregierung würdigte die 85-Jährige. Pillay hat in Nürnberg am Rande einer Konferenz von der Auszeichnung erfahren. Sie war 6 Jahre lang UN-Hochkommissarin für Menschenrechte und Richterin am Internationalen Strafgerichtshof. In der zweiten Fußball-Bundesliga hatte Eintracht Braunschweig das Nordderby gegen Holstein Kiel gewonnen. Am Ende stand es 1:0. Aus Braunschweig Moritz Kühn.
1: Jan Obich erzielte in der 11. Minute den Siegtreffer für die Niedersachsen. Ein katastrophaler Fehl- und Rückpass von Ivan Nekic in den Lauf von Jan Obich. Der umkurfte Kiels Keeper Timon Weiner und schob dann ins leere Tor ein. In der zweiten Hälfte die KSV Holstein etwas besser, hatte Chancen, aber die Schüsse trafen halt eben nicht. Braunschweig rückt auf Rang 8 vor und die Kieler, die warten weiterhin auf den ersten Saisonsieg in der zweiten Liga.
0: Außerdem spielten Heidenheim und Kaiserslautern 0:0. Das waren die Nachrichten. Das Wetter in Norddeutschland. Nachts gebietsweise Regen, Tiefstwerte 13 bis 7 Grad. Morgen freundliche Phasen und zeitweise Schauer, Höchstwerte 13 bis 17 Grad. Es wird jetzt 21:03.
2: Und hier ist der Verkehrsservice für den ARD-Abend. Die A1 Lübeck-Hamburg ist zwischen dem Kreuz Hamburg-Ost und dem Dreieck Norderelbe wegen Bauarbeiten bis Montag 5 Uhr in beiden Richtungen gesperrt. Eine Umleitung ist eingerichtet. A2 Richtung Berlin zwischen Wunstorf-Lute und Hannover-Herrenhausen 3 Kilometer Stau. Da gibt's jetzt eine Nachtbaustelle. 30 Minuten dauert's schon länger. Die A4 Richtung Görlitz ist zwischen Salzenforst und Bautzen-West wegen Bergungsarbeiten gesperrt. Hier zurzeit auf Stau. A7 Hannover Richtung Kassel zwischen dem Dreieck Drammetal und Lutherberg. 5 Kilometer Stau nach einem Unfall. Stauzeit hier 10 Minuten. Und die A9 Richtung Berlin ist zwischen Dittersdorf und Triptis nicht gesperrt, aber da gibt es Behinderungen nach einem Unfall und 4 Kilometer Stau. Das war's. Damit wünsche ich eine gute Fahrt durch den Abend.
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2: Aus Thüringen mit Frank Huber. Ich grüße Sie.

Stili und Ricky, don't lose the number im ARD-Abend. Willkommen. Wir haben in der letzten Stunde schon über die persönlichen Highlights des Tages gesprochen. Meins war ja, dass ich ein Brötchen geschenkt bekommen hatte, weil ich das Geld vergessen habe. Und jetzt hat mir der Hans-Peter aus Magdeburg gerade geschrieben, dass er eine Lehre als Elektriker macht gerade und sein Chef hat ihn heute eine Stunde früher ins Wochenende geschickt. Und das, ja, das kann ich verstehen, das ist auch ein Highlight des Tages. Haben Sie auch eins? ard-abend@mdr.de

so ein richtig schöner 80er Sound. Human League im ARD-Abend und Don't You Want Me. Jetzt möchte ich, dass es sich an die erste große Liebe erinnern. Also der Abend war perfekt und man möchte einfach nicht, dass alles schon vorbei ist und dass man sich wieder trennen muss. Genau dieses Gefühl steckt in diesem Titel von Sam Smith aus dem Jahr 2014. Stay with me.

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11: Und hier ist der Verkehrsservice für den ARD-Abend um 21.30 Uhr. Die A1 Lübeck-Hamburg ist zwischen dem Kreuz Hamburg-Ost und dem Dreieck Norderelbe wegen Bauarbeiten bis Montag 5 Uhr circa in beiden Richtungen gesperrt. Es gibt eine Umleitung. A2 Richtung Berlin zwischen Wunsdorf, Lothe und Hannover-Herrenhausen 3 Kilometer Stau an einer Nachbaustelle. 30 Minuten dauert es länger. Die A4 Frankfurt Richtung Dresden ist zwischen Berbersdorf und Siebenlehn nach einem Unfall gesperrt. Die A4 Richtung Görlitz ist zwischen Salzenforst und Bautzen West wegen Bergungsarbeiten gesperrt, hier zurzeit Stau. Und die A9 Richtung Berlin ist zwischen Tittersdorf und Triptis da ist die Verkehrsmeldung unvollständig. Also es gibt auf jeden Fall Probleme auf der A9 Richtung Berlin. Zwischen Dittersdorf und Triptis 4 Kilometer Stau gibt's und das Ganze nach einem Unfall. Das war's. Ich wünsche Ihnen eine gute Fahrt durch den Abend. Jetzt mit Musik von Big Mountain mit Baby, I Love Your Way.

Abend am Freitag mit Tony Childs und Stop Your Fassen. Ich persönlich freue mich ja immer, wenn wir Titel aus Italien mit dabei haben. Dann kann man das Urlaubsitalienisch so ein bisschen auffrischen und gucken, ob man was versteht oder nicht. Aber irgendwie, man muss eigentlich auch kein Italienisch verstehen, um zu spüren, worum es geht. Gefühle, Sehnsucht, ganz viel Leidenschaft. Bei Eros Ramazzotti und Parla con me.

Cady Grant mit Gimme Hope to Anna. Es kam gerade eine Falschfahrermeldung rein. Achtung, Falschfahrer auf der A1, A261 Bremen-Hamburg Südwest. Zwischen Hollenstedt und Tötensen ist dieser Falschfahrer unterwegs. Bitte fahren Sie äußerst rechts, überholen Sie nicht. Wir melden, wenn die Gefahr vorüber ist. Also Falschfahrer auf der A1, A261 Bremen-Hamburg Südwest. Zwischen Hollenstedt und Tötensen ist er unterwegs. Bitte äußerst rechts fahren, nicht überholen.

ja nicht der Walk of Fame, sondern der Walk of Life. Genauso schön 80er von den Dire Straits hier im ARD-Abend. Und kurz vor 22 Uhr noch ein 80er aus deutscher Feder. Annette Humpe mit Inga Humpe und Careless Love. Und vorher auch die Backstreet Boys mit I Want It That Way. Das ist ein 90er.

Und hier kommt die Entwarnung aus dem Verkehrsservice für den ARD-Abend. Entwarnung auf der A1, A261, Bremen, Hamburg, Südwest. Kein Falschfahrer mehr zwischen Hollenstedt und Tötensen.

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1: Um 22 Uhr mit Beate Rüsopp. Der Angriff eines Co-Piloten in einer Fly-Dubai-Maschine war offenbar als Selbstmordanschlag auf einen israelischen Flughafen geplant. Nach Angaben der Ermittler in den Vereinigten Arabischen Emiraten wollte der Mann die Boeing in ein Terminal in Tel Aviv steuern. Aus der NDR-Nachrichtenredaktion Jan Busche.
2: Die beinahe Katastrophe hatte sich Ende September ereignet. Der Co-Pilot hatte während des Flugs von Dubai nach Tel Aviv den Flugkapitän mit einer Axt schwer verletzt und die Boeing in einen Sturzflug geschickt. Der Kapitän schafft es aber blutüberströmt, die Cockpit-Tür zu entriegeln. Passagiere und Besatzungsmitglieder konnten den Co-Piloten überwältigen. Die Maschine landete sicher in Saudi-Arabien. Die Ermittler haben jetzt bekannt gegeben, der Co-Pilot hat sich auf früheren Flügen nach Tel Aviv mit der Route und dem Flughafen vertraut gemacht. Wohl als Vorbereitung für einen späteren Anschlag.
1: Die diesjährige Friedensnobelpreisträgerin Navenitham Pillay hat in Nürnberg von ihrer Auszeichnung erfahren. Die südafrikanische Juristin ist dort auf einer Fachkonferenz für Völkerrecht, die im Nürnberger Justizpalast stattfindet. Aus der NDR-Nachrichtenredaktion Astrid Rolle.
3: Der Direktor des Nürnberg-Forums holte Pillay spontan aus einer Veranstaltung und informierte sie über die Neuigkeit. Die 85-Jährige nannte ihre Ehrung eine wunderbare Überraschung. Pillay widmete die Auszeichnung allen Überlebenden internationaler Verbrechen sowie den Verteidigern der Justiz. Die Südafrikanerin war in ihrer Laufbahn unter anderem Richterin am Internationalen Strafgerichtshof und UN-Menschenrechtskommissarin. Sie leitete auch die UN-Untersuchungskommission zu den besetzten palästinensischen Gebieten.

0: Geehrt wird Pillay laut norwegischem Nobelkomitee für ihren Einsatz für Frieden und Völkerrecht.
1: US-Präsident Trump hat eine große Diesellieferung aus Russland für den Weltmarkt angekündigt. Dies soll helfen, die Kraftstoffpreise zu senken. Trump sagte, er habe die Lieferung mit dem russischen Präsidenten Putin vereinbart. Demnach sollen sofort 300.000 Tonnen Diesel aus Russland geliefert werden, im November 500.000 Tonnen und danach noch einmal 1 Million Tonnen. Eigentlich gelten gegen Russland US-Sanktionen, die solche Geschäfte verbieten. Grund ist der Ukraine-Krieg. Russland bekommt aber nun eine Ausnahmegenehmigung für den Dieselverkauf. Sie gilt bis April. In der zweiten Fußball-Bundesliga sind im Spitzenspiel zwischen Heidenheim und Kaiserslautern keine Tore gefallen. Außerdem gewann Eintracht Braunschweig das Nordderby gegen Holstein Kiel mit 1:0. Das waren die Nachrichten. Das Wetter in Deutschland. Nachts gebietsweise Regen, auch trockene Phasen, Tiefstwerte 11 bis 6 Grad. Morgen im Nordwesten immer wieder Regen, sonst länger trocken, später einzelne Gewitter, Höchstwerte 12 bis 18 Grad. Am Sonntag Sonne, Wolken und Schauer, im Norden auch Gewitter, zeitweise trocken, 9 bis 17 Grad. Es ist 22.03 Uhr.
2: Und hier ist der Verkehrsservice für den ARD-Abend. Die A1 Lübeck-Hamburg ist zwischen dem Kreuz Hamburg-Ost und dem Dreieck Norderelbe wegen der Bauarbeiten bis Montag 5 Uhr in beiden Richtungen gesperrt. Es gibt eine Umleitung. A2 Richtung Berlin zwischen Wunstorf-Lute und Hannover-Herrenhausen 3 Kilometer Stau an einer Nachtbaustelle. 20 Minuten dauert es hier länger. Dann die A4 Frankfurt Richtung Dresden zwischen Berbersdorf und Siebenlehn 2 Kilometer Stau, ein Unfall. 15 Minuten dauert's länger. Die A4 Richtung Görlitz ist zwischen Salzenforst und Bautzen West wegen Bergungsarbeiten gesperrt, hier zurzeit Stau. Die A9 Richtung Berlin ist zwischen Tittersdorf und Triptis gesperrt, 4 Kilometer Stau, es gab einen Unfall. Die A40 Duisburg-Essen ist zwischen Mülheim-Winkhausen und Mülheim-Heißen in beiden Richtungen bis Montag 5 Uhr gesperrt, dort wird ein neues Brückenteil eingehoben. Und die A40 Dortmund Richtung Essen ist zwischen Bochum Zentrum und Hamme wegen Fahrbahnerneuerungen bis Montag 5 Uhr gesperrt. Das war's nun. Ich wünsche Ihnen eine gute Fahrt durch den Abend.
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2: Vom MDR in Thüringen mit Frank Huber. Einen schönen Abend wünsche ich Ihnen.

Melanie C, Never Be The Same Again hier im ARD-Abend. Wir schalten jetzt unsere Disco-Kugel an und ziehen die Schlaghosen an. Damit geht's auf die Tanzflächen. Ja, genau dieses Gefühl bringt das Electric Light Orchestra mit. Der Song, den es jetzt gibt, der stammt aus dem Kultfilm Xanadu, ist bis heute Party. I'm Alive.

Milo Howling at the Moon. Und jetzt noch mal ein bisschen deutsche Vita hier im ARD-Abend. Ich mache ein bisschen Kopfkino mit Ihnen. Also stellen Sie sich vor, lauer Sommerabend in der Toskana, Glas Wein auf dem Tisch und dazu eben dann eine Stimme, die sofort nach Italien klingt. Und das eben schon seit den 80ern. Die Rede ist von Gianna Nannini und I Maschi.

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8: Und hier ist der Verkehrsservice für den ARD-Abend um 22.31 Uhr. Die A1 Osnabrück-Bremen wird zwischen Vechta und Kloppenburg wegen Brückenarbeiten von 4 Uhr heute bis Montag 5 Uhr in beiden Richtungen gesperrt. Die A1 Lübeck-Hamburg ist zwischen dem Kreuz Hamburg-Ost und dem Dreieck Norderelbe wegen Bauarbeiten bis Montag ca. 5 Uhr auch beide Richtungen gesperrt. A2 Richtung Berlin zwischen Wunstorf-Lut und Hannover-Herrenhausen 3 Kilometer Stau. Da gibt es die Nachbaustelle, 20 Minuten dauert es dort länger. Die A4 Richtung Görlitz ist zwischen Salzenforst und Bautzen-West wegen Bergungsarbeiten gesperrt, hier auch Stau. A10 Dreieck Barnim Richtung Dreieck Spreeau. Die Ausfahrt Berlin-Hohenschönhausen ist wegen eines Schwertransport bis ca. 3 Uhr gesperrt. Dann geht's weiter mit der A40 Duisburg-Essen. Die ist zwischen Mülheim-Winkhausen und Mülheim-Heißen in beiden Richtungen bis Montag 5 Uhr gesperrt. Dort wird nämlich ein neues Brückenteil eingehoben. Und die A40 Dortmund Richtung Essen ist zwischen Bochum-Zentrum und Hamme wegen Fahrbahnerneuerungen bis Montag 5 Uhr gesperrt. Einiges los, aber wir sind durch. Damit wünsche ich eine gute Fahrt durch den Abend und viel Spaß jetzt mit ZZ Top und Rough Boy.
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gefällt mir auch gut. Heinz-Rudolf Kunze im ARD-Abend mit längeren Tagen. Die würde ich mir auch wünschen, aber jetzt werden unsere Tage ja erstmal kürzer. Und die Zeitumstellung auf Normalzeit, die gibt es ja auch schon bald in diesem Monat. In gut 2 Wochen ist es dann soweit. In der Nacht vom 24. auf 25. Oktober werden dann die Uhren wieder zurückgestellt. Wir drehen musikalisch gesehen auch die Zeit zurück jetzt ein bisschen und landen 72 bei Arlo Guthrie und City of New Orleans. 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

so mit den Close Encounters hier im ARD-Abend. Also ich persönlich habe irgendwie nie verstehen können, was an einem Roadtrip so unglaublich toll sein soll. Ich finde, es ist einfach sehr viel Zeit im Auto. Aber für viele hat das was Faszinierendes, auch für Tracy Chapman. Sie hat ja auch einen Song drüber gemacht. 88 war's. Und da geht's los mit dem Fast Car.

Tracy Chapman und Fast Car. In 5 Minuten 23 Uhr, soweit also der MDR-Abend, denn der ARD-Abend, denn gleich geht's weiter mit der ARD-Hitnacht, heute mit Hanno Bauer. Ich bin Frank Huber, verabschiede mich. Ich wünsche Ihnen eine angenehme Nacht.

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1: Um 23 Uhr mit Beate Rüsapp. Der Angriff eines Co-Piloten in einer Fly-Dubai-Maschine war offenbar als Selbstmordanschlag auf einen israelischen Flughafen geplant. Nach Angaben der Ermittler in den Vereinigten Arabischen Emiraten wollte der Mann die Boeing in ein Terminal in Tel Aviv steuern. Aus der NDR-Nachrichtenredaktion Jan Busche.
2: Die beinahe Katastrophe hatte sich Ende September ereignet. Der Co-Pilot hatte während des Flugs von Dubai nach Tel Aviv den Flugkapitän mit einer Axt schwer verletzt und die Boeing in einen Sturzflug geschickt. Der Kapitän schaffte es aber blutüberströmt, die Cockpit-Tür zu entriegeln. Passagiere und Besatzungsmitglieder konnten den Co-Piloten überwältigen. Die Maschine landete sicher in Saudi-Arabien. Die Ermittler haben jetzt bekannt gegeben, der Co-Pilot hat sich auf früheren Flügen nach Tel Aviv mit der Route und dem Flughafen vertraut gemacht. Wohl als Vorbereitung für einen späteren Anschlag.
1: US-Präsident Trump hat eine große Diesellieferung aus Russland für den Weltmarkt angekündigt. Dies soll helfen, die Kraftstoffpreise zu senken. Trump sagte, er habe die Lieferung mit dem russischen Präsidenten Putin vereinbart. Demnach sollen sofort 300.000 Tonnen Diesel ankommen, im November 500.000 Tonnen und danach noch einmal 1 Million Tonnen. Eigentlich gelten gegen Russland US-Sanktionen, die solche Geschäfte verbieten. Viele Staaten und internationale Institutionen haben die Ernennung der Juristin Pillay zur Friedensnobelpreisträgerin gelobt. Die Vereinten Nationen bezeichneten die Entscheidung für die Südafrikanerin als starkes Signal für die Menschenrechte. EU-Kommissionspräsidentin von der Leyen sagte, Pillays Mut und ihre moralische Klarheit seien ein kostbarer Kompass in der aktuellen Zeit. Pillay war 6 Jahre lang UN-Hochkommissarin für Menschenrechte und Richterin am Internationalen Strafgerichtshof. In der Fußball-Bundesliga hat Werder Bremen in Dortmund kurz vor Schluss noch einen Punkt geholt. Zwischen dem BVB und Werder stand es am Ende 2:2. Aus der Sportredaktion Michael Augustin.
3: Bis zur 88. Minute lag der BVB mit 2:0 in Führung nach Toren von Svensson und Schlotterbeck. Dann begann die Bremer Aufholjagd. Reis mit dem 1:2 und der ehemalige Dortmunder Füllkrug in der zweiten Minute der Nachspielzeit.

0: Mit dem Ausgleich. Der BVB war vorher immer wieder am starken Werder-Torhüter Hain gescheitert und gibt zum ersten Mal in dieser Saison Punkte ab. In der zweiten Bundesliga hat Eintracht Braunschweig mit 1:0 gegen Holstein Kiel gewonnen. Keine Tore dagegen im zweiten Spiel des Abends. Heidenheim und Kaiserslautern haben sich 0:0 getrennt.
1: Das waren die Nachrichten. Das Wetter in Deutschland. Nachts gebietsweise Regen, auch trockene Phasen, Tiefstwerte 11 bis 6 Grad. Morgen im Nordwesten immer wieder Regen, sonst länger trocken, später einzelne Gewitter, Höchstwerte 12 bis 18 Grad. Am Sonntag Sonne, Wolken und Schauer bei 9 bis 17 Grad. Es ist 23.03 Uhr.
2: Dankeschön für die aktuellen Nachrichten. Damit starten wir gut informiert in diese Nacht. Hier ist jetzt der Verkehrsservice in der ARD-Hitnacht. Ohne lang geplante und ausgeschilderte Nachtbaustellen, weil es nämlich noch viele aktuelle Störungen gibt, die Ihr Navi vielleicht noch nicht kennt. A2 Dortmund Richtung Hannover zwischen Wunstorf-Lute und Hannover-Herrenhausen. 1 Kilometer Stau vor einer Baustelle. Die Autobahn 4 Dresden Richtung Görlitz ist zwischen Salzenforst und Bautzen-West wegen Bergungsarbeiten gesperrt. Umleitung ist die U13. A7. Kassel Richtung Hannover zwischen Kassel Nord und Lutterberg 3 Kilometer Stau wegen Bergungsarbeiten. Die A7 Hannover Richtung Kassel ist zwischen Hedemünden und Lutterberg nach einem Unfall gesperrt. A9 Nürnberg Richtung Halle Leipzig zwischen Dittersdorf und Triptis noch 2 Kilometer Stau. Dort ist nach einem Unfall nur eine Spur frei. Die A66 Fulda Richtung Frankfurt ist zwischen Bad Orb, Wächtersbach und Gelnhausen Ost wegen Bergungsarbeiten gesperrt. Und dann noch ein Windhinweis für die Autobahn 71 Erfurt-Suhl. Hier ist zwischen Ilmenau West und Gräfenroda in beiden Richtungen wegen starken Windes für Fahrzeuge mit hohen Aufbauten und leichter LKW mit Hänger gesperrt. Umleitung in Richtung Schweinfurt führt über die U98 und in Richtung Sangerhausen über die U13. Das waren die Verkehrsmeldungen. Ihnen eine gute Fahrt.
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2: Mit Abtempo-Musik zum Mitklatschen und zum Wachbleiben geht's in diese kühle, windige Nacht und das Klatschen hält bestimmt auch warm. Ich bin Hanne Bauer, groß aus Magdeburg.

Kirsty Springfield über ihre ganz besondere Unterrichtsstunde, die sie bekommen hat beim Sohn des Pfarrers. Son of a Preacher Man hier in der ARD Hitnacht, 23.10 Uhr ist es. Wir kommen gut durch die Nacht jetzt mit Musik von Tears of Fears. Sowing the Seeds of Love.

0: Hier ist die ARD Hit nach 23.18 Uhr ist es. Wir kommen gut in diese Nacht hinein. Und ich komme sogar mit Besuch in diese Nacht hinein. Das hat mich sehr gefreut, denn Nico aus Wunsdorf-Lute hat einfach mal angefragt und hat gefragt, kann ich denn bei euch mal im Studio vorbeikommen? Und jetzt ist er hier bei mir im Studio. Hi.
1: Hi. Hallo, hier sind die Nachteulen aus Wunsdorf und wir grüßen die Nachteule Bär zu Hause. Aha. Und die ganze Hitnacht-Familie.
0: Ja, ihr seid ja die ganze Zeit auch immer dabei bei der Hitnacht-Familie. Ja, ja. Habt eigentlich fast jede Nacht das Radio an, habe ich so das Gefühl, oder?
1: Ja, am Wochenende vorübergehend und manchmal auch am Wochenende neugierig sein.
0: Ja, was führt euch jetzt nach Magdeburg?
1: Nach Magdeburg, wir besuchen den Cousin Arion, der wohnt in Magdeburg.
0: Ja, schön Gruß.
1: Und Fußball morgen, Hannover 96, Magdeburg.
0: Okay.
1: Und wir wollen die Stadt kennenlernen.
0: Na, sehr schön. Und habt schon ein paar Impressionen aufgeschnappt, denke ich mir mal, oder?
1: Ja, die Stadt ist schön. Wir haben viel neue Sachen gesehen.
0: Schön, dass euch auch der Wind nicht weggepustet hat, wenn ihr euch umgeguckt habt. Das war ja heute ein richtiger Herbsttag.
1: Ja, es war schon schmuddelig.
0: Hoffentlich habt ihr das morgen schöner im Stadion, aber ich glaube, da ist sonniges Wetter angesagt und deswegen toi toi toi, dass es morgen zu euren Gunsten ausgeht, sage ich jetzt mal hier so ganz heimlich, weil Hauptsache, das hört in Magdeburg keiner. Oder für wen drückt ihr die Daumen?
1: Wir sind für die Roten aus Hannover.
0: Dachte ich schon fast. Oh Gott, was habe ich jetzt hier nur gesagt? Auf jeden Fall schön, dass ihr mal vorbeigeguckt habt. Und wie sieht's aus im Nachtstudio?
1: Schön, viel Betrieb.
0: Oh. Viel Betrieb mit euch. Also danke, dass ihr vorbeigeguckt habt und ich hoffe, wir lesen uns bald wieder. Übrigens, Grüße ausrichten jederzeit unter ard-hitnacht@mdr.de oder wenn Ihnen irgendwas Positives so passiert ist, tagsüber, was Sie uns oder mir erzählen möchten und mit anderen teilen möchten. Ja, das können Sie natürlich gerne machen, auch telefonisch unter 0800 80 80 110. Dankeschön, Nico, und jetzt noch eine schöne Nacht.
1: Danke.

0: geniale Musik von Elton John, Sacrifice in der ARD-Hitnacht. Und damit ist es schon fast 23.30 Uhr. Naja, gut, eine Minute fehlt noch, aber wir haben ja jetzt auch die ganzen Baustellen mit dabei. Hier ist der Verkehrsservice in der ARD-Hitnacht. Die A1 ist zwischen Kreuz Hamburg-Ost und Dreieck Norderelbe wegen Bauarbeiten bis Montag circa 5 Uhr in beiden Richtungen gesperrt. Umleitungen hier sind natürlich eingerichtet, sonst kämen sie ja nicht an. Dann A2 Dortmund Richtung Hannover zwischen Wunstorf-Lute. Das ist da, wo meine Studiogäste herkommen, ja. Und Hannover-Herrenhausen, 1 Kilometer Stau. Dort ist wegen einer Nachtbaustelle nur eine Spur frei. Dann der Blick auf die A4 Dresden Richtung Görlitz. Hier ist zwischen Salzenforst und Bautzen West wegen Bergungsarbeiten gesperrt. Umleitung bitte benutzen, die U13. Die A7 Hannover Richtung Kassel ist zwischen Hedemünden und Lutherberg nach einem Unfall gesperrt. Die A40 ist zwischen Mülheim-Winkhausen und Mülheim-Heißen in beiden Richtungen bis Montag 5 Uhr gesperrt. Dort wird ein neues Brückenteil eingehoben. Muss ein großes sein. Die Autobahn 40 Dortmund Richtung Essen ist zwischen Kreuz Bochum und Hammer wegen Bauarbeiten das ganze Wochenende gesperrt. Die Autobahn 66 Fulda Richtung Frankfurt ist zwischen Bad Orb, Wächtersbach und Gelnhausen Ost wegen Bergungsarbeiten gesperrt. Und dann nochmal die Windwarnung von der Autobahn 71 in beiden Richtungen zwischen Ilmenau West und Gräfenroda ist gesperrt für gewisse Fahrzeuge, also die mit hohen Aufbauten und leichte PKWs mit Hänger zum Beispiel. Umleitung dann bitte benutzen in Richtung Schweinfurt, führt sie über die U98 und in Richtung Sangerhausen über die U13. Blick nach Berlin, die A113 Dreieck Oranienburg Richtung Charlottenburg ist zwischen Tunnelforst am Tegel und Holzhauser Straße wegen der Fahrbahnerneuerung, die läuft die ganze Nacht gesperrt, bis 5 Uhr morgens wird es dauern. Und in München sind der Effner-Tunnel, der Richard-Strauss-Tunnel, der Leuchtenberg-Tunnel und der Innsbrucker Ringtunnel jeweils in beiden Richtungen wegen Wartungsarbeiten bis ca. 5.30 Uhr gesperrt. Mensch, da sind aber viele Tunnel dicht deswegen. Also, das waren die Verkehrsmeldungen für jetzt. Ich wünsche eine gute Fahrt.
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0: 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Und ja, wir haben jetzt noch eine halbe Stunde ungefähr, bis die Geisterstunde beginnt. Die Geisterjäger sind aber jetzt schon bei uns zugange und bereit, alle Geister einzufangen und sie sicher durch die Nacht zu bringen.

Singt sie hier Good Night? Nein. Live, also über das Leben wird hier gesungen. Genau, in der Live-Sendung für ganz Deutschland. Hier ist die ARD-Hitnacht. Ja, Desiree war das gerade eben. Und Taco lädt uns ins Ritz ein. Pudding on the Ritz. Jetzt.

0: Hier ist die ADE-Nacht mit Musik, die uns munter durch die Nacht bringt. Und munter, das ist ja immer so eine relative Sache. Ist es willkommen oder ist es einfach schon eine Schlafstörung? Unsere Hörerin, die sich jetzt hier gemeldet hat bei uns in der ARD-Hitnacht, die empfindet das als großen Segen. Habe ich jedenfalls so den Eindruck.
1: Ja, hallo ihr Lieben, alle in Magdeburg und drumherum in Deutschland. Weit, mir ist halt was passiert. Ich bin tagsüber aufgewacht. Und dann kam in den Nachrichten in Süddeutschland, sie hatten eine Viertelmillion, gebt euch fest, Viertelmillion Deutsche in Heilbronn, Schlafstörungen. Die können nicht schlafen, die können gar nicht schlafen, die haben Schlafstörungen, müssen sich vom Arzt behandeln lassen und so. Da bin ich aber ans Telefon, dann habe ich denen erst mitgeteilt, Schlafstörungen gibt es bei uns nicht. Also ich habe seit 18 Jahren Jetlag. Und jede Nacht gibt es da jetzt immer dieses ARD-Hitradio. Und das bedeutet nachts arbeiten, tags schlafen. Da kann es gar keine Schlafstörung geben. Die haben doch einen Knall. Oder die gehen da zum Arzt und lassen sich behandeln. Und dann macht nur die Pharmaindustrie mit Schlaftabletten Geld. Dann habe ich gesagt, sag mal, seit 2023 dürfte es doch die Zeitumstellung in der Sommerzeit gar nicht mehr geben. Das ist doch klar, die Bundesärztekammer nennen die Kinder da schon Vollidioten. Also ich fand's peinlich. Na. Ich stehe auf jeden Fall auf unsere ARD-Hitnacht. Ihr macht immer tolles Programm. Tolle Motivierung, tolle Moderator. Und ich danke euch, dass ihr durchhaltet. Gute Nacht und schönen guten Morgen dann später. Tschüss.
0: Schade, Name war jetzt nicht dabei, aber ich habe rausgehört, dass es aus Süddeutschland kam, dieser Anruf. Und schöne Grüße dorthin. Also ich meine, ich kenne mich ja nicht so ganz gut aus, ja, mit allen Krankheitsbildern. Und wie Schlafstörung genau definiert ist, weiß ich auch nicht. Aber ich bin gerne Ihre Schlafstörung. Schön, dass Sie dabei sind.

Hier ist die ARD Hitnacht mit einer aktuellen Verkehrsmeldung, wenn Sie gerade unterwegs sind in und um Hamburg. Ja, A7 Hamburg Richtung Hannover im Elbtunnel Hamburg wurde die Höhenkontrolle ausgelöst, deswegen der Elbtunnel gerade gesperrt.

ruhige, handgezupfte Musik vom Leichtfuß der Sendung, ja, Gordon Lightfoot. Und dieser Tag endet mit Musik von Mr. Mister und mit Curtis Tigers. So herrlich klingt's hier bis Mitternacht.

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1: Um 0 Uhr mit Ronald Lessig. Ende September hat ein Co-Pilot der Fly-Dubai-Maschine beinahe zum Absturz geführt. Jetzt sagen Ermittler in den Vereinigten Arabischen Emiraten, der Mann hatte mit der Boeing eigentlich einen Selbstmordanschlag auf den Flughafen Tel Aviv geplant. Jan Busche berichtet darüber, was bekannt ist.
2: Der Co-Pilot soll schon bei vergangenen Flügen nach Tel Aviv die Route und den Flughafen geprüft haben, als Vorbereitung für einen späteren Anschlag. Der Plan? Die Fly Dubai Boeing sollte in ein Terminal des israelischen Flughafens stürzen. Der Co-Pilot hatte vergangene Woche während des Flugs von Dubai nach Tel Aviv den Flugkapitän mit einer Axt schwer verletzt und die Maschine in einen Sturzflug geschickt. Der Kapitän schafft es aber blutüberströmt, die Cockpit-Tür zu entriegeln. Passagiere und Besatzungsmitglieder konnten den Co-Piloten überwältigen. Die Maschine landete schließlich sicher in Saudi-Arabien.
1: Der ukrainische Präsident Selenskyj hat die von den USA angekündigten Diesellieferungen aus Russland kritisiert. Geschenke an den russischen Präsidenten Putin würden den Krieg nicht beenden, teilte Selenskyj mit. Das sei eine Investition in den Krieg. US-Präsident Trump hatte vorher überraschend erklärt, Russland werde umgehend große Mengen Diesel für die USA und den Weltmarkt bereitstellen. Nach der SPD hat auch die Linke in Mecklenburg-Vorpommern für rot-rot-grüne Koalitionsverhandlungen gestimmt. Der Landesvorstand der Linken fasste den Entschluss nach eigenen Angaben am späten Abend einstimmig. Die Grünen wollen bei einem kleinen Parteitag heute in Rostock entscheiden. Die Verhandlungsführer von SPD, Linken und Grünen hatten ihre zweiwöchigen Sondierungsgespräche gestern abgeschlossen und ihren Parteigremien Koalitionsverhandlungen empfohlen. In der Fußball-Bundesliga hat Werder Bremen in Dortmund kurz vor Schluss noch einen Punkt geholt. Zwischen dem BVB und Werder stand es am Ende 2:2. Aus der Sportredaktion Michael Augustin.
3: Bis zur 88. Minute lag der BVB mit 2:0 in Führung nach Toren von Svensson und Schlotterbeck. Dann begann die Bremer Aufholjagd. Reis mit dem 1:2 und der ehemalige Dortmunder Füllkrug in der zweiten Minute der Nachspielzeit mit dem Ausgleich. Der BVB war vorher immer wieder am starken Werder-Torhüter Hain gescheitert und gibt zum ersten Mal in dieser Saison Punkte ab. In der zweiten Bundesliga hat Eintracht Braunschweig mit 1:0 gegen Holstein Kiel gewonnen. Keine Tore dagegen im zweiten Spiel des Abends. Heidenheim und Kaiserslautern haben sich 0:0 getrennt.
1: Das waren die Nachrichten. Das Wetter in Deutschland. Gebietsweise Regen, auch trockene Phasen bei Tiefstwerten zwischen 11 und 6 Grad. Tagsüber im Nordwesten immer wieder Regen, sonst länger trocken, später einzelne Gewitter bei Höchstwerten zwischen 12 und 18 Grad. Am Sonntag Sonne, Wolken und Schauer, im Norden auch Gewitter, zeitweise trocken bei 9 bis 17 Grad.

0: Am Montag heiter, häufig trocken, im Nordosten Schauer, 12 bis 20 Grad. Es ist 0 Uhr 3.
1: Dankeschön für die ersten Worte des neuen Tages. Heute ist Samstag, der 10.10. Allen Geburtstagskindern übrigens alles Gute, die jetzt am Radio sind. Hier ist der Verkehrsservice in der ARD-Hitnacht. Jetzt nur die aktuellsten Meldungen ohne Dauerbaustellen. A7, Hamburg Richtung Hannover. Ich sag das gerade eben, der Elbtunnel ist nach Auslösung der Höhenkontrolle gesperrt. Die A66 Fulda Richtung Frankfurt ist zwischen Bad Orb, Wächtersbach und Gelnhausen Ost wegen Bergungsarbeiten gesperrt. Dann die Windwarnung immer noch von der Autobahn 71, denn hier ist gesperrt zwischen Ilmenau West und Grevenroda beiderseits wegen starken Windes für Fahrzeuge mit hohen Aufbauten und leichte Lkw mit Hänger. Die Umleitung in Richtung Schweinfurt bitte die U98 benutzen und in Richtung Sangerhausen die U13. Und in München sind der Effner-Tunnel, der Richard-Strauss-Tunnel, der Leuchtenberg-Tunnel und der Innsbrucker Ring-Tunnel jeweils in beiden Richtungen wegen Wartungsarbeiten heute Nacht gesperrt. Bis 5.30 Uhr soll es dauern. Muss ja auch alles auf einmal sein. Das waren die Verkehrsmeldungen. Ihnen eine gute Fahrt.
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1: Ja, das war ja ein Kuddelmuddel-Musikclash kurz vor Mitternacht. Ich werde doch mal die Geisterjäger jetzt mal ins Studio rufen. So schnell wie möglich.

Hier wird schon Goodbye gesungen. Dabei ist der Tag doch gerade erst 11 Minuten und 11 Sekunden jung. Und schwupps haben wir schon Samstag. Heute ist der 10.10. Was für ein schönes Datum. Und ich erwähnte es ja schon kurz, zwei, die Geburtstag haben, kenne ich sogar. Mein Bruder ist das einerseits, schönen Gruß von mir. Und Claudia aus Stuttgart, die gerade ihren Geburtstag mit einem ganzen Wochenende in Wien feiern darf. Und dort mit ihrem Jörg und mit ihrer Schwester die Stadt erkundet, bei bestem Sonnenwetter, wie sie mir geschworen hat. Liebe Claudia, alles Gute zum Geburtstag und weiter so schöne Einfälle per E-Mail zu Themen und zu Verrücktheiten für die ARD-Hitnacht wünsche ich. Sehr kreativ, was da immer kommt, per E-Mail an ard-hitnacht@mdr.de. Herzlichen Dank dafür und weiter so gute Einfälle. Und natürlich auch Gruß an alle anderen, die heute Geburtstag haben. Feiert schön rein.

Ain't nobody. In der ARD-Hitnacht, ja. Und bei mir gibt es jetzt eine E-Mail von Mario. Mario, der geschrieben hat, guten Abend, lieber Hanno. Wir hoffen, es geht dir gut. Ja, zu Mario gehört nämlich auch noch Iris und das kleine Hundchen. Und alle drei sind wahrscheinlich am Radio, außer Malu, der wahrscheinlich schon wieder unter dem Schrank ein wenig vor sich hin schlummert und entschuldigt ist zur ARD-Hitnacht. Auf jeden Fall. Sie schreiben also, wir hoffen, es geht dir gut und du bist wohlgestimmt. Ja, kann ich bestätigen. Danke für die Nachfrage. Wir sind es, außer dass uns eine kleine Nebenhöhlenvereiterung plagt. Hey, dann geht's euch doch gar nicht so gut. Aber schön, wenn ihr es trotzdem so empfindet. Und sie haben noch geschrieben, wir hätten da noch eine kleine Frage an den Radioarzt Jürgen. Folgende Szenerie trug sich in einer Arztpraxis irgendwo in Deutschland zu. Arzt und Patienten, haben sie denn das Stärkungsmittel genommen, das ich ihnen verschrieben habe? Nein. Und Arzt mit hochgezogenen Augenbrauen, und weshalb nicht? Patient zum Arzt, ich habe die Flasche nicht aufgekriegt. Ha! Lustig. Jetzt zur Frage, ob dem Radioarzt ein derartig gelagerter Fall schon bekannt war. Herzliche Grüße aus Lengerich in Westfalen an dich, den Herrn Doktor und an die ganze Radiofamilie von Iris und von Mario. Und da Malu da unten nicht aufgeführt ist, schätze ich mal, schläft er tatsächlich schon. Ja, ihr Lieben, Dankeschön erstmal für die E-Mail und für die Frage an den Doktor. Ja, er ist natürlich einer, der sie alle aufgekriegt hat. Also nicht nur das Stärkungsmittel, sondern er ist ja Chirurg. Fragt er gerade den Richtigen. Mal sehen, was Jürgen so sagt.

Was das Hervorragende bei Jürgen, unserem Arzt in der ARD-Hitnacht ist, ist, dass er nie lange braucht für seine Diagnosen. Ja? Wenn es um was Wichtiges wie eine gute Stärkung zur Nachtzeit geht. Und der medizinisch-philosophische Leitspruch auf Marios Anfrage kam sozusagen per E-Rezept schnell zu uns ins Studio. Und damit jetzt sozusagen von Goch über Magdeburg nach Lengerich ausgerichtet. Er hat nämlich geschrieben, Stärke kommt nicht von körperlicher Fähigkeit, sie entspringt einem unbeugsamen Willen. Spruch von Mahatma Gandhi. Gibt's rezeptfrei. Ha, sehr schön. Ach ja, und gute Besserungswünsche für die vereiterte Nasennebenhöhle gibt's natürlich auch noch von Jürgen, unserem Radioarzt. Ja, und wenn ihr wollt, verschreibt er euch auch noch Rotlicht, Meerwassersalzspülungen und ein Taschentuch.

0: So, dann würde ich mal schauen, wie es auf den Straßen aussieht. Wenn wir uns schon umschauen, dann nämlich auch dort. 0:30 wird es Zeit für den Verkehrsservice der ARD Hitnacht. Die A1 ist zwischen Kreuz Hamburg Ost und Dreieck Norderelbe wegen Bauarbeiten das ganze Wochenende in beiden Richtungen gesperrt. Die A40 ist zwischen Mülheim-Winkhausen und Mülheim-Heißen in beiden Richtungen gesperrt das ganze Wochenende. Die A40 Dortmund Richtung Essen ist zwischen Kreuz Bochum und Hamme wegen Bauarbeiten das Wochenende über gesperrt. Die A66 Fulda Richtung Frankfurt ist zwischen Bad Orb-Wächtersbach und Gelnhausen Ost wegen Bergungsarbeiten immer noch gesperrt. Eine Windwarnung für die Autobahn 71 Erfurt-Suhl. Hier ist zwischen Ilmenau West und Gräfenroda in beiden Richtungen wegen starken Windes für Fahrzeuge mit hohen Aufbauten und leichter LKW mit Hänger gesperrt. Umleitungen bitte benutzen in Richtung Schweinfurt die U98 und in Richtung Sangerhausen die U13. In Berlin die Autobahn 111 ist gleich zweimal dabei. Charlottenburg Richtung Dreieck Oranienburg erstmal. Der Tunnel Flughafen Tegel ist wegen eines defekten Fahrzeuges gesperrt. Und in der Gegenrichtung, also Dreieck Oranienburg Richtung Charlottenburg, ist zwischen Tunnelforst am Tegel und Holzhauser Straße wegen der Fahrbahnerneuerung bis ca. 5 Uhr gesperrt. In München sind der Effner-Tunnel, der Richard-Strauss-Tunnel, der Leuchtenberg-Tunnel und der Innsbrucker Ring-Tunnel jeweils in beiden Richtungen wegen Wartungsarbeiten heute Nacht gesperrt. Bis 5.30 Uhr soll es dauern. Gute Fahrt durch die Nacht wünsche ich. Bleiben Sie munter.
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Norbert. Norbert hört bei diesem Wetter in seinem Wohnwagen die ARD-Hitnacht, vermutlich weil es trotz Herbststurm irgendwie beruhigt. Er hat nämlich geschrieben: Hallo, mein Bruder und ich sind gerade in Dänemark mit dem Wohnmobil unterwegs. An diesem Wochenende stehen wir in Horsens auf dem Campingplatz. Sind auf dem Weg wieder nach Deutschland. Am nächsten Wochenende ist der Urlaub nämlich zu Ende. Grüße aus Dänemark von der Ostsee von Norbert und Reinhold. Und ich grüße ganz lieb zurück. Dankeschön für die E-Mail und noch ein paar schöne Tage.

Heidi aus da unten in Bayern hat geschrieben, wie schön. Heidi aus Bayern grüßt alle Hitnachtler. Heute vor allem Hanno, den Muntermacher. Ich wünsche mir für diese Nacht wieder ein paar interessante und humorvolle Beiträge und mitreißende Musik und eben solche Kommentare von Hanno. Na gut. Ich versuche mein Bestes und mit der hinreißenden Musik, das klappt auf jeden Fall jetzt, denn wir spielen den Soundtrack der Nacht mit Soundtrack-Musik. Hier ist Adele und Skyfall. Ganz liebe Grüße zurück nach Bayern, Heidi.

0: Gänsehautmoment in der ARD-Hitnacht, RTL Skyfall. Mensch, und das ist schon wieder aus dem Jahr 2012. So lang ist der Film schon wieder her, ja. Ja, und seitdem, wie oft werde ich ihn geguckt haben? 3, 4, 5 Mal bestimmt. Hier ist die Nachtsendung für ganz Deutschland und ich habe ja vorhin schon zwei Menschen zum Geburtstag sehr herzlich gegrüßt. Naja gut, mein Bruder jetzt ein bisschen weniger herzlich, aber auf jeden Fall kommt heute dann auch noch persönlich. Soweit steht fest. Aber Claudi aus der Oberpfalz hat angerufen und möchte auch noch gratulieren. Ja? Ja? Und? Wir hören Sie jetzt.
1: Hallo, hier ist Claudia aus Maxitehaldorf in der Oberpfalz bei Bayern. Ich möchte meiner Nichte Lisa Lang zum Geburtstag gratulieren und ich hoffe auch, dass ihre Schwangerschaft gut vergeht. Ich grüße auch den Hanno, das ganze Team und an alle FC Bayern München Fans. Danke, Wilhelm.
0: Jo, danke.
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0: 0800 80 80 110 ist unsere Telefonnummer hier ins Studio. Bitte keine Musikwünsche, die kann ich nämlich nachts nicht erfüllen, weil unsere Musik von Musikredakteuren tagsüber zusammengestellt wird. Aber fast jeder

Teller Dane mit einem Ohrwurm aus dem Jahr 87. Ja, Ohrwurm deswegen, ich habe gerade drüber nachgedacht. Also es ist eigentlich kein Wurm, der wurde eher so reingetrommelt mit dem Rhythmus, den es da gab. So, wir haben jetzt noch eine Musik bis zu unseren 1 Uhr Nachrichten. Die Geisterstunde geht so langsam vorbei. Zeit für mich, ein schönes neues Glas Wasser aufzufüllen und noch ein bisschen Luft zu schnappen und dabei die Hollies noch, The Air That I Breathe.

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1: Um 1 Uhr mit Ronald Lessig. Ende September hat ein Co-Pilot eine Fly-Dubai-Maschine beinahe zum Absturz gebracht. Jetzt sagen Ermittler in den Vereinigten Arabischen Emiraten, der Mann hatte mit der Boeing eigentlich einen Selbstmordanschlag auf den Flughafen Tel Aviv geplant. Jan Busche berichtet darüber, was bekannt ist.
2: Der Co-Pilot soll schon bei vergangenen Flügen nach Tel Aviv die Route und den Flughafen geprüft haben, als Vorbereitung für einen späteren Anschlag. Der Plan? Die Fly Dubai Boeing sollte in ein Terminal des israelischen Flughafens stürzen. Der Co-Pilot hatte vergangene Woche während des Flugs von Dubai nach Tel Aviv den Flugkapitän mit einer Axt schwer verletzt und die Maschine in einen Sturzflug geschickt. Der Kapitän schafft es aber blutüberströmt, die Cockpit-Tür zu entriegeln. Passagiere und Besatzungsmitglieder konnten den Co-Piloten überwältigen. Die Maschine landete schließlich sicher in Saudi-Arabien.
1: Der ukrainische Präsident Zelensky hat die von den USA angekündigten Diesellieferungen aus Russland kritisiert. Geschenke an den russischen Präsidenten Putin würden den Krieg nicht beenden, teilte Zelensky mit. Das sei eine Investition in den Krieg. US-Präsident Trump hatte vorher überraschend erklärt, Russland werde umgehend große Mengen Diesel für die USA und den Weltmarkt bereitstellen. Nach der SPD hat auch die Linke in Mecklenburg-Vorpommern für rot-rot-grüne Koalitionsverhandlungen gestimmt. Der Landesvorstand der Linken fasste den Entschluss nach eigenen Angaben am späten Abend einstimmig. Die Grünen wollen bei einem kleinen Parteitag heute in Rostock entscheiden. Die Verhandlungsführer von SPD, Linken und Grünen hatten ihre zweiwöchigen Sondierungsgespräche gestern abgeschlossen und ihren Parteigremien Koalitionsverhandlungen empfohlen. In der Fußball-Bundesliga hat Werder Bremen in Dortmund kurz vor Schluss noch einen Punkt geholt. Zwischen dem BVB und Werder stand es am Ende 2:2. Aus der Sportredaktion Michael Augustin.
3: Bis zur 88. Minute lag der BVB mit 2:0 in Führung nach Toren von Svensson und Schlotterbeck. Dann begann die Bremer Aufholjagd. Reis mit dem 1:2 und der ehemalige Dortmunder Füllkrug in der zweiten Minute der Nachspielzeit mit dem Ausgleich. Der BVB war vorher immer wieder am starken Werder-Torhüter Hain gescheitert und gibt zum ersten Mal in dieser Saison Punkte ab. In der zweiten Bundesliga hat Eintracht Braunschweig mit 1:0 gegen Holstein Kiel gewonnen. Keine Tore dagegen im zweiten Spiel des Abends. Heidenheim und Kaiserslautern haben sich 0:0 getrennt.
1: Das waren die Nachrichten. Das Wetter in Deutschland. Gebietsweise Regen, auch trockene Phasen bei 11 bis 6 Grad. Tagsüber im Nordwesten immer wieder Regen, sonst länger trocken bei einzelnen Gewittern 12 bis 18 Grad. Am Sonntag Sonne, Wolken und Schauer, im Norden Gewitter, sonst trocken 9 bis 17 Grad. Und am Montag heiter, häufig trocken, im Nordosten einzelne Schauer bis 20 Grad. Es ist 1:03 Uhr.
4: Schönen Dank fürs 3-Minuten-Nachrichten-Update. Von mir jetzt der Verkehrsservice in der ARD-Hitnacht mit den aktuellen Meldungen. A2 Dortmund Richtung Hannover zwischen Wohnsdorf-Lute und Hannover-Herrenhausen. 2 Kilometer Stau, hier ist nämlich nur eine Spur frei an einer Baustelle. A7 Hannover Richtung Kassel zwischen Hedemünden und Lutherberg. 3 Kilometer Stau, hier ist ebenfalls nur eine Spur frei nach einem Unfall. Die A8 Salzburg Richtung München ist zwischen Rohrdorf und Rosenheim wegen eines Schwertransportes noch bis ca. 1:30 Uhr gesperrt. Halbes Stündchen noch.

0: Die Autobahn 71 ist zwischen Ilmenau West und Gräfenroda in beiden Richtungen wegen starken Windes für Fahrzeuge mit hohen Aufbauten und leichter LKW mit Hänger gesperrt. Die Umleitung in Richtung Schweinfurt führt über die U98 und in Richtung Sangerhausen über die U13. Und in Berlin die A111 Charlottenburg Richtung Dreieck Oranienbaum. Hier ist der Tunnel Flughafen Tegel wegen eines defekten Fahrzeuges gesperrt. Außerdem sind auch noch einige Tunnel in München gesperrt. Hier laufen Wartungsarbeiten, und zwar der Effner-Tunnel, der Richard-Strauss-Tunnel, der Leuchtenberg-Tunnel und der Innsbrucker Ring-Tunnel. Ihnen unterwegs eine gute Fahrt, bleiben Sie munter.
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0: Mit Hanno Bauer in Magdeburg. Grüß Sie schön.

Annie Lennox läuft gefühlsmäßig in diesem Lied über Scherben. Ich würde ihr so gern ein paar feste Schuhe zuwerfen. Ob sie mit 71 noch gut fangen kann? Ich hoffe es jedenfalls. E-Mail gab es vorhin in Stunde 1 schon von Traudel in Hannover, die eine schöne Sendung wünscht. Und ich grüße Traudel ganz lieb zurück an dieser Stelle extra, weil ich nämlich ganz genau weiß, dass sie ein Fan von Bryan Adams ist. Sie hatte mir mal geschrieben, dass sie da auch zum Konzert gegangen ist in Hannover. Ja, und jetzt hören wir Bryan Adams mit Here I Am.

0: Phil Collins. Bitte auf keinen Fall diese Nummer verlieren, hat er hier gesungen. Don't lose my number, ja. Da gab es noch diese kleinen lustigen Telefonmerkerchen, wo man sich jede Nummer reingeschrieben hat. Heute ist es meistens im Handy eingespeichert und wenn man das dann tauscht, dann hat man keine Nummern mehr. Ja, Stichpunkt Telefon. Da kam doch gerade noch was frisch vom Telefon rein.
1: Ja, hallo, grüß dich, da ist der Leo aus Unterhaching mit der Moni zusammen. Wir hören natürlich auch Radio, ich höre es fast täglich. Und ich möchte jetzt da auf die Vorrednerin auch nur bestätigen. Ich bin auch so ein Nachtlöchtel, ich höre auch bis um 3 in der Früh oft Hitradio bei Kerzenlicht und am Bier. Also Schlafstörungen habe ich da auch nicht. Aber in der Früh oder natürlich fast bis Mittag muss man natürlich schon ausschlafen. Ich kann es mir jetzt leisten, auch mit meiner Partnerin, weil wir halt schon in Rente sind. Und wegen der Musik, da muss ich auch recht geben, ihr macht saugute Musik. Kommt immer gut an und gute Wünsche an euch, an dich und an die Nation und an die Vorrednerin. Bleibt gesund, servus, der Leo und Moni aus Unterhaching.
0: Leo und Moni, habt eine schöne Zeit noch bis, ja, wie lange ihr auch jetzt durchmacht. Die meisten können es sich jetzt übrigens auch leisten, denn

0: Musik von David McWilliams, hier in der Version von Marc Arment. 31 ist es damit, Zeit für den Verkehrsservice der ARD Hitnacht. Die A1 ist zwischen Kreuz Hamburg-Ost und Dreieck-Norderelbe wegen Bauarbeiten in beiden Richtungen gesperrt. Umleitungen sind eingerichtet. A2 Dortmund Richtung Hannover zwischen Wunstorf-Lute und Hannover-Herrenhausen. 2 Kilometer Stau wegen einer Nachtbaustelle. Die A40 ist zwischen Mülheim-Winkhausen und Mülheim-Heißen in beiden Richtungen gesperrt. Dort wird ein neues Brückenteil eingebaut. Die Autobahn 40 Dortmund Richtung Essen ist zwischen Kreuz Bochum und Hamme wegen Bauarbeiten das ganze Wochenende über gesperrt. Dann der Blick auf die windige Brücke zwischen Erfurt und Suhl. Ja, hier ist zwischen Ilmenau West und Gräfenroda wegen starken Windes für Fahrzeuge mit hohen Aufbauten und leichter LKW mit Hänger beidseits gesperrt. Die Umleitung in Richtung Schweinfurt führt über die U98 und in Richtung Sangerhausen über die U13. Die A111 in Berlin, Dreieck Oranienburg Richtung Charlottenburg, ist zwischen dem Tunnel Forst am Tegel und Holzhauser Straße wegen der Fahrbahnerneuerung, die läuft bis ca. 5 Uhr noch gesperrt. Und in München sind der Effner-Tunnel, der Richard-Strauss-Tunnel, der Leuchtenberg-Tunnel und der Innsbrucker Ringtunnel jeweils in beiden Richtungen wegen Wartungsarbeiten bis 5.30 Uhr noch gesperrt. Das waren unsere Verkehrsmeldungen. Gute Fahrt für Sie.
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0: Alle, die munter bleiben wollen. Hanne Bauer ist hier in Magdeburg.

0: Shadow on the Wall.
1: Also
0: Schatten an der Wand und die Schlafstörung dabei im Radio. Was ich dann wäre, vorhin hatten wir es schon festgestellt. Und Brigitte aus Bischofsheim hat geschrieben, Hallöchen, ich war gerade wach geworden und hörte deine Worte noch. Ich bin gerne ihre Schlafstörung. Den Gedanken hatte ich auch schon ein paar Mal. Ich habe ja schon immer diese Phasen, dass ich nachts wach bin, aber naja, seitdem ich die Sendung höre, bin ich das auch sehr gerne. Am Abend wurde ich von einer Freundin gefragt, ob ich mir den Wecker stelle, extra immer für 23 Uhr. Nein, habe ich gesagt, irgendwann werde ich sowieso wach, meistens noch in der ersten Stunde. Ja, ganz liebe Grüße, Brigitte. Und Brigitte, ich grüße ganz lieb zurück. Ist ja schön, wenn wir fast jede Nacht hier miteinander verbunden sind. Übers Radio. Genau mit der ganzen Radiofamilie auch in ganz Deutschland. Schönen Gruß an alle, die vielleicht heute Nacht auch nicht schlafen können, ob

suchen bitte einen Falschfahrer auf der Autobahn 100. Ne, Quatsch. Einen Falschfahrer auf der A21. Zwischen Bad Segeberg Süd und Dahldorf kommt ein Falschfahrer entgegen. Bitte ganz rechts fahren, nicht überholen. Auf der A21 Bartgeheide Kiel. Zwischen Bad Segeberg Süd und Dahldorf ist ein Falschfahrer unterwegs. Vorsicht hier in beiden Richtungen.

Herz über Kopf in der ARD-Hitnacht. Und noch einmal die Falschfahrermeldung von der Autobahn 21. Achtung bitte zwischen Bad Segeberg Süd und Dahldorf. Hier ist ein Falschfahrer gemeldet worden. Bitte ganz rechts fahren, nicht überholen. Achtung, ein Falschfahrer auf der Autobahn 21 zwischen Bad Segeberg Süd und Dahldorf. Vorsicht in beiden Richtungen.

Na, das hat doch Schwung. Und geht nach vorne hier mit Bananarama und Love in the First Degree. Und übrigens Bananarama, ja? Mein kleiner Helfer hier. Ja, Plappi, mein Schimpanse im Studio, der hat sich sehr darüber gefreut, endlich mal was von seinen Bananarama-Freunden zu hören. Und wer hat mir Plappi ins Studio geschickt? Ja, es waren Charlotte, Johannes und Peter aus Seelze. Und die haben mir eine E-Mail geschrieben an ard-hitnacht@mdr.de. Hallo lieber Hanno, die Affenbande Effi, Coco und Eierkopf freuen sich, dass Plappi und sein Pfleger, das wäre dann ich wohl, ja, wieder da sind und euch hören. Die Bowling-Crew Seelze natürlich auch. Wir wünschen der Radiofamilie eine schöne Nacht mit toller Musik und Plappi, dir viele Gelee-Bananen natürlich. Liebe Grüße von Charlotte, Johannes und Peter. Und dann steht hier noch, hallo Plappi, die Affenbande würde sich sehr über einen Gruß vom Artgenossen freuen. Kommt hier. Und wir werden jetzt die Bowlingbahn verlassen und werden danach noch Donauwelle genießen. Und sie schreiben in Klammern auch noch nur, um Hanno den Mund festrig zu machen, grinst. Liebe Grüße an alle, die der Hitnacht die Nacht schenken. Gute Nacht aus Seelze von der Bowling Crew. Ich sage gute Nacht zurück und bis nächste Nacht.

für die Nacht. Und dazu dieser Gruß aus Wedel. Da steht einfach nur drin, wir lieben euer Programm. Und jetzt noch einen Pflaumentee. Ihr macht das super. Macht weiter so. Eure Christina und Sven. Dankeschön für den lieben Gruß. Und wir machen mal weiter wie im selben Rhythmus von Madonna. Naja, jedenfalls fast so. Mit den Rembrandts. Just the way it is, baby. 8 Minuten führt uns dieser Weg noch bis an die 2 Uhr Nachrichten heran. Und die gehören den Rembrandts und Bonnie Tyler.

kurz vor den 2 Uhr Nachrichten noch die Entwarnung von der Autobahn A21. Kein Falschfahrer mehr zwischen Bad Segeberg Süd und Dahldorf, fahren alle wieder in die richtige Richtung. So muss es sein.

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1: Um 2 Uhr mit Ronald Lessig. Die Entscheidung von US-Präsident Trump, Diesel in Russland einzukaufen, stößt beim ukrainischen Präsidenten Zelensky auf Kritik. Trump hatte sich in einem Gespräch mit dem russischen Präsidenten Putin auf Lieferungen für die USA und den Weltmarkt verständigt. Aus Kiew Nils Buhler.
2: Jede Lockerung der Sanktionen gegen Russland ohne klare Deeskalationsvereinbarung sei ein offenkundiges Zeichen von Schwäche, so der ukrainische Präsident Volodymyr Zelensky in einem schriftlichen Statement. Dass die USA russischen Diesel einkaufen wollen, spiele Russland in die Hände und ermögliche dem Land, seinen Krieg in der Ukraine fortzusetzen und noch mehr Menschen zu töten. Der ukrainische Präsident erneuerte seine Bereitschaft, die Angriffe auf russische Energieanlagen einzustellen, wenn Russland keine ukrainische Energieinfrastruktur mehr zerstöre, so Zelensky.
1: Der vereitelte Absturz einer Fly-Dubai-Maschine war nach Angaben der Vereinigten Arabischen Emirate als Selbstmordanschlag geplant. Der Co-Pilot soll vorgehabt haben, das Flugzeug in ein Terminal am Flughafen von Tel Aviv zu steuern. Laut Generalstaatsanwaltschaft nahm er sich die Anschläge vom 11. September 2001 in den USA zum Vorbild. Der Co-Pilot hatte vergangene Woche den Kapitän während eines Fluges mit einer Rettungsaxt angegriffen. Passagiere konnten ihn überwältigen. Nach der SPD hat auch die Linke in Mecklenburg-Vorpommern für rot-rot-grüne Koalitionsverhandlungen gestimmt. Der Landesvorstand der Linken fasste den Entschluss nach eigenen Angaben am späten Abend einstimmig. Die Grünen wollen heute bei einem kleinen Parteitag in Rostock entscheiden. In der Fußball-Bundesliga hat Werder Bremen in Dortmund kurz vor Schluss noch einen Punkt geholt. Zwischen dem BVB und Werder stand es am Ende 2:2. Aus der Sportredaktion Michael Augustin.
3: Bis zur 88. Minute lag der BVB mit 2:0 in Führung nach Toren von Svensson und Schlotterbeck. Dann begann die Bremer Aufholjagd. Reis mit dem 1:2 und der ehemalige Dortmunder Füllkrug in der zweiten Minute der Nachspielzeit mit dem Ausgleich. Der BVB war vorher immer wieder am starken Werder Torhüter Hein gescheitert und gibt zum ersten Mal in dieser Saison Punkte ab. In der zweiten Bundesliga hat Eintracht Braunschweig mit 1:0 gegen Holstein Kiel gewonnen. Keine Tore dagegen im zweiten Spiel des Abends. Heidenheim und Kaiserslautern haben sich 0:0 getrennt.
1: Das waren die Nachrichten. Das Wetter in Deutschland. Gebietsweise Regen oder trockene Phasen bei 11 bis 6 Grad. Tagsüber im Nordwesten immer wieder Regen, sonst länger trocken bei 12 bis 18 Grad. Am Sonntag Sonne, Wolken und Schauer, im Norden auch Gewitter, sonst trocken bei 9 bis 17 Grad. Am Montag zeitweise heiter, sonst trocken, im Nordosten einzelne Schauer, 12 bis 20 Grad. Es ist 2:03 Uhr.
4: Schönen Dank für die aktuellen Nachrichten. Von mir jetzt noch die Verkehrsnachrichten im Verkehrsservice der ARD-Hitnacht. Die A1 wird zwischen Vechta und Kloppenburg wegen Brückenarbeiten von 4 Uhr an bis Montag 5 Uhr in beiden Richtungen gesperrt. Umleitungen sind jetzt bereits eingerichtet. Also nochmal, die A1 wird zwischen Vechta und Kloppenburg wegen Brückenarbeiten gesperrt in beiden Richtungen. Dann die A1 ist zwischen Kreuz Hamburg Ost und Dreieck Norderelbe wegen Bauarbeiten bereits in beiden Richtungen gesperrt. Umleitung hier ist eingerichtet. Die A40 ist zwischen Mülheim-Winkhausen und Mülheim-Heißen in beiden Richtungen gesperrt. Dort wird ein neues Brückenteil eingehoben. Die A40 Dortmund Richtung Essen ist zwischen Kreuz Bochum und Hamme wegen Bauarbeiten das Wochenende über gesperrt. Und dann die Autobahn 71 Erfurt-Suhl. Hier ist zwischen Ilmenau West und Gräfenroda wegen starken Windes auf der Brücke für Fahrzeuge mit hohen Aufbauten und leichter LKW mit Hänger beiderseits gesperrt. Die Umleitung in Richtung Schweinfurt führt über die U98 und in Richtung Sangerhausen über die U13. Dann A98, der Tunnel Groß-Ehrenstedt. Nee, Ehrstedt heißt es. Groß-Ehrenstedt.